0: Die Zahl der Toten wird jetzt mit 8 angegeben. Auf der Fähre waren 267 Menschen. Die meisten wurden gerettet. Nach mehreren Vermissten wird noch gesucht. Das Boot war unterwegs in den Süden der Türkei. Nachdem Wasser eindrang, ging es unter. Die deutschen Hockeymänner sind Weltmeister. Sie gewannen das Finale mit 1:0 gegen Spanien. Nationaltrainer André Henning ist begeistert über den Erfolg.
1: Fantastisch, absolut unglaublich. Nicht nur, dass wir natürlich Weltmeister geworden sind. Bin so stolz auf diese Mannschaft. Ich glaube, ganz viele hätten uns das nicht zugetraut vor dem Turnier. Es ist eine unglaubliche Entwicklung, atemberaubend. Auch die Art, wie wirklich hier Menschen zusammengefunden haben, füreinander gearbeitet und gekämpft haben. Hier war so viel Herz und Liebe in dieser Truppe. Wahnsinn, was hier in den letzten 3 Wochen passiert ist. Das macht mich als Coach wahnsinnig glücklich und zufrieden.
0: Es ist nach 2002, 2006 und 2023 der 4. Weltmeistertitel für die Deutschen. In der Fußball-Bundesliga hat Aufsteiger Schalke am Abend in Augsburg verloren. Und zwar mit 0:3. Zuvor hatte sich Freiburg gegen Bremen durchgesetzt. Die Partie endete 4:1. Das Wetter in Deutschland, in der Nacht gebietsweise viele Wolken, hier und da Schauer, teils auch Gewitter. Tiefstwerte 18 bis 11 Grad. Tagsüber in der Nordwesthälfte immer wieder teils kräftige Schauer und Gewitter, sonst Sonne und Wolken. Maximal 19 bis 26 Grad. Morgen Sonne und Wolken, im Norden zeitweise Schauer und Gewitter. Die Zeit? Es wird 2:03 Uhr.
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3: Vorsicht, Saarpfalzkreis auf der Landesstraße. Zwischen B423 in Jägersburg und Waldmoor liegt ein Ast. Landkreis Saarlouis. In Körprich ist die Ortsdurchfahrt zwischen der Uferstraße und der Wingertstraße aufgrund von Bauarbeiten gesperrt. Bis voraussichtlich 11. September. Nassweiler, die Straße Bremerhof, ist zwischen Am Kirchberg und Rue de la Paix in beiden Richtungen gesperrt. Geblitzt wird unter anderem in Duttweiler in der Beethovenstraße, in Saarlouis in der Provinzialstraße und auf der A8 Saarlouis Richtung Pirmasens in Höhe Sulzbachtalbrücke.
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5: Hallo zusammen, eine wundervolle Nacht. Schön, dass ihr mit dabei seid. Mein Name ist Benedikt Lavin. Es ist der frühe Montagmorgen und hier ist Alex Warren mit Fever Dream.
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Ey, Popnacht, wann gibt's mal wieder ein Musikspiel? Los, los, los! 07221 2011, okay. Hier ist SWR 3 in der gemeinsamen Popnacht von SR 1, NDR 2, WDR 2, HR 3, Bremen 4, RBB 888 und MDR Jump. Wir sind also fast in ganz Deutschland unterwegs um 2.13 Uhr. Da könnte man doch ein Musikspiel spielen. Wie wär's denn mit einem richtig schweren? Wir spielen mit euch Bass ist das. In Bass ist das ist leider von einem Song so viel wegfiletiert worden, dass nur noch die Bassspur übrig geblieben ist. Und ihr erkennt ihn einfach. Wer ihn erkennt, bekommt ihn geschenkt. Gewidmet mit sehr viel Liebe und vielleicht auch mit einer kleinen Radioumarmung. Nur von uns. 07221 2011. Es ist ein Song, den ihr alle kennt. Ist noch gar nicht so alt. Und er ist gesungen von einer Frau. Schafft ihr es, nur anhand der Bassline den Song zu erkennen, dann hört jetzt mal ganz genau hin. Das hinkriegt. Stabil. Also, habt ihr es erkannt? Bass ist das? 07221 2011. Vielleicht ratet ihr auch einfach mal ins Blaue. Wir hangeln uns so lang, bis wir es hin am Ende des Tages rausfinden. Da bin ich der festen Überzeugung von. Hier noch einmal zum Anhören. Okay. 07221 2011. Bass ist das?

0: Wo sind denn hier die Guns N' Roses? Sweet Child of Mine hier in der Popnacht. Wir spielen gerade Bass ist das. Wir haben nur die Bassline von einem Song. Schafft ihr es, ihn zu erkennen? Von Katja kam gerade der Vorschlag, könnte es vielleicht Euphoria sein? Euphoria. Die Bassline klingt gar nicht so anders, ist es aber nicht. Hört nochmal rein. Es ist wirklich nicht leicht diesmal. 07221 2011.
1: Ja, hier ist Pascal.
0: Hallo Pascal.
1: Hallo. Das 99 Luftballons von Nena.
0: Nee, 99 Luftballons von Nena ist es nicht. Es ist ein bisschen neuer.
1: Okay.
0: Danke dir, tschüss. Ciao.
1: Tschüss.
0: Hier ist die Popnacht, ich bin Benedikt. Wer bist du? Wo kommst du her?
2: Ja, hier ist der Bruder. Ich komme aus St. Kitts in Belgien.
0: Okay, hallo.
2: Und ich würde sagen, das Lied ist Skyfall.
0: Skyfall von Adele?
2: Ja.
0: Ah, ich glaube, wir sind da von den Jahreszahlen gar nicht so weit weg davon sogar, aber das ist es leider nicht.
2: Ja, okay, tut mir leid, schade.
0: Wir raten weiter, vielleicht können wir mal Stufe 2 zünden, da ist noch ein bisschen Schlagzeug mit drin, das hilft vielleicht.
2: Ah, okay, dann rufe ich nochmal zurück.
0: Okay, ciao.
2: Alles klar, danke, ciao.
0: Nummer habt ihr ja, 07221 2011, und hier ist jetzt nochmal die Bassline mit ein bisschen Schlagzeug dabei, vielleicht ist das einfacher. Aufregend. Wir wissen schon, der Song ist nicht ganz so alt und gesungen von einer Frau. Habt ihr eine Idee? 07221 2011 jetzt anrufen. Und hier ist neu von Luisa, Demain.

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2: Halb 3 durch.
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3: Heute verdecken immer wieder dicke Wolken die Sonne und vor allem am Nachmittag ziehen häufiger teilweise kräftige Schauer durch. Auch einzelne Gewitter sind möglich. Die Temperatur erreicht je nach Höhenlage 18 bis 23 Grad. Morgen stellt sich eine verbreitet trockene Mischung aus Sonnenschein und einigen lockeren Quellwolken ein. Die Luft erwärmt sich auf 20 bis 24 Grad. Am Mittwoch geht es ähnlich weiter bei Höchstwerten von 21 bis 25 Grad.
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4: A8, Luxemburg Richtung Saarlouis. Die Einfahrt Perlborg ist wegen einer Baustelle gesperrt, bis voraussichtlich 11. September. Nassweiler, die Straße Bremerhof, ist zwischen Am Kirchberg und Rue de la Paix in beiden Richtungen gesperrt. Geblitzt wird unter anderem in Duttweiler in der Beethovenstraße, in Saarlouis in der Provinzialstraße und auf der A8 Saarlouis Richtung Pirmasens in Höhe Sulzbachtalbrücke.
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2: Allen unterwegs natürlich eine gute Fahrt. Hier ist die Popnacht mit Benedikt Laven. Schön, dass ihr mit dabei seid. 07221 2011. Wir spielen gerade Bass ist das. Schafft ihr es anhand dieser Bassline und vielleicht ein bisschen Schlagzeug, damit es nicht ganz so schwer ist, den Song zu erkennen? Achtung! Auf jeden Fall nicht so leicht. Gesungen von einer Frau, noch gar nicht so alt der Song. Falls ihr eine Idee habt, 07221 2011. Gehen wir gleich mal ran.

0: an der Harfe, Lana Del Rey. Video Games. Hier in der Popnacht. Wir spielen Bass ist das. Wir haben nur die Bassline, okay, und ein bisschen Schlagzeug. Schafft ihr es, den Song zu erraten? Hier ist es nochmal. Nicht so einfach. 07221 2011 von René kommt gerade. Das, was auch viele schreiben, ist es vielleicht Nelly Furtado, Say It Right? Von Urban zum Beispiel kam es auch gerade. Nein, ist es nicht. Sollen wir mal ans Telefon gehen? 07221 2011.
1: Hallo, mein Name ist Sophia.
0: Hi.
1: Ich glaube, dass dieses Lied von Pashanim ist, dieses Shabbat im VIP.
0: Stabil, aber ist es leider nicht. Nee.
1: Okay,
0: gute Nacht noch. Tschüss.
1: Tschüss.
0: Hier ist die Popnacht, ich bin Benedikt und du?
2: Hallo, hier ist Leni, ich ruf an wegen dem Lied.
0: Okay, sag, welcher ist es?
2: Ich hätte gesagt, ist es vielleicht Sweet Dreams von Beyoncé?
0: Oh, stimmt, das klingt auch so ganz am Anfang, ne? Turn the lights on. Ja. Ist es aber nicht. Nein.
2: Okay.
0: Nein. Okay, weiter ran.
2: Okay,
0: gute
2: danke,
0: Fahrt noch.
2: Ciao.
0: Tschüss.
2: Danke, ciao.
3: Ja, hier ist Benny, hallo.
0: Hallo Benny, hier ist Benedikt.
3: Hi.
0: So, und was glaubst du, welchen Song suchen wir?
3: Das ist Beyoncé mit Sweet Dreams.
0: Nein, leider nicht. Aber das haben schon viele vorgeschlagen. Aber das ist es nicht.
3: Okay, weiß ich Bescheid, danke.
0: Vielleicht hilft's ja, ich habe gerade, als ich die Sängerin, um die es geht, mal eben in die Suchmaschine reingeworfen habe, ist mir aufgefallen, dass bei ihr und in ihrer Familie der Buchstabe T eine große Rolle spielt.
3: T, okay.
0: Ja, dann möglicherweise heißen ihre Eltern beide mit T, mit Vornamen, sie vielleicht auch. Hast du jetzt nicht von mir?
3: Ich überleg nochmal.
0: Oder wir zünden Stufe 3. Kannst du jetzt natürlich auch auswählen. Stufe 3.
3: Mach mal Stufe 3.
0: Das ist natürlich ein bisschen einfacher. 07221 2011. Ich glaube, jetzt hat's jeder. Welchen Song suchen wir? Null sieben zwei zwei eins zwanzig elf.

0: 24K Golden und Ian Dior mit Mut hier in der Popnacht. Es ist schön, dass ihr mit dabei seid. Wir spielen hier gerade Was ist das? Haben gerade eben anhand der Bassspur versucht, einen Song rauszufinden. Stufe 3 klang dann so, also letztendlich die, vielleicht die Stufe mit Bass und mit Schlagzeug und ein bisschen Steel Drums, wo man den Song vielleicht am ehesten erkennen könnte. Aha, welchen Song suchen wir denn? 0722120111, Carla?
1: Also ich glaube, es ist von Tate McRae, Greedy.
0: Aha, hast du schon bei der Stufe 1, bei Stufe 2, da hast du es bei Stufe 3 gehabt?
1: Ja, ganz am Ende, bei Stufe 3.
0: Ja, ne? Es war heute echt ultra schwer, muss man dazu sagen.
1: Ja, ja.
0: Du hast natürlich völlig recht, Carla, das stimmt.
1: Perfekt.
0: Ja, sehr gut. Wo geht's für dich noch heute hin?
1: Nach Hause.
0: Einfach nur noch ab ins Bett.
1: Genau, also nach...

0: In Konstanz.
1: Okay, gut. Dann dir eine gute Fahrt nach Konstanz.
0: Dankeschön.
1: Oder Konstanz. Oder wie man es auch immer nennen will.
0: Vielen Dank.
1: Und für dich und für alle, die mitgeraten haben, bei Bass ist das jetzt euer Song. Der ist nur für euch. Das ist Tate McRae mit Greedy. Und übrigens die Geschichte mit dem T im Namen. Ihre Mutter heißt Tanja, ihr Vater heißt Todd und ihr Bruder heißt Tucker. Da hatte jemand offensichtlich Bock auf Tee. Und dann sage ich zu dir, tschö. Auch mit dir.
0: Tschüss.
2: Danke. 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
1: Um 3 Uhr mit Peter Gramer. Das US-Militär hat die Medienberichten zufolge wieder Ziele im Iran angegriffen. Erstmals seit Ende Juli. Die iranischen Revolutionsgarden haben nach eigenen Angaben mit Angriffen in Jordanien reagiert. Aus der Nachrichtenredaktion Laura Jahnke.
2: In iranischen Medien gab es zunächst Berichte über eine Explosion auf der Insel Larak in der Straße von Hormuz. Das US-Militärkommando in der Region teilte später mit, man habe dort 2 Raketenwerfer ins Visier genommen. Mit der Attacke sollte verhindert werden, dass der Iran per Rakete neue Seeminen in die Meerenge transportiert. Bei dem US-Angriff soll es mehrere Tote und Verletzte gegeben haben, so geben es die iranischen Revolutionsgarden an. Sie haben umgehend reagiert und US-Stützpunkte in Jordanien unter Beschuss genommen. Laut dem US-Sender Fox News gab es dort zunächst keine größeren Auswirkungen. Es heißt, fast alle Raketen seien abgefangen worden.
1: Nach den Schüssen in Aarau in der Schweiz ist eine Deutsche unter den 5 Verletzten. Das berichtet eine Schweizer Nachrichtenagentur. Sie beruft sich auf die Polizei. Durch die Schüsse am Rande eines Techno-Festivals war am frühen Sonntagmorgen eine 22-jährige Italienerin getötet worden. Die Kantonspolizei teilte mit, es seien Schüsse aus mindestens 2 Waffen abgegeben worden. Sie schließt einen terroristischen Hintergrund nicht aus. Es könne sich aber auch um ein sogenanntes Amok-Delikt gehandelt haben oder um eine Abrechnung im kriminellen Milieu. Sie sucht weiter den oder die Täter. Die Isländer haben in einem Referendum mit knapp 53% dagegen gestimmt, dass ihr Land die Beitrittsgespräche mit der Europäischen Union wieder aufnimmt. Die EU-Kommission ließ in Brüssel mitteilen, sie respektiere die Entscheidung. EU-Ratspräsident Costa erklärte, man strebe eine noch engere Zusammenarbeit mit Island an. Das Land gehört zum Schengen-Raum und dem europäischen Wirtschaftsraum. Es sei einer der vertrauenswürdigsten Partner der EU, so Costa. Im Grand Canyon im US-Bundesstaat Arizona hat es eine Sturzflut gegeben. Mehr als 60 Menschen sind nach Behördenangaben in Sicherheit gebracht worden. Weitere Rettungsaktionen seien geplant. Die Nationalparkverwaltung versucht, den Verbleib von 15 Menschen zu klären, die möglicherweise vermisst werden oder über deren Aufenthaltsort nichts bekannt ist. Verletzte wurden bisher nicht gemeldet. In der Fußball-Bundesliga ist der FC Schalke 04 mit einer Niederlage in die neue Saison gestartet. Der Aufsteiger hat beim FC Augsburg mit 0:3 verloren. Schalke-Trainer Miron Muslic sagte mit Blick auf die nächsten Spiele:
3: Wir müssen lernen, wir müssen schnell lernen, aber wir haben diese Lust auch, uns zu entwickeln und auch diesen Entwicklungsprozess zu starten. Da mache ich mir gar keine Sorgen.
1: Das Wetter in Deutschland, in der Nacht gebietsweise viele Wolken, hier und da Schauer, teils auch Gewitter. Tiefstwerte 18 bis 11 Grad. Tagsüber in der Nordwesthälfte immer wieder teils kräftige Schauer und Gewitter, sonst Sonne und Wolken. Maximal 19 bis 26 Grad. Soweit die Nachrichten, die Zeit 3.03 Uhr.
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5: Nassweiler, die Straße Bremerhof, ist zwischen Am Kirchberg und Rue de la Paix in beiden Richtungen gesperrt. Geblitzt wird unter anderem in Duttweiler in der Beethovenstraße, in Saarlouis in der Provinzialstraße und auf der A8 Saarlouis Richtung Pirmasens in Höhe Sulzbach-Talbrücke.
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7: Eine gute Nacht zusammen. Mein Name ist Benedikt Laven. Schön, dass ihr mit dabei seid. Jetzt DJ Goja, Jason Derulo und Melody mit Mi Chico.
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Aussis. Entschuldigung, wollte ich nicht erschrecken. Angel Eyes, gerade gehört hier in der Popnacht. Hier ist SWR 3 in der gemeinsamen Popnacht von SR 1, NDR 2, WDR 2, HR 3, Bremen 4, RBB 88.8 und MDR Jump. Um 3.12 Uhr an einem frühen Montagmorgen. Ihr so? Was macht ihr gerade? Ist alles okay bei euch? 07221 2011, gebt mal kurz einen Laut. Wir machen kurz einen Zwischenstand. Was macht Deutschland eigentlich um diese Uhrzeit? Und anbei gibt's den neuen Song von Ray Dalton. Go That High heißt er. Und was man gar nicht so auf den ersten Hör bei ihm mitbekommt, ist, da ist ein Klavier mit eingebaut. In der Strophe gibt's ein kleines Klavier im Hintergrund. Achtet mal da drauf. Das macht den Song noch ein bisschen schöner, als er eigentlich sogar ist. Ray Dalton mit Go That High mit Klavier.

0: einfach immer noch ein entspannter Song. Um 20 nach 3 an einem Montagmorgen vielleicht auch gar keine so schlechte Idee. Hier ist die Popnacht, schön, dass ihr mit dabei seid. Riecht ihr das auch? Das sind frische Backwaren, die gerade ausgefahren werden. René hat uns Bescheid gesagt an der 07221 2011. Wir haben gerade eben mal kurz rumgefragt, was macht denn Deutschland eigentlich um so eine Uhrzeit an einem Montagmorgen? Natürlich wird gearbeitet, sagt er. Der René, er fährt die Backwaren aus. Vielen Dank dafür. Mir ein persönliches Anliegen, dass die Schokocroissants auch genau da ankommen, wo sie ankommen sollen. Bei mir. Und zwar alle. Vielen Dank. Nein, Spaß. 07221 2011. Henning ist auch irgendwo unterwegs. Wo denn?
1: Wir sind gerade um 3 Uhr pünktlich in den Urlaub gestartet Richtung Fehmarn und haben eine lange Reise vor uns und freuen uns, dass du uns unterhältst.
0: Sehr gerne. Von wo seid ihr denn losgefahren?
1: Von Ettlingen.
0: Ach, da habt ihr wirklich noch einiges vor euch. Was sind das? 800 Kilometer bestimmt, oder?
1: Knapp, genau. 775 haben wir, ja.
0: Boah, meine Güte. Geht's nur bis Fehmarn oder fahrt ihr noch rüber nach Dänemark?
1: Nein, nur bis Fehmarn.
0: Schön.
1: Einen wunderschönen Bauernhof. Jetzt sind wir zu viert im Auto. Die zwei Mädels hinten drin sind ganz aufgeregt.
2: Hi.
0: Hallo. Sehr gut. Fahrt bitte vorsichtig. Viel Spaß auf dem Bauernhof und knuddelt eine Kuh für mich mit, okay?
1: Das machen wir sehr gerne. Mach's gut.
0: Gute Fahrt. Tschüss.
1: Ciao.
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0: Dido, here with me. In der Popnacht. Sprachnachricht gerade reinbekommen von Andreas. Ja, bitte?
1: Du wolltest ja wissen, was Deutschland um diese Uhrzeit so macht. Ja, ich bin auch am Arbeiten, und zwar auf dem LKW. Ja, siehst du, der eine fährt die Backwaren aus und ich hab Futter für die Puten hinten drin. Ich fahre jetzt gerade zum Putenstall. Da bringe ich ihnen das Futter dahin, dass die Mädels auch was zu futtern haben.
0: Die Mädels, fies. Ja dann, Puten morgen.

0: Role Model mit Writings on the Wall. In der Popnacht. Genau 3:30.
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2: Heute verdecken immer wieder dicke Wolken die Sonne und vor allem am Nachmittag ziehen häufiger kräftige Schauer durch. Auch einzelne Gewitter sind möglich. Die Temperatur erreicht je nach Höhenlage 18 bis 23 Grad. Der Südwestwind weht mäßig bis frisch mit starken bis stürmischen Böen. Morgen stellt sich eine verbreitet trockene Mischung aus Sonnenschein und einigen lockeren Quellwolken ein. Die Luft erwärmt sich auf 20 bis 24 Grad.
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3: A8, Luxemburg Richtung Saarlouis. Die Einfahrt Perlborg ist wegen einer Baustelle gesperrt, bis voraussichtlich 11. September. Nassweiler, die Straße Bremerhof, ist zwischen Am Kirchberg und Rue de la Paix in beiden Richtungen gesperrt. Geblitzt wird unter anderem in Duttweiler in der Beethovenstraße, in Saarlouis in der Provinzialstraße und auf der A8 Saarlouis Richtung Pirmasens in Höhe Sulzbachtalbrücke.
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0: Eine gute Nacht, beziehungsweise an die Frühdienstler schon einen guten Morgen. Hier ist die Popnacht. Ich bin Benedikt Laven.

0: kommen wir zum Polunder der Nacht. Oh Moment, wir gucken erst ins Verkehrszentrum. Vorsicht bitte auf der A1 Dortmund Richtung Köln zwischen Wuppertal, Langerfeld und Ronsdorf. Eine ungesicherte Unfallstelle. Also hier bitte besonders vorsichtig fahren. Kommen wir zurück zum Polunder. Wer kann das wohl sein? Richtig, Olaf Schubert selbstverständlich. Seines Zeichens auch ein bisschen stolz auf seine ostdeutsche Vergangenheit. Bei ihm wirkt die DDR allerdings ganz besonders nach.
1: Ich bin auch im Sozialismus groß geworden mit meiner Mutti. Ja, und gerade für eine Frau war das natürlich auch nicht immer leicht. Ja? Also im Sozialismus war das, die Frauen wurden sehr früh schwanger. Ja, dann hat eine Frau so ein Kind bekommen, meist so auf Arbeit. Ja, und dann ist der Kollege unter die Hobelbank geklettert und entnahm das Fötolat. Ja, so dann wurde das so rumgereicht, durften alle mal anfassen. Logisch, war ja Volkseigentum. Ja, und dann hat das so die Runde gemacht. Und dann ging das Kind in die Kita. So, und mit 18 nach der Armee hat man zurückgeklickt. Na, dann hat's geklingelt und dann stand er da. Der Ronny. Man merkt also, meine Erkenntnis ist, es gibt kein perfektes System, sondern entscheidend ist immer, wie man sich als Individuum verhält. Und wenn man sich sozial und empathisch wenn man sich sozial und empathisch verhält, wird es immer positiv auf das Gesamtkonstrukt zurückwirken. Und über diese für mich wichtige Erkenntnis habe ich ein Gedicht geschrieben, das ich euch zum Abschluss meiner Ausführungen vorstellen möchte. Das Gedicht heißt, nur auf dich kommt es an. Nicht auf alle anderen, nein, nur auf dich kommt es an. Egal wie dein Geschlecht ist, sei ein Mann. Vielen Dank.
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0: 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Vielen Dank.

Was macht denn Deutschland eigentlich um diese Uhrzeit? Haben wir gerade eben einfach mal frei rausgefragt an die 07221-2011. Kam von Urban gerade. Guten Morgen. Viele sind am Transportieren. Unter anderem auch ich. Ich fahre Grundöl für die Farbindustrie. 480 Kilometer in die entfernte Schwäbische Alb. Start war das Münsterland. Danke an alle unter dem Motto, wir fahren für euch. Stimmt, das nehmen wir sehr gerne mit. Und wo wir gerade bei Fahren sind, wir schauen noch schnell auf die Straße. Vorsicht bitte auf der A10, südlicher Berliner Ring, Dreieck Spreeau Richtung Schönefelder Kreuz zwischen König Wusterhausen und Schönefelder Kreuz. Hier eine ungesicherte Unfallstelle. Und Vorsicht auf der A113 Neukölln Richtung Schönefeld zwischen Waltersdorfer Dreieck und Schönefelder Kreuz. Ein

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1: Um 4 Uhr mit Peter Gramer. Nach den tödlichen Schüssen nach einem Rave-Festival im schweizerischen Aarau hat die Kantonspolizei am Abend über den Stand der Ermittlungen informiert. Eine Italienerin kam ums Leben, 5 weitere Menschen wurden verletzt. Nach einem Medienbericht ist eine Deutsche unter den Verletzten. Der oder die Täter sind laut Polizei noch auf der Flucht. Aus Aarau berichtet Thomas Wagner.
2: Man ermittle in 3 Richtungen. Zum einen könnte es sich tatsächlich um einen Terroranschlag gehandelt haben. Zum anderen ermittle man aber auch in Richtung Amoklauf und in Richtung kriminelles Geschehen mit, wie es hieß, unbekannter Motivlage. Die Schüsse, die nach dem Ende des Rave-Festivals abgegeben wurden, stammen allerdings, so die Analyse der Patronenhülsen, aus 2 unterschiedlichen Waffen. Ob einer oder mehrere Täter geschossen haben, lasse sich auf der Basis der gefundenen Patronenhülsen und der Spuren nicht rückschließen.
1: Bundeskanzler Merz hat vor den möglichen wirtschaftlichen Folgen im Falle einer AfD-geführten Regierung in Sachsen-Anhalt gewarnt. Die AfD liegt in Umfragen deutlich vor der CDU. Merz hat sich am Abend im ARD-Sommerinterview geäußert.
3: Ich kann mir nicht vorstellen, dass noch internationale Investoren mit einem AfD-Ministerpräsidenten zu einem Spatenstich kommen, um neue Werke zu gründen und neue Unternehmen in Sachsen-Anhalt anzusiedeln. Das ist aber eine Entscheidung, die die Wählerinnen und Wähler in Sachsen-Anhalt zu treffen haben. Das Land wird erheblichen Schaden nehmen, wenn es so kommt, wie wir das jetzt befürchten müssen. Deswegen werden wir in den letzten Tagen alles tun, um genau das zu verhindern.
1: In Sachsen-Anhalt wird am kommenden Sonntag gewählt. Heute hat der Bundeskanzler dort seinen ersten Wahlkampftermin. Der Iran hat nach eigenen Angaben 2 Stützpunkte des US-Militärs in Jordanien angegriffen. Die Attacke sei Vergeltung für einen US-Angriff auf die iranische Insel Larak, heißt es in einer Erklärung der Revolutionsgarde. Zuvor hatten die US-Streitkräfte erstmals seit Ende Juli wieder Ziele im Iran angegriffen. Nach Militärangaben handelte es sich um 2 Raketenabschussrampen. Mitglieder der Revolutionsgarde seien dabei beobachtet worden, wie sie Raketen mit Seeminen in die Straße von Hormus abfeuern wollten. Das norwegische Königshaus hat den Ablauf der Trauerfeierlichkeiten für den verstorbenen König Harald veröffentlicht. Die Beisetzung ist am 9. September. Vorher gibt es einen Trauergottesdienst in der Kathedrale von Oslo. Harald ist vor 2 Tagen gestorben. Seitdem haben zehntausende Menschen am Palast in Oslo Blumen niedergelegt. In der Fußball-Bundesliga hat Aufsteiger Schalke am Abend in Augsburg verloren, und zwar mit 0:3. Zuvor hatte sich Freiburg gegen Bremen durchgesetzt. Die Partie endete 4:1. Das Wetter in Deutschland: tagsüber in der Nordwesthälfte immer wieder teils kräftige Schauer und Gewitter, sonst Sonne und Wolken. Maximal 19 bis 26 Grad. Die weiteren Aussichten: morgen Sonne und Wolken, im Norden zeitweise Schauer und Gewitter, ähnliche Temperaturen. Die Zeit 4:03.
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5: A8, Luxemburg Richtung Saarlouis. Die Einfahrt Perlborg ist wegen einer Baustelle gesperrt, bis voraussichtlich 11. September. Landkreis Saarlouis. In Körprich ist die Ortsdurchfahrt zwischen der Uferstraße und der Wingertstraße aufgrund von Bauarbeiten gesperrt, bis voraussichtlich 11. September. Nassweiler, die Straße Bremerhof, ist zwischen Am Kirchberg und Rue de la Paix in beiden Richtungen gesperrt. Geblitzt wird unter anderem in Duttweiler in der Beethovenstraße, in Saarlouis in der Provinzialstraße und auf der A8 Saarlouis Richtung Pirmasens in Höhe Sulzbachtalbrücke.
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6: Hallo und gute Nacht zusammen, beziehungsweise langsam schon einen guten Morgen an die Frühdienstler. Es geht los mit Kygo und Griffin mit Save My Love.
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Hier ist SWR 3. In der gemeinsamen Popnacht von SR 1, NDR 2, WDR 2, HR 3, Bremen 4, RBB 888 und MDR Jump. Wir haben es verstanden, 4.15 Uhr. Um diese Uhrzeit sind noch nicht alle Körperfunktionen vollumfänglich funktionsbereit, aber ihr habt ja uns hier... Hier in der Popnacht. Wir unterstützen euch bei einem Blick in diesen Tag. Wir geben Struktur. Wir sagen euch, was heute so los ist. Und ihr, was ist los? Ja, 4.15 Uhr. Man merkt selber. Wir machen eine kleine Spiel da draus. Wir spielen mit euch das Was ist heute eigentlich für ein Tag-Quiz. Es gibt 5 Fragen zu Ereignissen, die am heutigen Tag stattfinden. Habt ihr 3 davon richtig, habt ihr schon gewonnen. Habt ihr 4 richtig, habt ihr krass gewonnen. Und habt ihr 5 richtig, habt ihr richtig krass gewonnen. Traut ihr euch anzutreten gegen euch selbst, gegen den inneren Schweinehund und mit uns das Was ist heute eigentlich für ein Tag-Quiz zu spielen? Dann jetzt anrufen 07221 2011 und schon mal die Einstiegsfrage beantworten. Was ist heute eigentlich für ein Tag?

0: Shakira mit Die Die hier in der Popnacht. Wir spielen mit euch das Was ist heute eigentlich für ein Tag? Quiz. Und das machen wir mit Jens aus Wolfsburg. Hallo Jens.
1: Hallo Benedikt.
0: Was geht um diese Uhrzeit? Wo bist du unterwegs?
1: Ich bin gerade Brötchen am Ausfahren.
0: Oh, in deinem Auto muss es so gut riechen gerade.
1: Das riecht sehr gut, ja.
0: Das verführerisch. Glaube ich, verführerisch, ganz genau. Hey Jens, wir gucken mal, ob du bereit bist für diesen Tag. Wir spielen mit dir das Was ist heute eigentlich für ein Tag-Quiz. 5 Fragen kriegst du zu heute gestellt. Hast du 3 davon richtig, hast du schon gewonnen. Hast du 4 richtig, hast du krass gewonnen. Und hast du alle 5 richtig, hast du richtig krass gewonnen, okay?
1: Okay.
0: Cool. Frage Nummer 1. Was ist heute eigentlich für ein Tag?
1: Heute ist ein Montag.
0: Das ist natürlich völlig richtig. Einen Punkt hast du schon mal. Frage Nummer 2. Heute kommt die Sommerbilanz des Deutschen Wetterdienstes. Wir können aber schon erahnen, was da drin stehen wird. Welches Geräusch haben denn in diesem Sommer ungefähr alle gemacht, die in einer Dachgeschosswohnung leben?
1: Boah.
0: Das stimmt. Punkt 2. Frage Nummer 3. Bei Apple wechselt heute der Chef. Tim Cook geht und John Termes kommt. Was stellt denn Apple nochmal her? Sind das A, iPhones? Sind das B, 2 Phones? Oder sind das C, 3 Phones?
1: Hört sich alles nicht schlecht an, aber ich entscheide mich für das iPhone.
0: Das ist natürlich völlig richtig. Du hast schon gewonnen. Frage Nummer 4 kommt trotzdem. Was beginnt denn zwar erst morgen, meteorologisch gesehen, wird aber ziemlich sicher heute in jeder Radio-Morning-Show schon Thema sein?
1: Herbstanfang.
0: Absolut richtig. Und Frage Nummer 5 wäre, welche Brötchen riechen im Bäckerauto am besten? A, Roggenbrötchen oder B, Weizenbrötchen?
1: Am besten riechen die Roggenbrötchen.
0: Das hast du natürlich völlig richtig gesagt. Du hast gewonnen, Jens.
1: Super, klasse.
0: Und bist bereit für diesen Tag. Das ist doch wunderbar.
1: Läuft.
0: Starte mit guter Laune in diesem Montag und alle anderen, die gerade zugehört haben, selbstverständlich auch.

Eigentlich könnten wir unseren Akku ein bisschen mehr aufladen mit neuer Musik, also den Musik-Akku. Und das machen wir jetzt auch mit dem neuen Song von Mark Amber. Das ist The Proof.

0: Clean Bandit und Sarah Larsen mit Symphony. Es ist kurz nach 16:30.
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2: Heute verdecken immer wieder dicke Wolken die Sonne und vor allem am Nachmittag ziehen häufiger kräftige Schauer durch. Auch einzelne Gewitter sind möglich. Die Temperatur erreicht je nach Höhenlage 18 bis 23 Grad. Morgen stellt sich eine verbreitet trockene Mischung aus Sonnenschein und einigen lockeren Quellwolken ein. Die Luft erwärmt sich auf 20 bis 24 Grad. Am Mittwoch geht es ähnlich weiter bei Höchstwerten von 21 bis 25 Grad.
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3: Landkreis Saarlouis. In Körprich ist die Ortsdurchfahrt zwischen der Uferstraße und der Wingertstraße aufgrund von Bauarbeiten gesperrt, bis voraussichtlich 11. September. Nassweiler, die Straße Bremerhof, ist zwischen Am Kirchberg und Rue de la Paix in beiden Richtungen gesperrt. Geblitzt wird unter anderem in Duttweiler in der Beethovenstraße, in Saarlouis in der Provinzialstraße und auf der A8 Saarlouis Richtung Pirmasens in Höhe Sulzbach-Talbrücke.
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0: Wer von euch braucht um diese Uhrzeit einen kalten, nassen Waschlappen mitten ins Gesicht? Wir haben hier eine äußerst aufwendige Technologie in diesem Studio installiert, mit dem wir euch das per Telefon ins Gesicht werfen können. Wenn ihr jetzt anruft 07221 2011, gibt's ein. Mein Name ist Benedikt Laven. Herzlich willkommen zur Popnacht.

0: Es braucht manchmal einfach einen kleinen extra Wachkick. Ganz besonders an so einem Montagmorgen um 4.39 Uhr ist das vielleicht gar nicht so eine schlechte Idee. Drum haben wir uns hier eine sehr aufwendige Technologie im Radiostudio der Popnacht installieren lassen. Wir können kalte, nasse Waschlappen durchs Radio werfen und die halten euch dann extra wach. Und ausprobieren möchte das die Sandra aus Lörzweiler. Hallo Sandra, guten Morgen.
1: Hi, guten Morgen, Benedikt,
0: bist
1: grüß dich.
0: Du bist extra an die Seite gefahren, um mit uns heute zu telefonieren. Sehr gut.
1: Ganz recht, ganz recht.
0: Auf welchem Parkplatz stehst du jetzt gerade?
1: Oh, ich bin auf der B9 bei der A-Chip-Tanke und halte da ganz kurz dann mal an.
0: Ach, Grüße gehen raus an dieser Stelle. Vielleicht läuft da drin ja auch gerade hier dieser Sender. Dann kriegen Sie jetzt gerade mit, was bei denen vor der Tür passiert.
1: Ja, schauen wir mal.
0: Was steht bei dir heute noch an? Was hast du heute noch vor?
1: Du musst auf die Arbeit, ganz viele Zahlungseingänge, die wir nicht verbuchen können, wollen geklärt werden. Ja, insofern schaue ich mal, was da auf uns zukommt.
0: Bist früh unterwegs, Gleitzeit, damit du früh zu Hause bist.
1: Ganz recht, ganz recht.
0: Sehr, sehr gut. Okay, du brauchst ein bisschen Wachheit, höre ich an deiner Stimme zwar nicht raus, aber
1: auf
0: du hast es
1: Fall.
0: Mir gesagt.
1: Auf jeden Fall.
0: Dann werden wir jetzt, das Gerät ist aktiviert, wenn du jetzt genau Richtung Radio guckst. Dann
1: mach ich auf jeden Fall.
0: Würden wir dir jetzt diesen kalten, nassen Waschlappen ins Gesicht werfen. Bist du bereit?
1: Ja, ich bin bereit.
0: 3, 2, 1.
1: Wow! Ja, genau so muss ich das anfühlen. Super erfrischend, perfekt. Bin jetzt 100%ig wach. Der Tag kann kommen. Hast du alles richtig gemacht, Benedikt.
0: Ich feiere dich. Geil. Viel Spaß bei der Arbeit.
1: Danke, euch auch.
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Ihr werft ihr einfach mit Waschlappen durchs Radio. Schreibt Andi gerade. Ich werf mich auch regelmäßig weg. Schreibt er, ich muss ein Waschlappen sein. Humor ist auf jeden Fall schon mal an heute Morgen.

Trustfall von Pink. Hier in der Popnacht, jetzt Musik benannt nach einem Edelstein, kommt in der Tuning-Szene wahrscheinlich gar nicht so gut an. Cat's Eye, denn der Katzenaugen-Edelstein schützt historisch gegen den bösen Blick.

Cat's Eye mit Animal, gerade hier neu gehört in der Popnacht. Das wär's dann quasi auch gewesen für heute, Nespuff. Es war ein Montagmorgen de la Chanson. Vielen Dank fürs Mitmachen. Mein Name ist Benedikt Laven. Habt bitte noch einen schönen Tag. Okay, danke.

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1: Um 5 Uhr mit Peter Gramer. Die iranische Revolutionsgarde hat nach eigenen Angaben US-Stützpunkte in Jordanien angegriffen. Zuvor hatten die USA erstmals seit Ende Juli wieder Ziele im Iran attackiert. Aus Washington Anne Schneider.
2: Nach Angaben des US-Oberkommandos CENTCOM hat die US-Armee 2 iranische Raketenwerfer auf der Insel Larak angegriffen. Von diesen Abschussanlagen sollten Seeminen in die Straße von Hormuz ausgebracht werden. Nur wenige Stunden später reagierte der Iran mit Raketenbeschuss in Richtung Jordanien. Die Geschosse wurden jedoch abgefangen. Beobachter warnen, dass Vergeltungsschläge auf beiden Seiten eine neue Eskalationsspirale auslösen könnten.
1: Bundeskanzler Merz hat bestätigt, dass die Bundesregierung eine Reaktion auf den versuchten Sprengstoffanschlag am Flughafen Leipzig-Halle vorbereitet. Im ARD-Sommerinterview sagte er, zurzeit laufe die finale Absprache mit den NATO-Partnern und der EU. Mit Blick auf die Landtagswahl in Sachsen-Anhalt warnte Merz vor einer möglichen Regierung der AfD. Aus Berlin berichtet Sabine Henkel.
3: Er könne sich nicht vorstellen, dass internationale Investoren in Sachsen-Anhalt Werke gründen und sich dort ansiedeln werden, wenn dort ein Ministerpräsident der AfD regieren würde. Das Land werde dann erheblichen Schaden nehmen. Merz setzt darauf, dass die CDU bei der Wahl mehr Prozente holt als in den Umfragen. Mit wem sie dann koalieren oder zusammenarbeiten könnte, ließ der CDU-Vorsitzende offen. Für seine Partei gilt ein Unvereinbarkeitsbeschluss mit der AfD und mit den Linken, was eine Zusammenarbeit mit beiden Parteien untersagt.
1: Nach den Schüssen in Aarau in der Schweiz ist eine Deutsche unter den 5 Verletzten. Das berichtet eine Schweizer Nachrichtenagentur. Sie beruft sich auf die Polizei. Durch die Schüsse am Rande eines Techno-Festivals war am frühen Sonntagmorgen eine 22-jährige Italienerin getötet worden. Die Kantonspolizei teilte mit, es seien Schüsse aus mindestens 2 Waffen abgegeben worden. Sie schließt einen terroristischen Hintergrund nicht aus. Es könne sich aber auch um ein sogenanntes Amok-Delikt gehandelt haben oder um eine Abrechnung im kriminellen Milieu. Sie sucht weiter den oder die Täter. Im Grand Canyon im US-Bundesstaat Arizona hat es eine Sturzflut gegeben. Mehr als 60 Menschen sind nach Behördenangaben in Sicherheit gebracht worden. Weitere Rettungsaktionen seien geplant. Die Nationalparkverwaltung versucht, den Verbleib von 15 Menschen zu klären, die möglicherweise vermisst werden oder über deren Aufenthaltsort nichts bekannt ist. Verletzte wurden bisher nicht gemeldet. Das waren die Nachrichten mit Peter Gramer.
4: Wetter. Ein wechselhaft windiger Wochenstart steht uns heute am Montag bevor. 19 bis 23 Grad kriegen wir heute im Laufe des Tages. Vor allem am Nachmittag kann es dann auch Schauer geben und auch einzelne Gewitter.
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4: 5:02, Vorsicht A620 Saarbrücken Richtung Saarlouis. Da ist in Höhe Westspange in Saarbrücken Wasser auf der Fahrbahn und da wird's rutschig. Ansonsten sagt die Polizei heute, das sind schon die neuesten Blitzer. Ihr seid schnell heute. A8 Saarlouis Richtung Pirmasens in Höhe Sulzbachtalbrücke wird geblitzt. In Duttweiler auf der Beethovenstraße und in Saarlouis auf der Provinzialstraße. Die Polizei will vor heute aber auch noch welche ankündigen. Für die A620 zwischen dem Dreieck Saarbrücken und Dreieck Saarlouis. Für die B269 zwischen Lebach und Saarlouis und auf der L174 Höhe Merzig soll geblitzt werden. So, jetzt haben wir alles in Ordnung gebracht. Wenn ihr irgendwas Neues habt, 0800 700 8000. Wenn nicht, auch gut. 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
4: Guten Morgen, krümelt euch alle mit uns zusammen aus dem Bett raus. Die neue Woche geht jetzt langsam los, wir wollen es jetzt aber auch nicht übereilen. Ja? Musik gibt's genug heute Morgen, zum Beispiel von Dua Lipa gleich nach Olivia Rodrigo. Das ist ein guter Start, ne?
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0: Kaigo mit Forever Yours in der SR1 Morning Show. Hallo, es ist wieder Montag. Können wir nichts machen, ne? Es ging schnell mit dem Wochenende, ich weiß, aber wir machen es auf jeden Fall gut, dieses in die neue Woche reinstarten mit Musik von Mark Forster gleich. Ein Lied, außerdem King mit Love and Pride. Die beste Musik für Saarland, versprochen, ja?
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2: Wenn wir im Freibad oder am See auf Mücken treffen, versuchen wir alles. Schatten meiden, schnell gehen, heftig auftreten, dabei panisch die ganze Zeit den Kopf schütteln, laut brüllen. Wahrscheinlich hilft nichts davon, aber der Gedanke tut gut. Wie Globuli. Mücken musst du ignorieren. Schwedische Waldseeanwohner stellen sich ja seelenruhig mitten in die Mückenschwärme. Ohne Spray, ohne lange Kleidung. Ganz entspannt. Und das irritiert die Mücken dermaßen, dass die das Stechen vergessen. Trotzdem zwei Verbesserungsvorschläge. Entweder wir bringen Mücken einfach mal bei, statt Blut Fett abzusaugen. Oder wir kreuzen Mücken mit Glühwürmchen und dann weiß man wenigstens nachts im Dunkeln, wo genau man hinhauen muss.

So, das müssen wir noch abwarten. Hallo, ein schnelles Update für euch. Es gab einen Wildunfall zwischen Sins und Nennig und da liegt jetzt leider Gottes ein totes Reh auf der Straße. Ist nicht so gut gelaufen heute Morgen, der Wochenstart für das Reh.

komm, wir singen ein Lied. Marc Forster singt euch ein Lied zum Aufstehen um 5.21 Uhr. Und der Herr Falkenauer guckt mal, wie es draußen so gerade ist. A, dunkel. B, in Tholey 16 Grad. In Berus 16 Grad. In Ensheim 16 Grad. Boah, ist das langweilig. In Hahn am Flughafen, aber das ist Rheinland-Pfalz, 15 Grad, immer so zur Abwechslung. Dann haben wir in Idar-Oberstein, Rheinland-Pfalz, auch 16 Grad, boah, können nicht mehr mithalten. An der Goldenen Brem, 18 Grad, oh, wow, wow. Das ist ja fast Kernschmelze, temperaturmäßig. Und dann in Hühnerfeld, 16 Grad. Die bleibt es aber heute nicht, diese 16 Grad, das wäre auch echt mega langweilig. Temperaturen heute im Laufe des Nachmittags, 19 bis 23 Grad. Es kann auch neben der Sonne und den paar Wolken mal ein bisschen Schauerchen geben oder auch mal ein Gewitter. All das möglich. Und so eine Art oder so ähnlich bleibt es auch die komplette Woche. Spoiler.

0: Guten Morgen, willkommen.
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0: Jetzt ist es erstmal kurz nach 17:30 und das sind die Themen, die heute wichtig sind. Bei der Regionalverbandswahl in Saarbrücken ist die SPD mit 25,8% der Stimmen stärkste Kraft geworden. Dahinter folgt die AfD mit 22,8%. Die CDU kommt auf 18,9%, die Grünen auf 12,6%, die Linke auf 9%, die FDP erhält 4,9%, das BSW 3,6% und Bund Saar 2,3% der Stimmen. Zum ersten Mal seit Wochen haben die USA Ziele im Iran angegriffen. Laut US-Militär haben sich die Angriffe gegen Raketenwerfer auf der iranischen Insel Larak in der Straße von Hormus gerichtet. Die iranischen Revolutionsgarden haben mit Angriffen auf Luftwaffenstützpunkte in Jordanien reagiert. Im Grand Canyon Nationalpark in den USA ist es zu einer Sturzflut gekommen. Dabei sind große Felsbrocken in den Colorado River gespült worden. Fußgängerbrücken wurden zerstört. 15 Menschen werden vermisst. Und in den Sonntagsspielen der Fußball-Bundesliga hat Freiburg mit 4:1 gegen Werder Bremen gewonnen. Aufsteiger Schalke hat 0:3 gegen Augsburg verloren. News gibt's auch auf sr1.de und im Radio ganz einfach um 6 Uhr wieder.
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0: Es wird heute so ein wechselhafter Mischmasch, windig, wechselhaft, Sonne ist auch da, Wolken auch, 19 bis 23 Grad, zwischendurch auch mal Schauer und Gewitter möglich.
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0: Um 5.32 Uhr, Vorsicht zwischen Sinz und Nennig, da ist ein Wildunfall passiert und da liegt ein totes Reh auf der Straße. A620 Saarbrücken Richtung Saarlouis, in Höhe Westspange, da kann es rutschig werden, weil da wohl gerade ziemlich viel Wasser auf der Fahrbahn steht. Und die neuesten Blitzer, A8 Saarlouis Richtung Pirmasens auf der Sulzbachtalbrücke, in Neunkirchen wird auf der Wellesweiler Straße geblitzt und in Duttweiler auf der Beethovenstraße. 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
0: Und der da sagt auch mal seinen Namen vorher, ne?

So, das reicht ja mal an der Portion Beats hier um 5.40 Uhr. Wir wollen es ja auch nicht übertreiben, ne? Mit dem Aufstehen. Also das Tempo jetzt erstmal so ein bisschen wieder auf Medium senken mit Shakira, Whenever, Wherever. Und dann gemütlich und wenn möglich irgendwie stressfrei und ohne Ärger und alles mögliche Negative ausgeblendet aufstehen mit eurer SR1 Morning.

0: So, wenn der Flötenspieler von Shakira nie Zeit gehabt hätte, Flöte spielen zu lernen, dann wäre dieser Welthit Whenever Wherever nie entstanden. Deswegen, wenn wir gewisse Dinge vor uns herschieben, passieren sie einfach nicht. Aber manchmal haben wir einfach keine Zeit. Ist halt so. Jana aus Nalbach zum Beispiel, die schiebt schon sehr lange vor sich her, dass sie mal endlich ihren Flur renovieren will.
1: Komplett. Also wir brauchen neue Einrichtungen, müssen streichen, neue Kleiderhaken, also komplett einmal ummodeln.
0: Lasst uns heute in der SR1 Morning Show mal über die Sachen reden. Die wollt ihr eigentlich machen, schon vielleicht auch länger, habt aber einfach keine Zeit dafür. 0681 2131 schreiben, erzählen, Sprachi anrufen, alles möglich.

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2: SPD stärkste Kraft nach Wahl im Regionalverband. USA und Iran attackieren sich wieder gegenseitig. Das Wetter wechselhaft, nachmittags Schauer oder Gewitter möglich bis 23 Grad. 6 Uhr. Aus der Neuwahl der Regionalversammlung des Regionalverbands Saarbrücken ist die SPD als stärkste Kraft hervorgegangen. Die Sozialdemokraten kommen nach der Auszählung aller Stimmen auf 25,8%. Dahinter folgt die AfD, die auf 22,8% kommt. SR-Reporter Markus Persson.
3: Während die SPD trotz leichter Stimmenverluste künftig stärkste Kraft in der Regionalversammlung ist, ist die CDU der große Wahlverlierer. Die Christdemokraten kommen auf 18,9% der Stimmen, ein Minus von fast 14 Prozentpunkten zur Wahl 2024. Großer Gewinner ist die von der vergangenen Wahl ausgeschlossene AfD mit einem Plus von 22,8 Prozentpunkten. Ebenfalls zulegen konnten Grüne mit 12,6 und die Linke mit 9,0%. Das BSW kommt auf 3,6, die FDP auf 4,9 und Bund Saar auf 2,3% der Wählerstimmen. Die Wahlbeteiligung lag bei rund 41% und ist damit deutlich niedriger als bei der Wahl 2024. Damals lag sie bei knapp 60%.
2: Nach dem Fährunglück vor Zypern sind der Kapitän und 7 Crewmitglieder festgenommen worden. Einige der geretteten Passagiere erheben laut örtlicher Behörden schwere Vorwürfe gegen die Besatzung. Danach soll der Kapitän von Bord geflohen sein, als sich das Unglück anbahnte. Außerdem hätten einige der rund 260 Passagiere von verschlossenen Türen und Fluchtwegen berichtet. Bei dem Unglück kamen mindestens 8 Menschen ums Leben. Zum ersten Mal seit etwa einem Monat hat die US-Armee wieder iranische Ziele am Persischen Golf angegriffen. Attackiert wurde nach Angaben des Militärkommandos die Insel Larak in der Straße von Hormuz. Für SR-Info Lukas Kram.
4: Der Angriff galt demnach 2 Raketenwerfern. Dort hätten die iranischen Revolutionsgarden den Abschuss von Raketen vorbereitet, die Seeminen in die Meerenge bringen. Nach iranischen Angaben gab es bei dem Angriff mehrere tote Soldaten und Zivilisten. Als Reaktion griff der Iran 2 amerikanische Stützpunkte in Jordanien an. Verhandlungen für eine Beendigung des Krieges waren bislang nicht erfolgreich. Vor kurzem hatte US-Präsident Trump deshalb einen Wirtschaftskrieg gegen den Iran angekündigt.
2: Nach einer Sturzflut im berühmten Grand Canyon im Westen der USA gelten 15 Menschen als vermisst. Wie der Nationalpark mitgeteilt hat, ereignete sich die plötzliche Flut nahe einer Unterkunft. Mehr als 60 Menschen konnten in Sicherheit gebracht werden. Durch die Sturzflut wurden große Felsbrocken und Baumstämme in den Colorado River gespült und auch Fußgängerbrücken zerstört. In der Fußball-Bundesliga hat gestern Abend Augsburg 3:0 gegen Aufsteiger Schalke gewonnen. Außerdem schlug Freiburg Bremen 4:1. In der dritten Liga hat der 1. FC Saarbrücken eine 2:4 Heimniederlage gegen Rostock kassiert. Die deutschen Hockeyherren haben bei der Weltmeisterschaft ihren Titel verteidigt und damit zum 4. Mal Gold geholt. Im Finale im belgischen Wavre gewann die deutsche Mannschaft gegen Spanien 1:0. Den Siegtreffer schoss Michael Strothoff. Ab heute gibt es wieder Teilsperrungen auf der Autobahn 620. Zwischen Wattgassen und Völklingen-Werben soll der Baugrund untersucht werden. Dafür muss jeweils ein Fahrstreifen gesperrt werden. In Richtung Saarlouis wird das in den nächsten Wochen jeweils von 7.30 Uhr bis 13.30 Uhr der Fall sein. In der Gegenrichtung nach Saarbrücken zwischen 8.30 Uhr und 16 Uhr. Gearbeitet wird laut Landesbetrieb für Straßenbau montags bis freitags. Die Sperrungen sollen voraussichtlich bis zum 12. Oktober dauern. Und das waren die Nachrichten mit Christian Koch. 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
5: Wetter. Es sind viele Wolken heute unterwegs und es bleibt auch erstmal wechselhaft, vor allem so ein bisschen schmuddeliger zum Nachmittag hin, kommen einige Schauer mit dazu, vielleicht auch mal ein Gewitter bei maximal 23 Grad.
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7: 6:04 haben wir guten Morgen und Vorsicht zwischen Sinz und Nennich, da gab es einen Wildunfall, ein totes Reh liegt auf der Straße. A620 Saarbrücken Richtung Saarlouis, Wasser unter der Westschwangenbrücke momentan, da kann es rutschig werden und geblitzt wird aktuell die neuesten Blitzer in Neunkirchen auf der Wellesweiler Straße. Auf der A8 Saarlouis Richtung Pirmasens, so rum, auf der Sulzbachtalbrücke und in Duttweiler steht auf der Beethovenstraße einer. 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
5: Guten Morgen, wir stehen auf, sind noch ganz müde, aber Ray tanzt hier gleich schon direkt wieder auf den Tischen mit Where is my husband?
7: Die kommt nach Camila Cabello, die uns mit ein bisschen Latino-Sounds-Zucker in den Kaffee macht. Don't go yet, gibt's jetzt.
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0: Das Saarland steht auf mit Ray, Where's My Husband? Und alle wollen diesen einen Schlüssel.
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2: Und so starten wir rein in die neue

0: Der Montag beginnt mit Joe, End of Beginning. Morgen. Um 6.17 Uhr in eurer SR1 Morning Show. Guten Morgen.
1: Guten Morgen. Alle sind immer noch komplett geflasht über diesen Bundesliga-Megastart von der SV Elversberg. Jetzt nochmal in 20 Sekunden. Alle drei SVE-Tore.
2: Abschluss und das Tor für Elversberg. 1:0. Lukas Petkov. Und jetzt das zweite direkt hinterher, das gibt's ja nicht. Linke Seite, Cole Campbell war Tor für die SV Elversberg. Was ein Start in die zweite Halbzeit.
1: So, am Ende 3-2, aber die zwei Leverkusen-Tore kann man einfach mal unterschlagen.
0: Ey, das war so krass, wirklich. Gut, ich habe mich so sehr gefreut für die Elversberger.
1: Einfach so weitermachen. Im Schatten dieses fußballerischen Mega-Ereignisses ist dann gestern die 2-4-Klatsche vom 1. FC Saarbrücken gegen Rostock gar nicht mal so aufgefallen.
0: Hui, wir starten mal wechselhaft in den Montag rein mit vielen Wolken, etwas Sonne. Vor allem heute Nachmittag gibt's immer wieder Schauer bei maximal 23 Grad.
1: Guten Morgen mit Maroon 5.

0: Boom, so kann man reinstarten um 6.24 Uhr in diese neue Woche mit der SA1 Morning Show.
1: Oder auch mit Besuch von Michael Patrick Kelly auf einen kurzen Espresso. Et voilà, guten Morgen.

0: SR1 Morning Show geben sich die Stars die Klinke in die Hand und Lady Gaga hat ihre Hand schon auf der Klinke und macht sie gleich auf die Tür nach den Kurznachrichten mit Abracadabra.
1: Jetzt ist 6:30.
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3: Guten Morgen. Regionalverbandswahl in Saarbrücken. Die SPD ist als stärkste Kraft aus der Wahl der Regionalversammlung hervorgegangen, kam auf 25,8%, gefolgt von der AfD mit 22,8. Großer Wahlverlierer ist die CDU mit 18,9%, ein Minus von fast 14 Prozentpunkten im Vergleich zur letzten Wahl 2024. Fährunglück vor Zypern. Der Kapitän und 7 Crewmitglieder sind festgenommen worden. Laut Behörden werfen einige Passagiere dem Kapitän vor, von Bord geflohen zu sein. Bei dem Unglück gestern kamen mindestens 8 Menschen ums Leben. US-Angriffe auf iranische Ziele. Nach Angaben der US Army wurde die Insel Larak in der Straße von Hormuz beschossen. Ziel seien Raketenabschussstellungen gewesen. Als Reaktion griff der Iran 2 amerikanische Stützpunkte in Jordanien an. Und Abendspiel der Fußball-Bundesliga. Augsburg hat gegen Aufsteiger Schalke 3:0 gewonnen. Außerdem besiegte Freiburg Bremen mit 4:1. 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
1: Es geht einigermaßen mild los. 16 Grad in Tholey. In Riegelsberg stehen 15 Grad auf dem Thermometer. Da geht noch so ein bisschen was heute im Tagesverlauf. 23 Grad maximal. Es sind viele Wolken unterwegs und es bleibt heute auch erstmal wechselhaft. Vor allem zum Nachmittag hin gibt es einige Schauer.
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0: 6.32 Uhr, guten Morgen. Und Vorsicht zwischen Saarwellingen und Frau Lautern. Da ist ein Wildunfall passiert. 2 tote Wildschweine liegen da auf der Straße. Die neuesten Blitzer. A8 Saarlouis Richtung Pirmasens auf der Sulzbachtalbrücke. In Neunkirchen auf der Wellesweiler Straße und in Duttweiler auf der Beethovenstraße wird geblitzt. 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
1: Guten Morgen, wir sind eure Begleitung in Richtung Kaffeemaschine und starten so rein in die neue Woche.
0: Mit Lady Gaga, Abracadabra, die beste Musik für Saarland, schon morgens zum Aufstehen. Schön, dass ihr dabei seid.

0: Wunderschönen guten Morgen.
1: Morgen.
0: Montags ist es besonders hart aufzustehen, aber mit uns, der SR1 Morning Show, wird es definitiv leichter.
1: Es gibt ja so Dinge, da hat man eigentlich nie Zeit für und hat sie schon immer so im Hinterkopf. Ja, will ich mal irgendwann machen. Was ist das bei euch? 0681 2131.
0: Bei Jasmin aus Hilsweiler, da ruft der Garten gerade, aber keiner hört.
2: Das Obst hängt schon dran und will gepflückt werden, aber dafür ist aktuell leider gar keine Zeit.
1: Ja, Jasmin kommt draußen nicht dazu. Christian aus St. Barbara schafft es drinnen einfach nicht, mal alles auf fresh zu machen.
3: Einen anständigen Frühjahrsputz, Fenster putzen, Elmo richtig in jeden Ecken alles rausräumen, Elmo richtig sauber machen.
0: Frühjahrsputz geht ja auch im Spätsommer, heißt dann quasi nur anders, ne?
1: Ich finde übrigens Spätsommerputz als Neologismus, als Wortneuschöpfung total schön.
0: Einen wunderschönen guten Morgen ins Saarland.
1: Moin.

0: einen guten Start in die neue Woche. 13 Minuten vor 7 haben wir. Euch guten Morgen.
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2: Ein sehr graues Aufstehen ist das heute Morgen. Die Wolkendecke, die hält fest zusammen und es wird im Laufe des Tages noch so ein bisschen ungemütlicher. Tim Steger aus dem SR1 Wetterteam.
3: Also da werden noch ein paar Schauer durchziehen. Jetzt heute Vormittag auch schon relativ viele Wolken, aber noch trocken. Hier und da scheint auch die Sonne, die Frühwerte recht mild, 15 bis 17 Grad. Heute Nachmittag so um die 21 bis 23 Grad. Also temperaturtechnisch geht das voll in Ordnung. Aber wie gesagt, leicht wechselhaft und mit den Schauern, Gewittern kann es auch durchaus böig frischen Wind geben. Also es ist durchaus ein bisschen turbulent im Laufe des Tages.
2: Und Spoiler, es bleibt nicht die ganze Woche so. Es geht mit der Temperatur weiter nach oben.

0: aufstehen mit der SR1 Morning Show. Das geht unter anderem um kurz nach 7 mit Purple Disco Machine. Ihr müsst aber nicht so lange liegen bleiben.
1: Nein, wir spielen euch die beste Musik fürs Saarland trotzdem jederzeit. Wir freuen uns auf The Weeknd mit Blinding Lights und
0: Sarah Larsson kommt gleich. Rush Live.
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1: So, und jetzt pushen wir uns in der SR1 Morning Show.
0: Sarah Larsson wartet vom Spiegel, macht sich schick mit uns zusammen. Es ist 6.54 Uhr. Guten Morgen.
1: Guten Morgen.

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1: Mit Christian Koch. Sorge wegen neuer Angriffe am Persischen Golf. SPD stärkste Kraft nach Wahl der Regionalversammlung und das Wetter wechselhaft. Nachmittags Schauer oder Gewitter bis 23 Grad. 7 Uhr. Die Lage am Persischen Golf spitzt sich wieder zu. Zum ersten Mal seit etwa einem Monat gab es Angriffe. Die USA haben laut Militärkommando iranische Raketenwerfer auf der Insel Larak attackiert. Von dort aus sollten offenbar Seeminen in die Straße von Hormuz abgefeuert werden. Anne Schneider.
2: Nur wenige Stunden später reagierte der Iran mit Raketenbeschuss in Richtung Jordanien. Die Geschosse wurden jedoch abgefangen. Beobachter warnen, dass Vergeltungsschläge auf beiden Seiten eine neue Eskalationsspirale auslösen könnten. Die Entwicklung zeigt zudem, wie angespannt die Situation in der für den weltweiten Öl- und Gashandel entscheidenden Meerenge bleibt. Seit Beginn des Konflikts wurden mindestens 71 Angriffe auf Schiffe registriert. Dabei kamen 19 Seeleute ums Leben. Zahlreiche Reedereien meiden inzwischen die Route, während Saudi-Arabien verstärkt Öl über das Rote Meer exportiert.
1: Nach den tödlichen Schüssen auf einem Techno-Festival im Norden der Schweiz sind der oder die Täter noch nicht gefasst worden. Vorletzte Nacht war auf dem Rave in Aarau zwischen Basel und Zürich eine 22-jährige Italienerin getötet worden. 4 Männer aus der Schweiz und eine Frau aus Deutschland wurden verletzt. Das Tatmotiv ist noch unklar. Nach der Neuwahl im Regionalverband Saarbrücken wird die SPD in Zukunft mit 12 Sitzen die stärkste Fraktion in der Regionalversammlung bilden. Dahinter folgen die AfD vor der CDU. Die insgesamt 45 Sitze werden in der Regionalversammlung erneut auf 8 Parteien verteilt. SR-Reporter Markus Persson.
3: Trotz eines Sitzes weniger als zuvor ist die SPD nun stärkste Fraktion. Die größten Verluste musste die CDU hinnehmen, verliert insgesamt 6 Plätze und ist künftig mit 9 Sitzen in der Versammlung vertreten. Mit 10 Sitzen rückt die AfD ein. Die Partei war zur letzten Wahl 2024 noch ausgeschlossen. Während die FDP einen Sitz abgibt und mit 2 Personen vertreten ist, gewinnen Grüne und Linke jeweils einen Platz dazu und sind mit 6 bzw. 4 Sitzen in der neu gewählten Regionalversammlung dabei. Die Partei Bund Saar bleibt wie zuvor bei einem Mandat. Neu mit einem Sitz in der Versammlung ist das BSW. Nicht mehr in der Regional Versammlung sind die Freien Wähler und Saarland für alle.
1: Beim Autobauer Volkswagen findet heute die letzte einer Serie von Betriebsversammlungen statt. Am Vormittag kommen im Werk in Hannover Vorstand und Belegschaft zusammen. Die VW-Führung will Kosten senken und dadurch die Wettbewerbsfähigkeit verbessern. Der angekündigte Abbau von 50.000 Jobs bis 2030 reicht aus Sicht von Konzernchef Blume aber nicht aus. Belegschaft, Gewerkschaften und Politik befürchten einen Abbau von weiteren Arbeitsplätzen und auch ganzer Standorte. In diesem Jahr haben fast 370.000 Menschen die Gamescom in Köln besucht. Das haben die Veranstalter mitgeteilt. Auf der größten Fachmesse für Computerspiele war auch das Saarland mit 5 Studios vertreten. Gefördert werden sie zum Teil vom saarländischen Wirtschaftsministerium. Im nächsten Jahr findet die Gamescom vom 23. bis zum 29. August statt. Der erste FC Saarbrücken Tischtennis hat sich für das Final Four Turnier im deutschen Pokalwettbewerb qualifiziert. Neben dem deutschen Meister werden Werder Bremen, Borussia Dortmund und Fulda Marbazell dabei sein. Das Finalturnier wird im Januar in Neu-Ulm ausgetragen. Die 4 Vereine setzten sich gestern Nachmittag in Nürnberg beim sogenannten Pokal Grand Opening durch. Dieses Format hat die Tischtennis-Bundesliga zur Eröffnung der Saison neu eingeführt. Und in der Fußball-Bundesliga hat gestern Abend Augsburg 3:0 gegen Aufsteiger Schalke gewonnen. Außerdem schlug Freiburg Bremen mit 4:1. Und das waren die Nachrichten mit Christian Koch. 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
5: Ja, keine Sorge, die graue Zeit, die beginnt jetzt noch nicht. Ne? Also morgen am Dienstag wird es definitiv schöner mit Sonnenschein. Nur heute bleibt es recht wechselhaft und mit vielen Wolken, vor allem zum Nachmittag, bringen die einige Schauer bei maximal 23 Grad.
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6: 7:04, die neuesten Blitzer in Neunkirchen auf der Wellesweiler Straße, in Duttweiler auf der Beethovenstraße und auf der A8 Saarlouis Richtung Pirmasens auf der Sulzbachtalbrücke. 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
5: Guten Morgen, wir stehen alle gemeinsam auf und denken uns so, boah, was war das bitte am Wochenende? Ja. SV Elversberg gegen Leverkusen.
6: Die sind richtig explodiert, wahnsinnig. Also 3-0 geführt, am Ende 3-2 gewonnen und damit einen Top-Bundesliga-Verein und Champions-League-Teilnehmer mal nach Hause geschickt einfach. Ich hab's am Freitag noch gesagt, ne? Die werden nach Hause gespült.
5: Genau so.
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0: So, bevor wir zur S1-Zahlenfrage kommen, noch ganz schnell hier das auf der L252 in Höhe Universität. Da passen beide Richtungen auf. Ein Wildunfall mit zwei toten Wildschweinen auf der Straße.
1: Ja, und es gibt ein viel schöneres Gefühl, morgens mit dem Coffee to go unterwegs zu sein. Es ist nur blöd, wenn man dafür kein passendes Gefäß hat.
0: Jawohl, wir haben so eins für euch, nämlich den SR1 Morning Show Coffee to go Becher. Knackt jetzt unsere Saarlandfrage und gewinnt so ein Teil einfach.
1: Sagt uns, was wird denn im Saarland immer beliebter? A. Camping oder B. Kegeln unter jungen Leuten?
0: Macht jetzt mit, schickt uns einfach eine WhatsApp mit der richtigen Lösung oder ratet einfach mal ins Blaue rein. 0681 2131.
1: Einen wunderschönen guten Morgen.
0: Moin.

0: Moin, willkommen in eurer SR1 Morning Show am, was haben wir heute, Montag?
1: Es ist Montag und dieser Montag kriegt auch direkt so einen grauen Stempel von uns. Es sind schon viele Wolken unterwegs, aber die Sonne drückt sich immer mal wieder durch und heute Nachmittag gibt es noch einige Schauer dazu bei maximal 23 Grad.
0: Wir gehen nach Homburg auf die Uniklinik, da sitzt im Schottertaxi, das muss er uns gleich erklären, was es ist, Patrick Elzer aus Wiebelskirchen. Guten Morgen, hallo.
1: Guten Morgen.
2: Guten Morgen.
0: So, lass uns mal alle wissen, was ist ein Schottertaxi auf der Baustelle?
2: Der Taxi ist einfach nur ein LKW, der das Schotter auf der Baustelle spaziere fährt.
1: Spaziere fahrt, ne?
0: Also, ab und zu lädt er auch mal was ab oder so, ne?
2: Genau.
1: Und was man da natürlich gut gebrauchen kann, ist ein Morning Show Coffee to Go Becher von SR1. Der bringt nicht nur ein bisschen Farbe rein in der LKW, sondern im besten Fall machst du dir da schön einen Kaffeebecher voll und kannst ihn ein bisschen genießen während dem Arbeiten.
2: Genau, so sieht's aus.
0: Und für den Becher bitten wir dich nochmal schnell für alle jetzt, die SR1 Saarland-Frage zu lösen. Was wird im Saarland auch laut aktuellen Zahlen belegt immer beliebter? A. Camping oder B. Kegeln unter jungen Leuten?
2: Natürlich ist Camping.
1: Natürlich ist Camping.
0: Warst du nicht mal Kegeln in letzter Zeit?
2: Nö.
0: Ja, okay. Nö. Hast auch recht, es ist richtig. Camping.
1: Jawohl, letztes Jahr fast 30% mehr Übernachtung im Camping als im Vorjahr. Ne? Es gibt auch immer mehr Angebote, Wellness, legales Campen im Wald und Campingplätze, alles gibt es mehr auch bei uns im Saarland. Und damit dir einen schönen Start in den Montag, Patrick, und viel Spaß mit dem SR1 Morning Show Coffee to Go Becher.
2: Dankeschön.
0: So, und hier für euch Sabrina Carpenter, Menschheit. Guten Morgen. Ich

0: Also gute Laune hat Felix Jen auf jeden Fall. Ich stelle mir immer so ein bisschen vor wie bei Alice im Wunderland, wie die Grinsekatze.
1: Genauso ist es bei ihm zu Hause. Er ist die Grinsekatze, ne? Läuft gleich mit Pride.
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0: Es ist 7:30.
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4: Guten Morgen. Wieder Angriffe im Persischen Golf. Die US-Armee hat erstmals seit mehreren Wochen wieder Ziele im Iran attackiert. Demnach wurden Raketen auf die Insel Lakau in der Straße von Hormuz abgefeuert. Von dort aus sollten offenbar Seeminen in die Meerenge gebracht werden. Ermittlungen nach Schüssen in der Schweiz. Die Polizei fahndet weiter mit einem Großaufgebot nach dem oder den Tätern. Bei dem Rave in der Stadt Aarau ist in der Nacht zum Sonntag eine 22-jährige Italienerin getötet worden. Unter den 5 Verletzten ist auch eine Frau aus Deutschland. Neue Sitzverteilung in der Regionalversammlung. Nach der Neuwahl im Regionalverband Saarbrücken bildet die SPD mit 12 Sitzen die stärkste Fraktion. Die AfD kommt auf 10 Sitze, gefolgt von der CDU mit 9 Sitzen. Ein Verlust von insgesamt 6 Sitzen. Und Saarbrücken im Tischtennis Final Four. Der erste FC Saarbrücken TT konnte sich mit einem 3:1 gegen Mühlhausen für den deutschen Pokalwettbewerb qualifizieren. Das Finalturnier findet im Januar in Neu-Ulm statt. 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
0: Ja, es lockert jetzt so nach und nach auf und auch die Sonne kann sich heute Morgen mal so ein bisschen präsentieren und zeigen, was sie so drauf hat. Zum Beispiel gerade in Reisbach oder auch in Illingen, da strahlt sie. Der Hochwald, also gerade so Losheim, ist noch sehr grau. Es wird heute immer wieder so ein Spiel sein zwischen Wolken und Sonne und dann zum Nachmittag hin sind Schauer möglich, auch einzelne Gewitter bei bis zu 23 Grad.
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5: Auf der L252 in Höhe Universität in beiden Richtungen aufpassen, da liegen 2 tote Wildschweine auf der Straße. Die neuesten Blitzer stehen heute auf der A8 Saarlouis Richtung Pirmasens, auf der Sulzbachtalbrücke, in Neunkirchen auf der Wellesweiler Straße und in Duttweiler auf der Beethovenstraße. 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
5: Wer braucht morgens länger vom Spiegel? Felix Jan oder Harry Styles?
0: Das ist eine schwierige Frage. So kommen auf jeden Fall beide gleich. Also Harry Styles nach Felix Jan.
5: Guten Morgen euch. Ich glaube, Harry Styles braucht länger. Deswegen kommt ja auch gleich danach.
0: Ja.

0: Für einige Sachen im Leben fehlt einem einfach ständig die Zeit und das sind tolle Sachen, dafür macht man die dann einfach nicht.
1: Ja, zum Beispiel endlich mal wieder eine Fahrradtour machen, ja, oder sowas. Oder im Garten die Überdachung fertigstellen. Ist vielleicht nicht so schön, aber was würdet ihr denn gerne umsetzen, wenn ihr endlich mal wieder Zeit dafür hättet?
0: Hovo aus Ensdorf sagt, ich komme einfach nie dazu, Sport zu machen.
2: Man kommt nach Hause, nach der Arbeit, man ist müde. Und man hat dann nicht mehr so viel Zeit und Motivation, das umzusetzen.
1: Das ist aber so eine Klassiker-Ausrede, oder?
0: Absolut. Also einfach dann austricksen und sagen, den Sport mache ich vor ich nach Hause gehe. Ne? Zwischen Arbeit und nach Hause zum Beispiel.
1: Katharina aus Saarlouis, die hat ein relativ unkompliziertes, kleines Projekt, schafft's aber irgendwie überhaupt nicht.
3: Boah, ich hatte mir letztens mal so ein Bild gekauft, Malen nach Zahlen. Und das liegt jetzt unbearbeitet bei mir zu Hause rum und wartet eigentlich drauf, dass ich starte. Und ich komme halt einfach nicht so dazu.
1: Oh, das ist auch schön. Aber bis zu dem Punkt, wo man dann so über den Rand kommt, ja, dann ist es nicht mehr so schön. Dann kommt der innere Monk und man denkt sich, toll, was habe ich mir da angetan?
0: Ja, Katharina, nicht anfangen, ja, damit. Nicht anfangen.
1: Tu es nicht.

0: Guten Morgen mit Glenn Frey, The Heat is On auf SR1 und wir gehen schnell mal auf die A620. Hier Dauerbaustellendrama, Salui Richtung Saarbrücken. Aktuell zwischen Völklingen Ost und Gersweiler 6 Kilometer Stau. Habt ein bisschen Geduld und kommt gut durch.
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2: Ja, es sind schon viele Wolken unterwegs und die machen es sich auch teilweise sehr gemütlich. Die Sonne gibt trotzdem ihr Bestes heute, wird aber am Nachmittag sehr wahrscheinlich das Spiel verlieren. Dann kommen immer wieder Schauer runter bei maximal 23 Grad. Aber morgen, der Dienstag, der kann so einiges, vor allem eins, richtig gut aussehen. Tim Steger aus dem SR1 Wetterteam.
3: Morgen dann Sonne, Wolken, trocken. Ähnlich wie heute mit bis zu 24 Grad im Wochenverlauf geht es sogar weiter nach oben Richtung Freitag. Sehen wir sogar bis zu 28 Grad, also richtig spätsommerlich Anfang September.
2: Ach, ist optimal, ne? Dann können wir offene Schuhe endlich wieder tragen. Das fühlt sich einfach jetzt komisch an mit Sneakern. Ist einfach so.
0: Kommt gut rein in euren Montagmorgen und in die neue Woche mit eurer

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0: gibt's kaum was Besseres, als um 5:08 einfach so mit dem ganzen Morgenstress mal so kurz so.
1: Ist das schön. Und dann noch mit der besten Musik fürs Saarland. Quasi ein Gaumenschmaus im Ohr. Ein Ohrenschmaus.
0: Also gibt's doch was Besseres. Nämlich diesen Song hier.
1: Samba. 12 to 12 in eurer SR1 Morning Show für den perfekten Start am Montag.
0: Guten Morgen.

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1: mit Christian Koch. Mehr Tote und Vermisste nach Sturzflut in Nepal, Sirenentests in Saarbrücken und das Wetter im Saarland, Sonne und Wolken, nachmittags auch Schauer bis 23 Grad. 8 Uhr. Nach der Sturzflut im Himalaya steigt die Zahl der Opfer. In Nepal wurden bisher mehr als 900 Tote gefunden. Im chinesischen Teil des Katastrophengebiets wurden bisher 16 Tote gezählt. Die Zahl der Vermissten ist deutlich angestiegen und liegt mittlerweile bei fast 5000, unter ihnen auch 3 Deutsche. Mehr von Lena Bodewein.
2: Mehr als 3700 Menschen haben die nepalesische Armee und Sicherheitskräfte bisher aus den von der Außenwelt abgeschnittenen Bergregionen gerettet oder mit Hubschraubern in Sicherheit gebracht. Auch in der Nacht haben Rettungsmannschaften versucht, Zugang zu einem Tunnel zu bekommen. Mehr als 900 Menschen, so wird befürchtet, sind in Wasserkraftprojekten verschüttet oder eingeschlossen. Evakuierungen aus der Luft und Einsätze am Boden werden zurzeit durch schlechte Wetterbedingungen erheblich erschwert. Nepal hat offiziell spezialisierte ausländische Unterstützung angefordert. Das Nachbarland Indien entsandte mehr als 57 Tonnen Hilfsgüter sowie ein auf Tunnelrettung spezialisiertes Team und Forensikexperten für DNA-Identifizierungen.
1: Zum ersten Mal seit Wochen greifen sich die USA und der Iran am Persischen Golf wieder gegenseitig an. In der Nacht hat das US-Militär Stellungen auf der Insel Larak attackiert. Von dort aus sollten offenbar Seeminen in die Straße von Hormuz abgefeuert werden. Daraufhin feuerte der Iran Raketen auf US-Stützpunkte in Jordanien ab, die aber abgefangen werden konnten. Heute früh meldete dann die iranische Armee eigene Drohnenangriffe auf einen Luftwaffenstützpunkt in Saudi-Arabien. Ziel seien dort US-Truppen und Hubschrauber gewesen. Kanzler Merz baut darauf, dass die Wirtschaft wieder besser in Gang kommt. Im ARD-Sommerinterview gab sich der CDU-Chef zuversichtlich, dass das Handwerk, der Mittelstand und vor allem Unternehmen der Gesundheitsbranche zu einem erneuten Aufschwung beitragen werden. Aus Berlin, Sabine Henkel.
3: Entschlossen zeigte sich Merz bei der Rentenreform. Die Vorschläge der Kommission will er konsequent umsetzen. Dazu gehört auch das Aus für die abschlagsfreie sogenannte Rente mit 63 in ihrer heutigen Form. Mit Blick auf die Landtagswahl in Sachsen-Anhalt am kommenden Sonntag warnte Merz vor einer Regierung der AfD. Er könne sich nicht vorstellen, dass internationale Investoren in Sachsen-Anhalt Werke gründen und sich dort ansiedeln werden, wenn dort ein Ministerpräsident der AfD regieren würde. Das Land werde dann erheblichen Schaden nehmen.
1: Nach der Neuwahl im Regionalverband Saarbrücken wird die SPD künftig mit 12 Sitzen die stärkste Fraktion in der Regionalversammlung bilden. Die Sozialdemokraten kommen auf knapp 26%. Dahinter folgt die AfD mit knapp 23%, die 10 Sitze bedeuten. Die CDU verzeichnet ein dickes Minus, kommt auf noch knapp 19% und holt damit nur noch 9 statt vorher 15 Plätze. Die Grünen kommen auf 6, die Linken auf 4 Plätze. Ebenfalls dabei ist die FDP mit 2 Vertretern. Das BSW und Bund Saar können je einen Sitz von insgesamt 45 Plätzen für sich verbuchen. In Großrossel im Ortsteil Nassweiler an der deutsch-französischen Grenze hat in der Nacht ein Wohnhaus gebrannt. Nach Angaben der Feuerwehr sind dort 4 Bewohner gemeldet. Sie waren allerdings nicht anwesend. Das Haus ist zurzeit unbewohnbar. Während des Einsatzes brannten zeitgleich auf französischer Seite mehrere Container. Ein Fahrzeug der Großrossler Feuerwehr wurde über die Grenze zur Brandbekämpfung geschickt. Nach dem Eintreffen der französischen Kräfte wurde der Einsatz dann gemeinsam weitergeführt. Über Schadenshöhe, Brandursache und ob die Brände in Zusammenhang stehen, kann die Feuerwehr nichts sagen. Ab heute werden in Saarbrücken die Sirenen getestet. Nach Angaben der Stadt können die Wartungsarbeiten bis zum Freitag dauern. Im Zuge dessen könnten immer wieder einzelne Sirenen zu Testzwecken ausgelöst werden. Es geht dabei darum, dass sie im Ernstfall auch richtig funktionieren. Und das waren die Nachrichten mit Christian Koch. 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
4: Wetter. Ja, also Wolken sind da. Mal sind sie kräftiger, mal lassen sie auch die Sonne durch. Heute Nachmittag werden sie gut zusammenarbeiten, also die Wolken vor allem. Dann ist dann einige Schauer möglich, auch einzelne Gewitter zum Nachmittag bei maximal 23 Grad.
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6: Vier Minuten nach 8 haben wir A620 Saarlouis Richtung Saarbrücken zwischen Völklingen Ost und Gersweiler. Da staut sich's aktuell an der Dauerbaustelle 6 Kilometer. Die neuesten Blitzer. A8 Saarlouis Richtung Pirmasens auf der Sulzbachtalbrücke, in Neunkirchen auf der Wellesweiler Straße und in Differten wird auf der Friedrichweiler Straße geblitzt. 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
4: Guten Morgen, was wir alle an so einem Montagmorgen gut gebrauchen können, ist eine dicke Umarmung und die kriegen wir gleich von Coldplay mit Viva La Vida.
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0: Moin um 8.11 Uhr. Vorsicht auf der A8 Pirmasens-Saarlouis zwischen Limbach und Einöden, beiden Richtungen. Katzen auf der Straße dort. Passt auf die und auf euch auf.
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0: Ja, heute in der Woche geht's los. Wir werden dann 3 Wochen lang euch diese Schlüssel herausgeben. 2 pro Tag. Einer passt auf den Fiat 500 e-Icon. Guckt ihn euch an auf sr1.de.
2: Und auch da tragt ihr euch dann ein, wenn's losgeht. Alle, die ihren Namen in den Topf werfen, können gezogen werden. Wir spielen mit euch immer Montag bis Freitag und auch immer um 7:15 und um 2:15.
0: Wenn wir euren Namen, wenn ihr dann euch eingetragen habt und euren Namen dann aufrufen, dann habt ihr 2 Songs Zeit, euch zu melden unter 0681-2131. Schafft ihr das nicht? Doof. Schafft ihr das? Ist einer von den 30 Schlüsseln eurer.
2: Ja, und man kann das ja jetzt schon mal gut trainieren mit dem Daumen. Die Zahlenkombi 0681-2131. Ne, muss sitzen. Wir fragen ab.

0: und einen wunderschönen Hi. Guten Morgen.
1: Der Zwischenruf mit Ralf Neuschwander von der Evangelischen Kirche.
2: Es war die vielleicht verrückteste Investition meines Lebens. Ein Tropfen Rosenöl, beste Qualität für einen astronomischen Preis. In der Apotheke habe ich ihn mir auf den Handrücken tröpfeln lassen. Aber bereuen würde ich es niemals. Die Geruchsexplosion war einfach nur kosmisch. Noch viel extremer wird es seinerzeit bei Jesus gewesen sein. Da hat eine Frau eine ganze Flasche von wertvollem Öl über Jesus gegossen. Ein Vermögen. Das sagen kopfschüttelnd auch seine Jünger. Das Zeug hätte man verkaufen können, das Geld den Armen geben. Was für eine Verschwendung. Aber Jesus genießt es, genießt die Geste der Frau, genießt den genialen Duft. Vor allem aber ist es ein Symbol. In Israel werden Könige nicht gekrönt, sondern es wird ihnen kostbares Öl über den Kopf gegossen. In der Sprache von damals, sie werden gesalbt. Und der Gesalbte heißt auf Hebräisch Messias oder auf Griechisch der Christus. Vermutlich haben die Jünger ein bisschen gebraucht, bis sie es verstanden haben. Die Frau hat gerade ihren neuen König gewählt und nicht irgendeinen. Einen Gesalbten, so wie damals David, der große König Israels. Einen, auf den alle gewartet haben. Und das nicht nur, weil er gerade so genial riecht.
1: Das war der Zwischenruf der Evangelischen Kirche. Andiamo.

0: Buongiorno, Tiamo, SR1 hier. Hallo, Sportfreunde
1: Guten
0: Stiller.
1: Guten Morgen und Dings. Wir viben jetzt. Dings. Wir viben in der SR1 Morning Show gemeinsam mit Gentleman. Hey,

0: Guten Morgen, es ist 8:30.
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0: Mit Christian Koch.
2: Guten Morgen. Sturzflut in Nepal. Das Land hat offiziell spezialisierte ausländische Unterstützung angefordert. Nachbarland Indien schickte mehr als 57 Tonnen Hilfsgüter und auch ein auf Tunnelrettung spezialisiertes Team. Die Zahl der Todesopfer der Katastrophe stieg insgesamt auf mehr als 900. Merz warnt vor AfD-Regierung in Sachsen-Anhalt. Im ARD-Sommer-Interview sagte der Kanzler, das Land werde dann erheblichen wirtschaftlichen Schaden nehmen. Konkret nannte er den möglichen Rückzug internationaler Investoren. Einem AfD-Verbotsverfahren steht der CDU-Chef skeptisch gegenüber. Großeinsatz in Nassweiler. In dem Großrossler Ortsteil hat in der Nacht ein Dachstuhl gebrannt. Laut Feuerwehr sind 4 Bewohner in dem Haus gemeldet. Sie waren aber zum Zeitpunkt des Brandes nicht anwesend. Gleichzeitig brannten auf französischer Seite der Grenze mehrere Container. Und Sirenentests in Saarbrücken. Hintergrund sind Wartungsarbeiten, die bis zum Freitag andauern sollen. Deshalb könnten immer wieder einzelne Sirenen testweise ausgelöst werden. 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
0: 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Also morgen wird richtig hübsch, ne? Da verwöhnt uns die Sonne so ordentlich. 24 Grad mit ein paar lockeren Wolken und da bleibt es auch trocken. Aber heute müssen wir durch das Graue teilweise dadurch. Also die Wolken machen ab und zu Platz für die Sonne, halten aber auch gut fest. Vor allem heute Nachmittag sind Schauer möglich, auch einzelne Gewitter bei maximal 23 Grad.
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4: 8:31 haben wir Vorsicht auf der A8 Saarlouis-Pirmasens zwischen Limbach und Einöd in beiden Richtungen, da sind Katzen auf der Straße. A620 Saarlouis Richtung Saarbrücken zwischen Völklingen Ost und Gersweiler, 6 Kilometer Stau an der Dauerbaustelle. Und die neuesten Blitzer A8 Saarlouis Richtung Pirmasens auf der Sulzbachtalbrücke. In Neunkirchen steht auf der Wellesweiler Straße einer und in Duttweiler wird auf der Beethovenstraße geblitzt. 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
4: Als The Script den Song Superheroes geschrieben haben, ich glaube, da haben sie an euch gedacht, die ihr Superhelden seid, allein schon, weil es montags morgens rausschafft.
0: Einen wunderschönen guten Morgen ins ganze Saarland. 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

0: wunderschönen guten Morgen. Hi. Wir freuen uns immer, wenn ihr uns schreibt. 0681-2131. Claudia hat das gemacht. Sie würde gerne mit ihrer Lambretta fahren. Das ist ein italienischer Motorroller. Hat aber leider keine Zeit dafür.
1: Ja, da gibt's einige Sachen. Ne? Lorena aus Reisbach drückt sich gerade ein bisschen davor, diese Treppe zu gehen. Denn dann müsste sie
2: Keller ausmisten. Ganz unliebsam, aber ja, das ist was, was man immer noch mal vor sich her schiebt. Und was auch immer wieder heißt, naja komm, dann stell's in den Keller. Und so häuft sich dann irgendwie über Monate und Jahre ganz viel Unrat an, den man eigentlich auch mal nochmal loswerden müsste.
0: Das ist das Allerschlimmste. Am besten direkt einen Container bestellen.
1: Absolut. Absolut, kann ich empfehlen. Ne?
0: Sarah aus Wattgassen, die hat 3 Kids und die kommt überhaupt nicht dazu, im Garten endlich mal was umzubauen.
3: Wir haben eine große Holzterrasse und davor würde ich eigentlich gern so ein Beet mit einer Chill-Ecke anlegen. Aber ja, da ist die Zeit einfach zu knapp dafür.
1: Wer braucht schon eine Chill-Ecke draußen, wenn er drinnen chillen kann und den Garten nicht umbaut?
0: Das ist so schlau, Frank, wirklich. Ja. Du kommst mit Ideen um die Ecke. Wow.

0: Robin Schulz ist schon ready, hat die Finger schon am Plattenspieler.
1: So ein Gönner. Wir freuen uns gleich auf Unforgettable hier auf SR1.
0: Moin, jetzt haben wir 9:15.
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4: Wenn wir im Freibad oder am See auf Mücken treffen, versuchen wir alles. Schatten meiden, schnell gehen, heftig auftreten, dabei panisch die ganze Zeit den Kopf schütteln, laut brüllen. Wahrscheinlich hilft nichts davon, aber der Gedanke tut gut. Wie Globuli. Mücken musst du ignorieren. Schwedische Waldseeanwohner stellen sich ja seelenruhig mitten in die Mückenschwärme. Ohne Spray, ohne lange Kleidung, ganz entspannt. Und das irritiert die Mücken dermaßen, dass sie das Stechen vergessen. Trotzdem zwei Verbesserungsvorschläge. Entweder wir bringen Mücken einfach mal bei, statt Blut Fett abzusaugen. Oder wir kreuzen Mücken mit Glühwürmchen und dann weiß man wenigstens nachts im Dunkeln, wo genau man hinhauen muss.
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1: Wir haben ganz viel Musik mitgebracht und machen um kurz nach neun weiter mit Lola Young und Messi.
2: Und vorher noch Amy McDonald und Ray Garvey als nächster mit Picture This, Somewhere Close to Heaven.
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1: So, für heute war es das. Morgen in der S1 Morning Show wollen wir über was reden. Das haben wir letzte Woche mit euch schon mal besprochen in Hallo Saarland. Und da kam so viel von euch, dass wir gesagt haben, da müssen wir nochmal drüber reden.
2: Ja, und zwar ging es darum, was haben denn eure Kinder schon mal angestellt? Gerade so in diesen 1-2 ruhigen Minuten, wo ihr vielleicht mal nicht aufgepasst habt und hingeguckt habt.
1: Du hast schon gleich erzählt, du hast auch so eine Geschichte, Bestleistung als Kind war.
2: Ja, meine Mama hat einmal kurz nicht aufgepasst und ich habe wohl alle Gewürze nacheinander ausgekippt. Also aus der Küche, es gab wohl einen großen Gewürzhaufen dann.
1: Schön,
2: und
1: ja.
2: Keine Gewürze mehr, ja.
1: Es gibt Restaurants, die würden das einfach noch so weiterverwenden und sagen, so haben wir uns doch besonders würzig. Auf jeden Fall.
2: Wir reden morgen früh in der S1 Morning Show drüber, ja, ab 5. Und jetzt habt ihr bitte einen schönen Montag.

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2: Reaktionen auf Regionalverbandswahl, Meinungsverschiedenheiten vor G20, Finanzministerkonferenz und das Wetter meist bewölkt, Schauer möglich bis 23 Grad. 9 Uhr. Nach der Neuwahl im Regionalverband Saarbrücken wird die SPD künftig mit 12 Sitzen die stärkste Fraktion in der Regionalversammlung bilden. Dahinter kommt die AfD mit 10 und die CDU mit 9 Mandaten. Außerdem sitzen Grüne, Linke, die FDP, Bund, Saar und das BSW in der Versammlung. Die Reaktionen auf die Wahl hat SR-Reporter Markus Persson.
3: Die SPD, Wahlsieger trotz Stimmenverlust, sieht den Kurs ihrer Partei bestätigt, wobei der SPD-Fraktionsvorsitzende im Regionalverband Schmidt davon ausgeht, dass die Zusammenarbeit mit einer starken AfD nun schwerer werde. Auch die wiederum sieht sich als Wahlgewinner. 2024 noch ausgeschlossen, ist die Alternative für Deutschland nun zweitstärkste Kraft. Entsprechend zufrieden äußerte sich der Abgeordnete Schaufert. Der CDU-Kreisvorsitzende Müller nannte das Ergebnis bitter und sieht einen Grund im schlechten Abschneiden auch darin, dass die bundespolitischen Themen und Streitigkeiten den Wahlkampf im Land überlagert hätten.
2: Auch die Grünen rechnen wegen der AfD mit erschwerten Zusammenarbeit in der Regionalversammlung. Nach der Sturzflut im Himalaya ist die Zahl der Toten auf mehr als 900 gestiegen. Örtlichen Behörden zufolge werden weitere 5000 Menschen vermisst, unter ihnen auch viele Touristen. Währenddessen wurden in Nepal die ersten Opfer der Flutkatastrophe in Massengräbern beigesetzt. Die Versorgung der Überlebenden bleibt weiter schwierig. Überschwemmungen und Erdrutsche haben wichtige Straßen und Brücken zerstört. 8 Monate nach seiner Gefangennahme durch das US-Militär hat sich der entmachtete Präsident Venezuelas Maduro aus dem Gefängnis zu Wort gemeldet. Er erklärte über Telegram, er sei standhaft. Dazu veröffentlichte Maduro Fotos, die ihn offenbar in seinem Gefängnis im New Yorker Stadtteil Brooklyn zeigen. Ob die Fotos echt sind, konnte bisher nicht überprüft werden. Auf Befehl von US-Präsident Trump hatten Soldaten Anfang Januar Maduro in Caracas festgenommen und nach New York gebracht. Dort soll ihm im nächsten Jahr wegen Drogenhandels der Prozess gemacht werden. In North Carolina in den USA beraten ab heute 2 Tage lang die Finanzminister der größten Industrie- und Schwellenländer. Bei dem G20-Treffen geht es um mehrere Problemfelder, wie etwa das weltweit geringe Wirtschaftswachstum. Philipp Eckstein.
4: Bundesfinanzminister Klingbeil bezeichnete vor dem Treffen die globalen Unsicherheiten als Gift für die wirtschaftliche Entwicklung. Er forderte die USA erneut auf, den Krieg gegen den Iran zu beenden. Die USA wiederum wollen bei dem Treffen die übrigen G20-Staaten dazu drängen, alle Wirtschaftsbeziehungen mit dem Iran zu stoppen. Auch Russlands Krieg gegen die Ukraine dürfte vor Ort Thema sein. Für Diskussionen dürfte zudem der US-kanadische Handelskonflikt sorgen und der Umgang mit Südafrika. Obwohl das Land Mitglied der G20 ist, wird es von der Trump-Regierung nicht zu den Treffen der Gruppe eingeladen.
2: Und für Ärger in der deutschen Delegation sorgt der Umgang vor Ort mit der Presse. So verweigert die US-Regierung unter anderem einem Bloomberg-Reporter den Zugang zum Tagungsort. Bei einer Verkehrskontrolle in Bernkastel-Kues hat's überraschende Geständnisse gegeben. Laut Polizei erklärten 2 Insassen eines Autos gestern bei einer Routinekontrolle, dass sie kurz davor in einem Imbiss eingebrochen waren. Bei der anschließenden Überprüfung seien dann 2 Geldkassetten und Einbruchswerkzeug in dem Auto gefunden worden. Außerdem habe der Fahrer keinen Führerschein gehabt. Wie es weiter heißt, stammen die beiden Männer aus dem Saarland und sind Polizei bekannt. Tennis-Superstar Novak Djokovic ist in der ersten Runde der US Open schon ausgeschieden. Der Grand-Slam-Rekordsieger aus Serbien verlor gegen den argentinischen Außenseiter Mariano Navone in 5 Sätzen. Djokovic hatte während des Spiels mit gesundheitlichen Problemen zu kämpfen. Und das waren die Nachrichten mit Christian Koch. 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
1: Wetter. Was ein herbstlicher Anblick da draußen. Kurze Schauer heute Vormittag möglich. Am Nachmittag ziehen dann öfter Schauer durch. Gewitter auch ja ab und zu dabei bei 18 bis 23 Grad. Morgen ein trockener Tag, dann noch wieder mehr Sonne bei bis zu 24 Grad.
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1: A620 Saarlouis Richtung Saarbrücken zwischen Völklingen-Ost und Saarbrücken-Gersweiler. Hier staut es sich auf 6 Kilometer in der Dauerbaustelle. Ja, plant etwa eine Viertelstunde länger ein. Die neuesten Blitzer in Rappweiler in der Merziger Straße, in Saarlouis in der Hubert-Schreiner Straße und in Neunkirchen in der Wellesweiler Straße. 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
1: Euch einen schönen Montag, ja, nach dem ersten stressigen Alltagsmorgen, den man eben Montag so hat, habt ihr euch jetzt mal einen ruhigen Start in den Vormittag verdient. Und wie passend dazu bitte die Nummer von Lola Young, Messi. Kommt gut durch diesen Vormittag. Kerstin Max für euch im Studio. Hallo zusammen.
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0: Na, den erkennen wir doch direkt. Das ist doch Kamrad in seinem Style Love Sober. Die neue Single zuerst gehört hier auf SR1. Ihr seid hoffentlich gut in die neue Woche gestartet. Der ein oder andere schwebt vermutlich immer noch auf Wolke 7.
1: Voll geil, 3 Punkte!
0: Auf Wolke 7 im Fußballhimmel. Auch wenn wir es natürlich gehofft haben, dass die SV Elversberg bei ihrem allerersten Bundesligaspiel Bayer Leverkusen direkt wegkegelt. Das ist einfach immer noch unglaublich.
2: Irgendwie noch völlig surreal. So, es ist doch so wie so ein Film und das ganze Dorf fiebert mit.
3: In 2 Wochen machen wir die Bayern weg, wir machen sie alle weg.
0: Ja, in 2 Wochen kommen die Bayern. Jetzt am Wochenende geht es für die SVE erstmal nach Mönchengladbach. Bisschen Pottduft schnuppern. Das wird schon krass. 54.000 Leute passen in den Borussia-Park rein. Das wird natürlich voll sein mit den Fans aus dem Ruhrpott. Das muss man auch erstmal nervlich bewältigen, ne? So als so kleiner Bundesliga-Neuling. Das Debüt war jedenfalls mega gut am Ende. Es sind eh nur 2 Dinge wichtig. Erstens, sie haben alles gegeben. Und zweitens,
4: die Leona schmeckt.
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0: Promises, Calvin Harris und Sam Smith hier auf SR1. Die beste Musik für Saarland, Shakira gleich mit dabei und Trey Dalton, Blood Running, gleich nach halb.
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0: Kurz nach halb 10.
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7: Guten Morgen. Reaktionen nach Saarbrücker Regionalverbandswahl. Die SPD sieht ihren Kurs bestätigt. Sie bildet mit 12 Sitzen die stärkste Fraktion in der Regionalversammlung. Der Fraktionsvorsitzende Schmidt erwartet aber, dass die Zusammenarbeit in der Versammlung mit einer starken AfD jetzt schwerer wird. Zahl der Toten in Himalaya steigt weiter. Nach Behördenangaben sind es bisher insgesamt mehr als 900. Weitere 5000 Menschen werden vermisst. In Nepal werden heute die ersten Opfer der Flutkatastrophe in Massengräbern beigesetzt. Geständnis bei Verkehrskontrolle. Laut Polizei erklärten zwei Insassen eines Autos bei der Kontrolle in Bernkastel-Kues. Sie wären zuvor in einen Imbiss eingebrochen. Die Beamten fanden dann zwei Geldkassetten und Einbruchswerkzeug. Die beiden polizeibekannten Männer sind aus dem Saarland. Und aus für Djokovic bei den US Open. Der Tennisprofi aus Serbien verlor in der ersten Runde gegen den argentinischen Außenseiter Mariano Navone in 5 Sätzen. Djokovic hatte während des Spiels gesundheitliche Probleme. 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
0: Ja, ist schon eine ganz schön graue Nummer heute Morgen was im Saarland. Es ist teilweise auch windig, kurze Schauer können dabei sein. Das ist noch nicht so viel. Am Nachmittag, da kommt dann öfter mal was runter. Gewitter sind auch möglich bei 18 bis 23 Grad. Morgen dann wieder sonniger und trocken bei maximal 24 Grad.
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0: Sieht alles soweit gut aus auf den Straßen bei uns im Saarland. Wenn ihr was seht, dann lest und hört ihr das nach bei uns auf SR1 in der ARD Sounds App. Die gibt's übrigens auch im coolen SR1 Style. 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Die neuesten Blitzer, die habt ihr gesehen am Ortsausgang Homburg in Richtung Jägersburg, in Rappweiler in der Merziger Straße und in Saarlouis in der Hubert-Schreiner Straße.
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0: Nee, wir lassen noch nicht zu, dass der Sommer schon aufgeht, oder? Wir tun da jetzt mal ein bisschen was dagegen. Das geht sehr gut mit dem offiziellen Sommerhit 2026 von Shakira. Und Ray Dalton, der kann das auch gut und so ein paar Summer-Vibes geben an diesem Vormittag. Damit starten wir jetzt. Kerstin Marc ist im Studio. Hallo.

0: Dieser Song ist einfach der Hit zu Sommer 2026. Shakira und Burna Boy mit Die Die hier auf SR1 um 20 vor 10. Glückshormone so intensiv wie möglich erleben. Das bewirken viele Drogen, wie zum Beispiel Kokain. Das nochmal besonders stark. Seit einigen Jahren steigt der Kokainkonsum bei jungen Menschen zwischen 18 und 25 Jahren. Das haben Kollegen des WDR recherchiert.
1: Also vor 5, 6, 7 Jahren oder so waren das eher nochmal so Randerscheinungen, Kokainkonsumenten. Und das ist mittlerweile schon stark verbreitet. Das ist mittlerweile eine ganz normale Partydroge oder auch in vielen Fällen eine ganz normale Alltagsdroge.
0: Sagt Felix Stobach von der Jugendsuchtberatung der Drogenhilfe Köln. Besonders häufig gibt es einen sogenannten Mischkonsum. Kokain plus Alkohol. Kokain, um glücklich zu werden. Alkohol, um wieder runterzukommen. Felix Stobach.
1: Da geht es viel um intensive Spaßerfahrungen, also halt Hochgefühle, ne? Also auch einen Ausgleich schaffen zu Frustration und Stress im Alltag. Das heißt, also das beobachten wir generell hier auch in vielen Beratungsgesprächen, dass ein hoher Leistungsdruck besteht.
0: Jugendsuchtberater Felix Strohbach glaubt, dass Kokain heute deutlich leichter verfügbar ist als noch vor einigen Jahren. Das zeigt auch eine Umfrage der WDR-Kollegen.
2: In meinem Freundeskreis ist das neue Rauchen. Die Menschen verändern sich.
3: Ich bin mal sehr gedrängt worden zu konsumieren, konnte mich zum Glück aber wehren.
4: Ich finde es erschreckend, wie die Wirkung von Koks heruntergespielt wird.
5: Ich wünschte, es wäre nicht so leicht zugänglich.
6: In meinem Umfeld ist es relativ normal, beim Partymachen gelegentlich zu konsumieren.
7: Das hat eine Weile zum Fußballwochenende dazugehört. Nachdem ich Mutter wurde, war es vorbei.
0: Die Antworten wurden nachgesprochen, um die Anonymität zu wahren. Ein Trend, bei dem wir einen dicken Kloß in den Hals bekommen, gerade für Eltern mit Kindern in dem Alter. Wir können unsere Sensoren nicht weit genug aufstellen und mit unseren Kindern so viel wie möglich darüber sprechen.
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0: Ach, so sanft, Nico Santos und Optimist hier in der, hier auf SR1. Hätte ich fast SR1 Morning Show gesagt. Naja, für die Spätaufsteher von euch. Die beste Musik hier auf SR1. Tomei mit dabei, Tom Walker und Michael Schulte. Der neue Song ist Lovesick. Den hört ihr hier auf SR1.
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1: Tom Walker, Just You and I hier auf SR1. Euch einen schönen Vormittag. Kommt gut durch diesen Montag.

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2: Wieder gegenseitige Angriffe im Persischen Golf. Sirenentests im Raum Saarbrücken und das Wetter bewölkt. Schauer oder Gewitter möglich bis 23 Grad. 10 Uhr. Zum ersten Mal seit Wochen haben sich die USA und der Iran am Persischen Golf wieder gegenseitig angegriffen. In der Nacht attackierte das US-Militär Stellungen auf der Insel Larak. Von dort aus sollten offenbar Seeminen in die Straße von Hormuz abgefeuert werden. Daraufhin feuerte der Iran Raketen auf US-Stützpunkte in Jordanien, die allerdings abgefangen werden konnten. Heute früh meldete die iranische Armee dann eigene Drohnenangriffe auf einen Luftwaffenstützpunkt in den Vereinigten Arabischen Emiraten. Ziel seien dort US-Truppen und Hubschrauber gewesen. Deutschland will seine Zusammenarbeit mit Tunesien und Algerien vertiefen. Dazu reist Außenminister Wadephul heute in die beiden nordafrikanischen Länder. Für SR Info Demian von Osten.
3: Das Auswärtige Amt sieht großes Potenzial in beiden Ländern, vor allem bei erneuerbaren Energien. Algerien will wichtiger Lieferant für sogenannten grünen Wasserstoff werden. Grüner Wasserstoff soll energieintensiven Betrieben helfen, die Energiewende zu schaffen. Der frühere Wirtschaftsminister Robert Habeck hatte das Projekt angestoßen, doch bisher kommt es kaum voran. Algerien ist auch der größte Gasproduzent Afrikas und der zweitwichtigste Gaslieferant für die EU. Nach Deutschland kommt bisher nur wenig algerisches Gas. Das soll sich nach einer neuen Vereinbarung nun ändern.
2: Trotz Klimawandel wollen die Unternehmen in Deutschland ihre Investitionen in den Klimaschutz nicht deutlich ausweiten. Das zeigt eine Umfrage des Münchner IFO-Instituts. Demnach gaben die Unternehmen im letzten Jahr im Schnitt 9,3% ihrer Investitionen für entsprechende Maßnahmen im eigenen Betrieb aus. In diesem Jahr sehen sie 10,6% dafür vor. Das IFO-Institut geht davon aus, dass die Firmen wegen der schwierigen Lage auf dem Weltmarkt andere Prioritäten setzen. Rund um den Flughafen Hahn sickern seit Jahren womöglich krebserregende PFAS-Chemikalien in die Bäche. Wie eine Sprecherin der rheinland-pfälzischen Umweltbehörde einräumt, wurde bisher nichts unternommen, um die Schadstoffe zu beseitigen. Laut Experten der Uni Trier kann das Ökosystem der Gewässer beschädigt werden und die Stoffe könnten sich in Tieren ablagern. Christian Altmaier.
4: Landwirte schildern, dass sie ihre Tiere nicht in die Nähe der Bäche lassen. Hundehalter machten einen Bogen um die Gewässer. Und manche in den Dörfern sorgen sich auch, dass Kinder in den Bächen spielen könnten. Eine Sanierung der Altlasten hat bislang nicht begonnen, heißt es bei der zuständigen Struktur- und Genehmigungsdirektion Nord. Erst müsse die Verbreitung der Schadstoffe auf dem Hahn weiter untersucht werden. Die Landesumweltbehörde hat aber seit Jahren auch keine Proben in den Bächen gezogen. Die letzten Messwerte zeigten hohe Konzentrationen, die teils mehrere tausendfach über den Grenzwerten der EU lagen.
2: Die Schadstoffe stammen laut Behörden aus der Zeit, als der Hahn noch ein US-Militärflughafen war. Auf dem Flugplatz Bitburg, wo die US-Luftwaffe eine ähnliche Altlast hinterlassen hat, soll die Erde abgebaggert und in einer Art Halde unter Folie gesichert werden. In Deutschland leben mehr Frauen als Männer. Zahlen des Statistischen Bundesamtes zufolge kamen Ende letztes Jahr deutschlandweit 1027 Frauen auf 1000 Männer. In den jüngeren Altersgruppen gab es allerdings einen deutlichen Männerüberschuss. Ein Grund sei, dass grundsätzlich mehr Jungen als Mädchen geboren werden. Außerdem seien etwas mehr Männer als Frauen nach Deutschland eingewandert. Ab dem Alter von 50 Jahren dreht sich dann das Verhältnis um. In älteren Bevölkerungsgruppen dominieren wieder Frauen. Seit heute werden in Saarbrücken die Sirenen getestet. Nach Angaben der Stadt können die Wartungsarbeiten bis Freitag dauern. Im Zuge dessen könnten immer wieder einzelne Sirenen zu Testzwecken ausgelöst werden. Es geht dabei darum, dass sie im Ernstfall auch richtig funktionieren. Und das waren die Nachrichten mit Christian Koch. 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
1: 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Sonnig wird es wieder morgen, dann ein trockener Tag, bis zu 24 Grad, das klingt total nett. Heute ist es eher grau, so ein paar Schauer ziehen durchs Land, am Nachmittag sind mehr davon möglich, auch Gewitter bei 18 bis 23 Grad heute.
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1: Baustelle ist vor der Baustelle, zum Beispiel gerade aktuell auf der A620 Saarlouis-Saarbrücken. Zwischen Wattgassen und Völklingen-Werden in beiden Richtungen gibt es Behinderung an einer Baustelle. Die ist heute abschnittsweise und deshalb gibt es da eine einspurige Verkehrsführung. Das Ganze dauert bis in den Oktober rein. Und zwar seit 7:30 und bis 4:00 heute Nachmittag. Die neuesten Blitzer am Ortsausgang Homburg in Richtung Jägersburg, in Rappweiler in der Merziger Straße und in Saarlouis in der Hubert-Schreiner Straße. Alle Verkehrsbehinderungen, alle Blitzer findet ihr bei uns auf SR1 in der ARD Sounds App.
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1: Schön, dass ihr mit dabei seid. Zusammen geht's durch diesen Montagvormittag und im Gepäck haben wir natürlich viel, viel gute Musik. Wir starten mit den Giant Rooks und Pink Skies. Kerstin Marx im Studio. Hallo.
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durch den Montagvormittag hier mit SR1. Der Trend geht offensichtlich zum Einfachen, offenbar auch in der Musikszene. Mark Forsters aktuelles Lied heißt ja einfach nur ein Lied. Vincent Weiss setzt noch einen drauf. Sein neuer Song heißt

0: Text kann man schon auswendig, bevor man den Song überhaupt ganz gehört hat. Aber wie immer beim Vincent haben seine Texte natürlich eine tiefgehende Bedeutung.
1: Jeder hat, glaube ich, im Leben Menschen in seinem Umfeld, egal ob Partner, Partnerin, Familie, Freunde, Geschwister, mit denen sich das Leben so anfühlt wie U. Und ich hoffe, dass der ganze Sommer sich für alle, die den Song hören, anfühlt wie U und dass er ihnen ein bisschen Positivität und Lächeln ins Gesicht zaubern kann.
0: Also wenn ihr eher ein Mensch weniger Worte seid, dann ist das doch perfekt für euch. Statt ich finde dich gut oder ich liebe dich, sagt ihr es einfach wie Vincent Weiss. Du bist einfach,

0: so mitsing schön. Mehr davon von Lotte hier auf SR1. Gleich nach halb haben wir für euch den aktuellen Song von Taylor Swift. I knew it, I knew you. Gehen wir uns nach halb.
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0: Es ist 10:30.
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0: mit Jessica Werner. Angriffe im Persischen Golf. Die US-Armee hat erstmals seit mehreren Wochen wieder Ziele im Iran attackiert. Demnach wurden Raketen auf die Insel Larak in die Straße von Hormuz abgefeuert. Von dort aus sollten offenbar Seeminen in die Meerenge gebracht werden. Wadefuhl setzt Hoffnungen in Tunesien und Algerien. Der Bundesaußenminister reist heute in die beiden Länder. Offiziell geht es vor allem um Wirtschaftsthemen. Sorge wegen PFAS am Flughafen Hahn. Die als krebserregend geltenden Chemikalien sickern seit Jahren in die Bäche rund um den Flughafen. Wie die rheinland-pfälzische Umweltbehörde mitteilte, ist bislang nichts unternommen worden. Laut Experten der Uni Trier gefährdeten die Stoffe das Ökosystem. Geplante Stromabstellung. Nach Angaben der integrierten Leitstelle des Saarlandes wird ab 14 Uhr bis voraussichtlich 16 Uhr der Strom in den Blieskasteler Ortsteilen in Ballweiler und Wecklingen abgestellt. Grund sind Reparaturarbeiten an einer defekten Freileitung. Und soweit die aktuellen Infos. Auch für euch auf srinfo.de.
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0: Windig und grau ist es. Ab und zu kann es mal ein bisschen schauern heute Vormittag. Mehr Regenschauer dann ab dem Nachmittag. Dann kann auch mal Gewitter dabei sein. 18 bis 23 Grad heute. Morgen wird es wieder sonniger im gesamten Saarland. Trocken dann auch bei bis zu 24 Grad.
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0: A620 Saarlouis-Saarbrücken zwischen Wattgassen und Völklingen-Werden in beiden Richtungen Behinderung an einer Baustelle, die einspurig ist. Das Ganze dauert bis Mitte Oktober und beginnt jeden Morgen um 7:30 und endet dann um 4 Uhr nachmittags. Die neuesten Blitzer am Ortsausgang Homburg in Richtung Jägersburg, in Rappweiler in der Merziger Straße und in Saarlouis in der Hubert-Schreiner Straße. Alle Blitzer und sonstigen Verkehrsbehinderungen, die hört und liest ihr nach bei uns auf SR1 in der ARD Sounds App.
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0: Ein schöner Song für den Montagvormittag. Da schmeckt das zweite Frühstück noch mal ein kleines bisschen besser. Taylor Swift, I knew it, I knew you. Kerstin Macki, hallo.

0: Shabuzi Abash Song hier auf SR1. Jetzt, wo uns das Wetter so langsam ja doch an den Herbst erinnert, der Kalender ja auch, kommen einem so Gedanken wie, da hat man nur Zeit für größere Projekte oder das mache ich im Herbst, wenn das Wetter schlecht ist und dann haben wir doch wieder keine Zeit. Welche Projekte habt ihr vor, findet aber einfach keine Zeit dafür, Sarah aus Wattgassen?
1: Wir haben eine große Holzterrasse und davor würde ich eigentlich gern so ein Beet mit einer Chill-Ecke anlegen, aber ja, da ist die Zeit einfach zu knapp dafür.
0: Ja, jetzt brauchst du dir da gar keinen Stress mehr zu machen, Sarah, ne? Das machst du ja eh besser im Frühling. Bei mir ist übrigens der Keller, also ein Großprojekt, ne? Einfach schöner machen, bisschen streichen, schönere Regale. Schiebt das seit Jahren erfolgreich vor mir her. Christian aus St. Barbara setzt da aber noch einen drauf.
2: Einen anständigen Frühjahrsputz, Fenster putzen, Elmo richtig in jeden Ecken alles rausräumen, Elmo richtig sauber machen.
0: Gut, wie der Name schon sagt, Christian, Frühjahrsputz. Als würde es sich lohnen, im Herbst Fenster zu putzen. Eigentlich lohnt sich das ja nie. Im Frühling und Sommer kommen dann Pollen und Sahara-Staub runter und im Herbst und Winter, naja, brauchen wir nicht drüber zu reden. Und wenn ihr jüngere Kinder im Haus habt, lohnt sich es ja schon dreimal nicht. Selbstputzende Fenster. Ich finde, das wäre mal eine Erfindung wert, oder?
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0: auf SR1 und Katy Perry. Die hat was Neues und das hören wir uns gemeinsam an, gleich auf SR1. Watch It Burn, gleich hier.
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2: Mehr als 900 Tote nach Sturzflut im Himalaya. Gemischte Reaktionen auf Wahl im Regionalverband und das Wetter bewölkt mit Schauern bis 23 Grad. 11 Uhr. Nach der Sturzflut im Himalaya steigt die Zahl der Todesopfer. In Nepal wurden bisher mehr als 900 Tote gefunden. Im chinesischen Teil des Katastrophengebietes wurden bisher 16 Tote gezählt. Die Zahl der Vermissten ist deutlich angestiegen und liegt inzwischen bei fast 5000, unter ihnen auch drei Deutsche. Zur aktuellen Lage Lena Bodewein.
3: Mehr als 3700 Menschen haben die nepalesische Armee und Sicherheitskräfte bisher aus den von der Außenwelt abgeschnittenen Bergregionen gerettet oder mit Hubschraubern in Sicherheit gebracht. Auch in der Nacht haben Rettungsmannschaften versucht, Zugang zu einem Tunnel zu bekommen. Mehr als 900 Menschen, so wird befürchtet, sind in Wasserkraftprojekten verschüttet oder eingeschlossen. Evakuierungen aus der Luft und Einsätze am Boden werden zurzeit durch schlechte Wetterbedingungen erheblich erschwert. Nepal hat offiziell spezialisierte ausländische Unterstützung angefordert. Das Nachbarland Indien entsandte mehr als 57 Tonnen Hilfsgüter sowie ein auf Tunnelrettung spezialisiertes Team und Forensikexperten für DNA-Identifizierungen.
2: Der Iran hat die US-amerikanischen Angriffe auf die iranische Insel Larak in der Straße von Hormuz verurteilt. Das Außenministerium in Teheran teilte mit, die iranische Armee habe ihrerseits mit Gegenangriffen reagiert. Diese konnten jedoch meistens abgefangen werden. Zudem meldete die iranische Armee Angriff auf einen Luftwaffenstützpunkt in den Vereinigten Arabischen Emiraten. Ziel seien die dortigen US-Truppen gewesen. Nach der Neuwahl im Regionalverband Saarbrücken wird die SPD künftig mit 12 Sitzen die stärkste Fraktion in der Regionalversammlung bilden. Dahinter kommt die AfD mit 10 und die CDU mit 9 Mandaten. Außerdem sitzen Grüne, Linke, die FDP, Bund.Saar und das BSW in der Versammlung. SR-Reporter Markus Persson mit den Reaktionen.
4: Die SPD, Wahlsieger trotz Stimmenverlust, sieht den Kurs ihrer Partei bestätigt, wobei der SPD-Fraktionsvorsitzende im Regionalverband Schmidt davon ausgeht, dass die Zusammenarbeit mit einer starken AfD nun schwerer werde. Auch die wiederum sieht sich als Wahlgewinner. 2024 noch ausgeschlossen, ist die Alternative für Deutschland nun zweitstärkste Kraft. Entsprechend zufrieden äußerte sich der Abgeordnete Schaufert. Der CDU-Kreisvorsitzende Müller nannte das Ergebnis und sieht einen Grund im schlechten Abschneiden auch darin, dass die bundespolitischen Themen und Streitigkeiten den Wahlkampf im Land überlagert hätten.
2: Auch die Grünen-Kreisvorsitzende Lahoda rechnet wegen der AfD mit einer erschwerten Zusammenarbeit in der Regionalversammlung. Bei einer Verkehrskontrolle in Bernkastel-Kues haben zwei Saarländer überraschend eine Straftat gestanden. Nach Angaben der Polizei erklärten die zwei Insassen eines Autos gestern bei der Kontrolle durch die Beamten, dass sie kurz zuvor in einen Imbiss eingebrochen sind. Bei der anschließenden Kontrolle seien dann zwei Geldkassetten sowie Einbruchswerkzeug gefunden worden. Zudem habe der Fahrer keinen Führerschein besessen und sein Nummernschild gehörte nicht zum genutzten Auto. Laut Mitteilung waren die Männer bereits zuvor der Polizei bekannt. Im Großrosseler Ortsteil Nassweiler an der deutsch-französischen Grenze hat in der vergangenen Nacht ein Wohnhaus gebrannt. Nach Angaben der Feuerwehr sind 4 Bewohner in dem Haus gemeldet, sie waren jedoch nicht anwesend. Das Haus ist nach dem Brand unbewohnbar. Über die Schadenshöhe, die Brandursache und ob der Brand in einem Zusammenhang mit einem nahegelegenen Feuer auf der französischen Seite steht, kann die Feuerwehr keine Angaben machen. Und das waren die Nachrichten mit Marc Langels. 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
1: SR1 Wetter. Sonnig wird es wieder ab morgen, dann den ganzen Tag. Ein Trockener bei bis zu 24 Grad. Bis dahin müssen wir noch durch dieses Grau. Kurze Schauer sind immer wieder mal möglich. Besonders zum Nachmittag gibt es mehr davon, auch dann Gewitter bei 18 bis 23 Grad.
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1: A620 Saarlouis-Saarbrücken zwischen Wattgassen und Völklingen werden in beiden Richtungen Behinderung an einer Baustelle. Hier wird in Abschnitten gebaut, deshalb kommt es immer wieder zu einer einspurigen Verkehrsführung. Das Ganze bis zum 12. Oktober beginnt immer morgens um 7:30 und endet um 16 Uhr. Die neuesten Blitzer am Ortsausgang Homburg in Richtung Jägersburg, in Rappweiler in der Merziger Straße und in Saarlouis in der Hubert-Schreiner Straße. Dankeschön fürs Melden. Alle Blitzer, alle Verkehrsbehinderungen lest und hört ihr nochmal nach auf SR1 in der ARD Sounds App.
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1: Auf geht's durch den späten Montagvormittag. Schön, dass ihr mit dabei seid. Kerstin Mark ist im Studio. Hallo zusammen.
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0: Ikonisch, Tina Turner, We Don't Need Another Hero hier auf SR1. 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
0: 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Und damit einen schönen Vormittag mit James Bay und Hold Back the River auf SR1.
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2: Zahl der Opfer im Himalaya steigt weiter. Nach den schweren Sturzfluten im Grenzgebiet zwischen Nepal und Tibet sind inzwischen rund 900 Tote geborgen worden. Etwa 5000 Menschen werden noch vermisst, unter ihnen auch drei Deutsche. Iran verurteilt jüngste US-Angriffe. Als Reaktion hat das Land US-Stellungen in Jordanien und den Vereinigten Arabischen Emiraten attackiert. Das US-Militär hatte zuvor Raketenwerfer auf der iranischen Insel Larak in der Straße von Hormuz angegriffen, um, wie es hieß, dort weitere Seeminen zu verhindern. Reaktionen nach Saarbrücker Regionalverbandswahl. Die SPD sieht sich durch das Ergebnis in ihrem Kurs bestätigt. Sie stellt mit 12 Sitzen die stärkste Fraktion in der Regionalversammlung. Fraktionschef Schmidt sagte jedoch, die Zusammenarbeit in der Versammlung werde angesichts der starken AfD schwieriger. Wohnhaus brannt in Großrosseln-Nassweiler. Das Haus ist derzeit unbewohnbar, verletzt wurde niemand. Die Schadenshöhe ist noch unklar. Auch die Brandursache muss noch ermittelt werden. Und das waren die aktuellen Infos. Alles Wichtige für euch auf srinfo.de.
3: SR1 Wetter. 18 bis 23 Grad sind heute drin bei uns im Saarland. Jetzt erstmal eine trockene Phase bis zum Nachmittag etwa. Ab dann sind immer wieder Regenschauer möglich. Auch ein Gewitter kann mal dabei sein. Morgen dann trockener Tag. Die Sonne ist wieder öfter dabei und wir bekommen Temperaturen bis 24 Grad.
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3: A620 Saarlouis-Saarbrücken zwischen Wattgassen und Völklingen-Werden in beiden Richtungen Behinderung an einer Baustelle. Hier wird abschnittsweise immer mal wieder gesperrt. Das Ganze geht bis zum 12. Oktober, geht immer morgens um 7:30 los und endet dann um 16 Uhr. Die neuesten Blitzer in Bexbach in der Grubenstraße zwischen Perl und Beisch und in Völklingen in der Stadionstraße. Alle Blitzer oder Verkehrsbehinderungen könnt ihr nochmal nachlesen oder nachhören bei uns auf SR1 in der ARD Sounds App.
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3: Ist jetzt eigentlich ein guter Zeitpunkt, so um kurz nach 11:30, um mal zu gucken, was die Kantine heute so im Angebot hat. Bei uns gibt's heute Nudeln mit Bolognese. Geht ja immer. Perfekt für die Tupperdose, um es auf der Arbeit warm zu machen, falls es das am Wochenende bei euch gegeben haben sollte. Und das hat es bestimmt bei ganz vielen. Und während man so darüber redet, fällt einem wirklich auf, dass der Hunger so langsam kommt. Also, überlegt ihr mal schön. Von uns gibt's in der Zeit die beste Musik fürs Saarland. Kerstin Marc ist hier. Hallo zusammen.

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0: Milo macht es uns zum Ende des Sommers nochmal so richtig schön. Forever Young, schöner Song für die letzten Sommerabende, die ja bald wieder kommen sollen. Darauf freuen wir uns.
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2: Wenn wir im Freibad oder am See auf Mücken treffen, versuchen wir alles. Schatten meiden, schnell gehen, heftig auftreten, dabei panisch die ganze Zeit den Kopf schütteln, laut brüllen. Wahrscheinlich hilft nichts davon, aber der Gedanke tut gut. Wie Globuli. Mücken musst du ignorieren. Schwedische Waldseeanwohner stellen sich ja seelenruhig mitten in die Mückenschwärme. Ohne Spray, ohne lange Kleidung, ganz entspannt. Und das irritiert die Mücken dermaßen, dass sie das Stechen vergessen. Trotzdem zwei Verbesserungsvorschläge. Entweder wir bringen Mücken einfach mal bei, statt Blut Fett abzusaugen. Oder wir kreuzen Mücken mit Glühwürmchen und dann weiß man wenigstens nachts im Dunkeln, wo genau man hinhauen muss.
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0: Leonie Holding On hier auf SR1, die beste Musik für Saarland. Kaigo ist mit dabei, Katharina The Waves und New Religion von Bibi Rexha hört ihr gleich hier bei uns.
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2: Ausländische Firmen investieren stark in Deutschland. Noch freie Ausbildungsplätze im Saarland und das Wetter bewölkt mit Schauern bis 23 Grad. 12 Uhr. Ausländische Unternehmen haben im vergangenen Jahr deutlich mehr Geld in Deutschland investiert. Das geht aus Berechnungen des Instituts der deutschen Wirtschaft hervor. Demnach stiegen die Direktinvestitionen im Vergleich zum Jahr 2024 um rund 50% auf etwa 86 Milliarden Euro. Vor allem aus Großbritannien sei viel Geld geflossen. Unternehmen aus den USA investierten nach Angaben des Instituts dagegen nur noch knapp 12 Milliarden Euro in Deutschland. Das waren gut 40% weniger als im Vorjahr. Die Pflegeversicherung steuert auf ein neues Finanzloch zu. Nach Angaben der gesetzlichen Krankenkassen werden voraussichtlich bereits im Oktober die Mittel aufgebraucht sein. Der Finanzbedarf bis zum Jahresende werde sich auf rund eine halbe Milliarde Euro belaufen. Hauptgrund für die Entwicklung ist demnach die wachsende Zahl von Pflegebedürftigen. Der Vorstandsvorsitzende des Spitzenverbandes der gesetzlichen Krankenkassen Blatt forderte Bund und Länder zu schnellem Handeln auf. Der Iran hat auf die US-Angriffe in der vergangenen Nacht reagiert. Das Außenministerium in Teheran teilte mit, die iranische Armee habe Ziele in Jordanien und den Vereinigten Arabischen Emiraten beschossen. Diese konnten jedoch abgewehrt werden. Weitere Informationen von Benjamin Weber.
3: Das Außenministerium in Teheran verurteilte die Angriffe der USA auf die Insel Ladakh, Zitat, aufs Schärfste. Sie verstießen gegen die Charta der Vereinten Nationen. Gleichzeitig drohte Teheran mit weiteren Gegenschlägen. Erstmals seit Ende Juli hatten die US-Streitkräfte in der Nacht wieder Ziele im Iran angegriffen. Laut dem für die Region zuständigen Regionalkommando CENTCOM hätten die USA eine Einheit der Revolutionsgarde angegriffen, die im Begriff war, in der Straße von Hormus Minen zu legen. Die iranische Revolutionsgarde erklärte, es habe bei dem Angriff Tote gegeben.
2: Nach den heftigen Sturzfluten in der Himalaya-Region ist die Zahl der Toten auf mehr als 900 gestiegen. Das teilten die örtlichen Behörden mit. Rund 5000 Menschen gelten weiter als vermisst. Spezialisten aus Indien und China unterstützen die nepalesischen Rettungskräfte bei der Suche nach Überlebenden. Schlechtes Wetter und die Gefahr weiterer Erdrutsche erschweren allerdings die Arbeiten. In saarländischen Betrieben gibt es noch immer freie Ausbildungsplätze. Laut Regionaldirektion der Agentur für Arbeit stehen noch rund 800 Lehrstellen zur Verfügung. Etwa 1000 Jugendliche sind demnach noch auf der Suche. SR-Reporterin Sarah Sassou.
4: Das neue Ausbildungsjahr hat zwar bereits am 1. August begonnen, doch im Prinzip kann man jederzeit in eine Ausbildung einsteigen. Wer dies bis zum 1. Oktober tut, kann laut Berufsbildungsgesetz in 3 Jahren die Sommerprüfung ablegen. Wer später beginnt, kann für die Winterprüfung zugelassen werden. Im Saarland suchen noch einige Betriebe Auszubildende für das laufende Jahr. In vielen Handwerksberufen besteht noch Bedarf an Nachwuchs, zum Beispiel im Bereich Sanitärheizung und Klima, und auch die Karosserie- und Fahrzeugbauinnung meldet noch freie Lehrstellen. Aber auch im Handel und in kaufmännischen Berufen sind noch Plätze zu vergeben.
2: Der SR hat das Arbeitsverhältnis mit Adrian Kietrowski, dem Orchestermanager der Deutschen Radiophilharmonie DRP Saarbrücken-Kaiserslautern, beendet. Wie die Geschäftsleitung des SR mitteilte, hat das Kuratorium der DRP dieser Entscheidung zugestimmt. Übergangsweise übernimmt erneut Maria Gretzel das Management. Sie war nach 7 Jahren im Amt zum Ende der Saison 2025-2026 in den Ruhestand gegangen. In den Blieskasteler Stadtteilen Ballweiler und Wecklingen wird von 14 bis 16 Uhr der Strom abgeschaltet. Das haben die Stadtwerke Bliestal mitgeteilt. Grund für das 2-stündige Stromaus sind demnach Reparaturarbeiten an einer defekten Leitung. Während der Arbeit werden auch Fest- und Handynetz zeitweise nicht funktionieren. Und das waren die Nachrichten mit Marc Langels. 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
1: Wetter. Schon ein herbstlicher Anblick da draußen. Schauer ziehen sich durch den Mittag. Ab dem Nachmittag können es auch mal mehr werden. Auch Gewitter sind heute drin. 18 bis 23 Grad. Morgen ein trockener Tag. Es gibt wieder mehr Sonne bei maximal 24 Grad.
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6: A620 Saarlouiser Brücken zwischen Wattgassen und Völklingen werden in beiden Richtungen. Gibt es Behinderung an einer Baustelle. Da wird in Abschnitten gebaut. Da kommt es immer wieder zu einer einspurigen Verkehrsführung. Und das geht bis Mitte Oktober. Immer morgens um 7:30 los und dann bis um 16 Uhr des Tages. Die neuesten Blitzer in der Ortsdurchfahrt Oberwürzbach, in Selbach in der Thurleier Straße und in Bexbach in der Grubenstraße. Alle Staus, Blitzer, Verkehrsbehinderungen lest und hört ihr nach bei uns auf SR1 in der ARD Sounds App. Die gibt's übrigens auch im coolen SR1-Style. 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
6: Und damit sliden wir in den Montagmittag. Euch eine gute und vor allem leckere Mittagspause. Kerstin Marc ist hier. Hallo zusammen.
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0: lädt zum Tagträumen ein. Phil Collins. Groovy kind of love hier auf SR1. Gucken auf die Straßen. Da gibt's was Aktuelles von der A6. Saloy Richtung Mannheim zwischen dem Dreieck Saarbrücken und Vechingen. Hier Gefahr durch Steine auf der Straße. Passt auf euch auf und kommt gut an. 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

0: David Guetta, Teddy Swims und Tones and I, Gone, Gone, Gone.
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0: Hat schon schwer was von Herbst, zumindest der Blick aus dem Fenster. Tim Steger vom SR1-Wetterteam. Wie viel Regen dürfen wir denn heute noch erwarten?
2: Ja, einzelne Schauer, jetzt sind sie schon aufgezogen. Im Nachmittagsverlauf kommen dann noch ein paar nach. Auch ein Gewitterchen kann dabei sein. Auch ein paar Sturmböen sind dann mit von der Partie. Es wird nicht alle treffen. So um die 20 bis 23 Grad ist für die Jahreszeit recht normal. In der Nacht klingen die Schauer ab. Morgen haben wir Sonne-Wolken-Mix, Temperaturen dann schon so bis 24 Grad. Und Freitag wahrscheinlich schon die 28 oder 29 Grad. Da ist es dann wieder richtig spätsommerlich. Obwohl dann für die Meteorologen der Herbst offiziell schon angefangen hat.
0: Der September beginnt also erstmal spätsommerlich und darauf freuen wir uns wirklich sehr.

0: All This Time, Maria Mena hier auf SR1. Was ganz Neues haben wir für euch. Another Me Talk to You, gleich nach halb.
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0: Kurz nach 12:30.
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3: Ausländische Firmen investieren deutlich mehr. Nach Berechnungen des Instituts der deutschen Wirtschaft sind die Direktinvestitionen gegenüber 2024 um rund 50% gestiegen, auf etwa 86 Milliarden Euro. Vor allem aus Großbritannien sei viel Geld nach Deutschland geflossen. Pflegeversicherung droht neues Finanzloch. Nach Angaben der gesetzlichen Krankenkassen könnten die Mittel bereits im Oktober aufgebraucht sein. Bis Jahresende fehlte dann schätzungsweise eine 500 Millionen Euro, vor allem wegen der wachsenden Zahl der Pflegebedürftigen. Arbeitsverhältnis beendet. Der Saarländische Rundfunk hat sich von Adrian Kiedrowski, dem Orchestermanager der Deutschen Radiophilharmonie Saarbrücken-Kaiserslautern, getrennt. Übergangsweise übernimmt Maria Gretzel wieder den Posten. Sie war erst kürzlich in den Ruhestand gegangen. Strom wird abgeschaltet. Betroffen von 14 bis 16 Uhr sind die Bliskasteler Stadtteile Ballweiler und Wecklingen. Nach Angaben der Stadtwerke muss eine defekte Leitung repariert werden. Und das waren die aktuellen Infos. Alles Wichtige für euch auf srinfo.de.
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0: Also ganz vereinzelt lugt man Sonnenstrahl raus. Überwiegend ist es aber grau heute. Kann auch immer wieder mal regnen, vor allem Richtung Nachmittag. 18 bis 23 Grad. Auch Gewitter können dann mal dabei sein. Morgen beruhigt sich alles wieder, dann ist wieder mehr Sonne drin bei maximal 24 Grad.
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0: Auf der A6 Saarlouis Richtung Mannheim zwischen dem Dreieck Saarbrücken und Fechingen hier Gefahr durch mehrere Steine auf der Straße. A620 Saarlouis Saarbrücken zwischen Wattgassen und Völklingen werden in beiden Richtungen Behinderung an einer Baustelle. Hier wird abschnittsweise gebaut, deshalb kommt es hier immer wieder zu einspurigen Verkehrsführungen. Das Ganze dauert bis in den Oktober rein, immer von morgens 7:30 bis nachmittags 16:00. Die neuesten Blitzer in der Ortsdurchfahrt Oberwürzbach, in Selbach in der Tholeyer Straße und in Bexbach in der Grubenstraße. Alle Blitzer und Verkehrsbehinderungen lest und hört ihr nach bei uns auf SR1 in der ARD Sounds App.
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0: Zusammen geht's durch den Montagvormittag und jetzt habe ich ganz neue Musik für euch. Die hören wir uns jetzt gemeinsam an. Another mit Talk to You. Kerstin Marx im Studio. Hallo.
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0: und Achterbahn. Hier auf SR1 am Montagmittag. Was habt ihr so mit 2 Jahren gemacht? Oder eure Kinder? Was machen die so mit 2 Jahren? Wahrscheinlich Bauklötze stapeln, mit Fingerfarben malen. Die Eltern haben das Kunstwerk dann natürlich stolz an den Kühlschrank gehängt. Bei der 2-jährigen Marlene aus der Südpfalz ist das so ein bisschen anders. Johanna aus dem SR1-Team, ihre Bilder sollen nämlich schon richtig was wert sein tatsächlich.
1: Mhm. Marlene Sophia Himmel ist tatsächlich erst 2 Jahre alt und angefangen hat sie auch ganz klassisch mit Finger- und Wasserfarben. Irgendwann wollte sie dann aber mehr, und zwar wortwörtlich. Als ihre Mama und Oma mit ihr eine Leinwand kaufen wollten, hat Marlene sich eine ausgesucht, die größer war als sie selbst, 80 mal 100 Zentimeter. Und seit Februar malt sie darauf mit Acryl und Aquarell, manchmal sogar mit einem Spielzeugauto. Und inzwischen hat sie bereits 13 Bilder fertiggestellt und ich habe mir die auch mal angeschaut. Du würdest wirklich nicht glauben, dass die von einer 2-Jährigen sind.
0: Okay, aber zwischen mein Kind malt gerne und mein Kind mischt mit 2 Jahren die Kunstszene auf, fehlen mir ehrlich gesagt gerade ein paar Schritte.
1: Mhm. Ihre Mutter hat die Bilder einem Kurator gezeigt, ohne ihm zu verraten, wie alt Marlene ist. Der soll die Werke dann zusammen auf einen 4-stelligen Betrag geschätzt haben. Und im Oktober kommt schon ihre erste Ausstellung. Und die Veranstalter vor Ort zählen Marlene zu den einer der wohl jüngsten aktiven Künstlerinnen weltweit.
0: Das ist komplett verrückt. Also wenn eure 2-Jährigen gerade die Wand anmalen, vielleicht mal nicht direkt schimpfen. Wer weiß, welche Karriere da gerade entsteht.
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0: Watershed von den Giant Rooks. Hier ist SR1 mit der besten Musik des Saarland. Alle Farben Graham Candy gleich mit Flowers.
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0: euch einen schönen Montag. Gleich ab 13 Uhr mit Anja Kettler-Martin. Ich verabschiede mich. Wir hören uns morgen aber wieder ab 9. Ich bin Kerstin Mark. Macht's gut.
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2: Strengere Regeln für ChatGPT. Reaktionen nach Saarbrücker Regionalverbandswahl. PFAS in Bächen rund um den Flughafen Hahn. Und das Wetter ab und zu Schauer bei 23 Grad. Die EU-Kommission stuft den KI-Chatbot ChatGPT jetzt als sehr große Online-Suchmaschine ein und deshalb gelten

0: strengere Auflagen. Katrin Schmidt in Brüssel, wie sehen die denn aus?
1: Ja, die EU-Kommission geht damit sozusagen einen wirklich entscheidenden Schritt, denn sie nimmt jetzt erstmals einen KI-Chatbot sozusagen unter den strengen Schirm des DSA, also der europäischen Digitalgesetze. Bisher betreffen die ja vor allem die großen Social-Media-Plattformen wie Facebook, Instagram, TikTok und viele mehr. Also von jetzt an gilt, auch ChatGPT muss die Risiken des Systems ausführlicher bewerten und vor allem eingrenzen in Europa. Also wenn es zum Beispiel um die Verbreitung illegaler, gefährlicher Inhalte geht, wenn es um negative Auswirkungen auf körperliche und mentale Gesundheit der Nutzerinnen und Nutzer geht, vor allem auch Minderjähriger. Oder noch ein Beispiel, wenn die Plattform genutzt werden kann, um Wahlprozesse oder die öffentliche Sicherheit zu stören.
0: Gleichzeitig kann die EU-Kommission die Sicherheitsvorschriften strenger überprüfen und Verfahren einleiten, wenn die nicht eingehalten werden. Nach der Neuwahl im Regionalverband Saarbrücken wird die SPD künftig mit 12 Sitzen die stärkste Fraktion in der Regionalversammlung bilden. Dahinter kommt die AfD mit 10 und die CDU mit 9 Mandaten. Außerdem sitzen Grüne, Linke, die FDP, Bund Saar und das BSW in der Versammlung. SR-Inforeporter Markus Persson.
2: Die SPD, Wahlsieger trotz Stimmenverlust, sieht den Kurs ihrer Partei bestätigt, wobei der SPD-Fraktionsvorsitzende im Regionalverband Schmidt davon ausgeht, dass die Zusammenarbeit mit einer starken AfD nun schwerer werde. Auch die wiederum sieht sich als Wahlgewinner. 2024 noch ausgeschlossen, ist die Alternative für Deutschland nun zweitstärkste Kraft. Entsprechend zufrieden äußerte sich der Abgeordnete Schaufert. Der CDU-Kreisvorsitzende Müller nannte das Ergebnis bitter und sieht einen Grund im schlechten Abschneiden auch darin, dass die bundespolitischen Themen und Streitigkeiten den Wahlkampf im Land überlagert hätten.
0: Auch die Grünen-Kreisvorsitzende Lahoda rechnet wegen der AfD ebenfalls mit einer erschwerten Zusammenarbeit in der Regionalversammlung. Die Regionalverbandsdirektorin Dr. Caroline Lehberger zeigt sich weniger pessimistisch.
3: Die Parteien sind angetreten mit ihren eigenen Schwerpunkten und es wird in den nächsten Wochen viele Gespräche geben unter den Fraktionen, um dann Schnittmengen herauszufiltern. Und ich bin zuversichtlich, dass wir auch in Zukunft eine gute Politik für die Bürgerinnen und Bürger machen können im Regionalverband, dass wir die Themen, für die wir zuständig sind, weiterhin souverän bearbeiten und bin da zuversichtlich, dass wir die weiter voranbringen.
0: Am Freitag soll das amtliche Endergebnis feststehen. Rund um den Flughafen Hahn sickern seit Jahren als krebserregend geltende PFAS-Chemikalien in die Bäche. Wie die rheinland-pfälzische Umweltbehörde einräumt, ist bislang nichts unternommen worden. Laut Experten der Universität Trier kann das Ökosystem der Gewässer beschädigt werden und die Stoffe könnten sich in Tieren ablagern. Christian Altmaier für SR Info.
4: Landwirte schildern, dass sie ihre Tiere nicht in die Nähe der Bäche lassen. Hundehalter machten einen Bogen um die Gewässer. Und manche in den Dörfern sorgen sich auch, dass Kinder in den Bächen spielen könnten. Eine Sanierung der Altlasten hat bislang nicht begonnen, heißt es bei der zuständigen Struktur- und Genehmigungsdirektion Nord. Erst müsse die Verbreitung der Schadstoffe auf dem Hahn weiter untersucht werden. Die Landesumweltbehörde hat aber seit Jahren auch keine Proben in den Bächen gezogen. Die letzten Messwerte zeigten hohe Konzentrationen, die teils mehrere tausendfach über den Grenzwerten der EU lagen.
0: Die Schadstoffe stammen nach Behördenangaben aus der Zeit, als der Hahn noch ein US-Militärflughafen war. Ab heute werden in Saarbrücken die Sirenen getestet. Nach Angaben der Stadt können die Wartungsarbeiten bis Freitag dauern. Im Zuge dessen könnten immer wieder einzelne Sirenen zu Testzwecken ausgelöst werden. Dabei geht es darum, dass sie im Ernstfall richtig funktionieren. Der Iran hat die US-amerikanischen Angriffe auf die iranische Insel Larak in der Straße von Hormuz verurteilt. Das Außenministerium in Teheran teilte mit, die iranische Armee habe ihrerseits mit Gegenangriffen reagiert, unter anderem auf US-Stützpunkte in Jordanien und den Vereinigten Arabischen Emiraten. Diese konnten abgewehrt werden. Das war das SR-Info-Update mit Jessica Werner und alles Wichtige für euch auf srinfo.de.
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6: Heute eher so die wechselhafte Variante mit Wind und Regen und Temperaturen so bis 23 Grad maximal. Morgen wieder sonniger und etwas wärmer bis 24, Freitag sogar wieder bis 27.
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6: Auf der A620 Saarlouis-Saarbrücken zwischen Wattgassen und Völklingen werden in beiden Richtungen noch aufpassen. Behinderungen möglich an der Baustelle. Abschnittsweise nur eine Spur frei bis Ende Oktober. In der Durchfahrt Oberwürzbach die neuesten Blitzer, auch in Selbach in der Tholeyer Straße und in Bexbach in der Grubenstraße. Hotline ist 0800 700 8000. Danke fürs Bescheid sagen. 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
6: Mit Anja Kettler-Martin. Schönen Montag in der Mittagspause. Und wenn die Sonne nicht so mitspielt, habe ich gleich einen schönen Sommerhit für euch. Rico Santos und fürs Eis in der Mittagspause Enrique Iglesias. Shanine aus Kaiserslautern ist mit dabei. Und der Chartbreaker von Tame Impala, Dracula. Für eure Mittagspause.
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1: Schnell auf die A8 Saloy Richtung Pirmasens zwischen Kreuzerbrücken und Merchweiler. Ungesicherte Unfallstelle. Und da sind auch Leute ausgestiegen und auf der Autobahn. Kommt gut und sicher dran vorbei. A8 Richtung Pirmasens nach dem Unfall zwischen Kreuzerbrücken und Merchweiler. Entspanntes Weiterfahren. Gleich nach halb mit dem wunderschönen Song von Louis Capaldi. Survive. Nach halb zwei.
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1: Mit Jessica Werner.
3: Wärmster Sommer im Saarland. Wie der Deutsche Wetterdienst mitteilt, lag die Durchschnittstemperatur hier bei 21,3 Grad. Das sind 4,6 Grad mehr als im bisherigen Rekordsommer 2003. Verbraucherpreise gestiegen. Wie das Statistische Landesamt mitteilt, lag die Inflationsrate im Saarland im August bei 3,3%. Innerhalb eines Jahres wurde vor allem Energie deutlich teurer. Heizöl kostete fast 50% mehr, Benzin fast 40%. Strengere Regeln für ChatGPT. Weil die EU den KI-Chatbot als große Online-Suchmaschine einstuft, gelten ab heute dieselben Auflagen wie für Social-Media-Plattformen. Unter anderem muss ChatGPT die Verbreitung illegaler oder gefährlicher Inhalte eingrenzen. Ausländische Firmen investieren deutlich mehr. Nach Berechnungen des Instituts der deutschen Wirtschaft sind die Direktinvestitionen verglichen mit 2024 um rund 50% gestiegen auf etwa 86 Milliarden Euro. Vor allem aus Großbritannien ist demnach viel Geld nach Deutschland geflossen. Und alles Wichtige für euch auf srinfo.de.
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1: Heute eher windig und wechselhaft mit einzelnen Schauern bis 23 Grad, wird aber diese Woche jeden Tag etwas wärmer. Morgen schon bis 24 Grad und mehr Sonne dabei. Am Freitag sogar bis 27 Grad.
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1: Auf der A8 Richtung Pirmasens noch aufpassen zwischen dem Kreuzerbrücken und Merchweiler. Nach dem Unfall wird die Unfallstelle jetzt gesichert. Es sind auch Leute ausgestiegen und auf der Autobahn. Dann A620 Saarlouis-Saarbrücken zwischen Wadgassen und Völklingen werden in beiden Richtungen Behinderungen möglich an der Baustelle. Teilweise nur eine Spur frei. Und die neuesten Blitzer stehen in der Durchfahrt Oberwürzbach, in Selbach in der Tulayerstraße oder auch in Bexbach in der Grubenstraße. Hotline ist 0800 700 8000. 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
1: Mit Anja Kettler-Martin. Schönen Montag. Wenn ihr gerade so ein bisschen Stress bei der Arbeit habt, vielleicht lenkt ihr euch ein bisschen ab und gewinnt dabei noch 100 Euro. Es geht nämlich gleich bei unserem Spiel Hallo Saarland, wo bin ich wieder, um einen ganz bestimmten Ort, den wir euch anhand von drei Tipps näher bringen. Und ihr erratet welchen. Gleich geht's los mit dem ersten Hinweis.
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Schnell auf die A8 Richtung Pirmasens zwischen Kreuzerbrücken und Merchweiler, ungesicherte Unfallstelle und Leute auf der Fahrbahn und am Kreuz Neunkirchen auf der Überleitung zur A8 Richtung Pirmasens defektes Fahrzeug. Gute Fahrt mit SA1.

0: Schönen Montag.
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0: Ihr erratet, welchen Ort im Saarland wir mit unseren drei Tipps beschreiben. Und in einer Stunde um 20 vor 3 verschenken wir dann 100 Euro von der Bank 1 Saar mit der richtigen Lösung. Und den ersten Hinweis hat Lukas Salm aus dem SR1-Team.
2: Hier in diesem Ort gibt es ein Kloster. Seit 2009 wohnen hier allerdings keine Mönche mehr drin, sondern dieses Kloster ist mittlerweile in Privatbesitz. Wenn man sich diesen Gebäudekomplex auch mal anschaut, fällt einem auch auf, dass hier so ein großes Abbild von Jesus oben drauf gemeißelt ist. Da gibt es so eine Figur und unten drunter sind auch die 12 Aposteln abgezeichnet und links Judas als Schlange. Aber auch ganz interessant ist, dass hier an diesem Kirchturm so eine seltsame Kreatur hängt. An so einer abstehenden Säule hängt so eine Art Dämon dran. Der ist ganz abgemagert und hat einen sehr grimmigen Blick und einen Schwanz. Also ganz seltsam für eine Kirche. Das habe ich noch nie so gesehen. Und kleiner Tipp noch nebenbei, dieses Kloster ist schon so ein bisschen eines der Wahrzeichen dieses Ortes.
0: In welchem Ort sind wir denn? Habt ihr eine Idee? 0681 2131. Gerne anrufen oder WhatsApp schicken. Der nächste Tipp dann gleich um 10 nach 2. Hallo Saarland, wo bin ich?

0: Einen schönen Montag auf SR1. Wir suchen mit euch einen ganz bestimmten Ort im Saarland, haben schon den ersten Hinweis gehört. Da ging es um ein Kloster, das inzwischen nicht mehr bewohnt ist. Und viele von euch haben jetzt geraten, es könnte doch Saarbrücken-Rothenbühl sein. Überlegt auf jeden Fall nochmal weiter. Das ist es nicht, aber wir haben ja noch zwei Hinweise gleich nach 14 Uhr. Und auch noch die beste Musik für Saarland dazu für euch. Gleich von Aerosmith und Coldplay. Was für große Namen. Und ein bisschen Reggae-Soul von Gentleman, Wildfire. Featuring Michael Patrick Kelly. Unverkennbar gleich für euch.
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1: mit Marc Langels.
2: Heißester Sommer im Saarland. Mittel der Pflegeversicherung im Oktober aufgebraucht und das Wetter bewölkt mit Schauern bis 23 Grad. 14 Uhr. Das Saarland hat den wärmsten Sommer seiner Geschichte verzeichnet. Nach den vorläufigen Daten des Deutschen Wetterdienstes lag die Durchschnittstemperatur bei 21,3 Grad. Das sind 4,6 Grad mehr als im bisherigen Rekordsommer 2003. Damit liegt das Saarland auch über den Bundeswerten. Katharina Wilhelm für SR Info.
3: Es sei ein exorbitanter Sommer gewesen, sagt Andreas Becker vom Deutschen Wetterdienst in Offenbach. Das Temperaturmittel des Sommers habe bei 19,6 Grad gelegen, 2 Grad wärmer im Vergleich zum Zeitraum 1991 bis 2020. Der Sommer war zudem sehr trocken, besonders im Westen und Südwesten Deutschlands. Im Durchschnitt hat es 22 Hitzetage mit Temperaturen von über 30 Grad gegeben. Die Hitze und die Trockenheit hatten in diesem Jahr massive Auswirkungen auf die Ernten, die Schifffahrt und damit die deutsche Wirtschaft und nicht zuletzt auf die Gesundheit. Das Robert-Koch-Institut meldete, dass rund 15.800 Menschen an den Folgen der Hitze gestorben sind. Ohne den Klimawandel wären laut Deutschem Wetterdienst die Temperaturen in

0: Juni rund 3 bis 3,5 Grad geringer gewesen.
1: Im Saarland sind die Preise in diesem Monat minimal stärker gestiegen als im Juli. Wie das Statistische Landesamt mitteilte, lag die Inflationsrate bei 3,3%. Das ist ein Plus von 0,1 Punkten. Innerhalb eines Jahres wurde vor allem Energie deutlich teurer. Heizöl kostete fast 50% mehr, Benzin war fast 40% teurer als vor einem Jahr. Lebensmittel verteuerten sich dagegen nur leicht. Strom, Gas und Fernwärme wurden dagegen sogar günstiger. Die Pflegeversicherung steuert auf ein neues Finanzloch zu. Nach Angaben der gesetzlichen Krankenkassen werden voraussichtlich bereits im Oktober die Mittel aufgebraucht sein. Einzelheiten von Markus Rehr.
2: 500 Millionen Euro, das ist die Summe, die der Pflegeversicherung bis zum Jahresende fehlen werde, so GKV-Chef Oliver Blatt. Die Ausgaben seien im Vergleich zum Vorjahreszeitraum um 11% gestiegen, die Beitragseinnahmen aber nur um 3,9%. Für das kommende Jahr erwartet der Spitzenverband der Krankenkassen einen zusätzlichen Gesamtbedarf von 10 Milliarden Euro. Der Grund, immer mehr Menschen nehmen Pflegeleistungen in Anspruch. Blatt forderte kurzfristige Maßnahmen. Der Bund müsse der Pflegeversicherung etwa noch außerordentliche Ausgaben aus der Corona-Zeit in Höhe von 5,2 Milliarden Euro zurückzahlen. Langfristig stünden grundlegende Reformen an. Damit seien, Zitat, womöglich auch schmerzhafte Einschnitte verbunden.
1: Nach den Schüssen während einer Techno-Party in der Schweiz ist ein Verdächtiger festgenommen worden. Das teilte die Polizei des Kantons Aargau mit. Danach handelt es sich um einen 43-jährigen Schweizer. Die Ermittler gehen davon aus, dass der Täter allein gehandelt hat. Bei dem Vorfall in der Nacht zu Sonntag war eine Italienerin getötet worden. 5 weitere Menschen wurden verletzt, darunter auch eine Deutsche. In den Blieskasteler Stadtteilen Ballweiler und Wecklingen wird in diesen Minuten der Strom abgeschaltet. Wie die Stadtwerke Bliestal mithalten, muss eine defekte Leitung repariert werden. Das soll etwa 2 Stunden dauern. Bis 16 Uhr werden auch Fest- und Handynetz zeitweise nicht funktionieren. Unbekannte haben in Niederkirchen im Kreis Kaiserslautern ein Auto mit ätzender Flüssigkeit überschüttet. Wie die Polizei mitteilte, ist dem Geschädigten am Sonntagabend aufgefallen, dass sich der Lack seines Mercedes teilweise ablöste. Als er die Flüssigkeit berührte, habe er ein brennendes Gefühl am Finger verspürt. Der Vorfall ereignete sich wohl zwischen Samstag und Sonntag auf einem Parkplatz. Und das waren die Nachrichten mit Marc Langels. 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
4: Heute mal so ein bisschen windiger, Spätsommer mit angenehmen Temperaturen bis 23 oder 24 Grad. Ein bisschen Sonne ist immer mit dabei und zwischendurch kann es auch mal einen Regenschauer geben. Die nächsten Tage wird es noch mal wärmer. Morgen schon sonnige 24 und Ende der Woche sogar bis 29 Grad.
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4: Auf der A6 Mannheim Richtung Saarbrücken am Kreuz Neunkirchen, auf der Überleitung zur A8 nach Pirmasens, defektes Fahrzeug. Dann A8 Richtung Pirmasens zwischen Kreuz Saarbrücken und Merchweiler, ungesicherte Unfallstelle und Personen auf der Autobahn. A620 Saarlouis Saarbrücken zwischen Wattgassen und Völklingen werden in beiden Richtungen Baustelle und Behinderungen möglich, abschnittsweise nur eine Spur frei. In Bexbach in der Wellesweiler Straße wird geblitzt. Die neuesten Blitzer stehen noch in Oberbexbach in der Süßhübelstraße und auf der A8 Saarlouis Richtung Pirmasens Höhe Dreieck Friedrichsthal. Hotline 0800 700 8000. 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
4: Mit Anja Kettler-Warty. Schönen Montag. Wir spielen mit euch gerade Hallo Saarland, wo bin ich? Ihr erratet anhand von Tipps, wo, in welchem ganz besonderen Ort wir sind und haben schon den ersten Tipp gehört, gleich der zweite. Und viele von euch sind jetzt schon auf die Idee gekommen. Es gibt ein Kloster in diesem gesuchten Ort. Da wohnen aber keine Gläubigen mehr drin und es gibt jetzt gleich, wie gesagt, den nächsten Hinweis und dann kommt ihr bestimmt drauf und gewinnt mit ein bisschen Glück 100 Euro.
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0: Hallo Saarland, wir spielen mit euch Wo bin ich? Und die Sigrid aus Vorschweiler hat überlegt nach dem ersten Tipp, ihr könntet doch in Tholey sein. Überleg nochmal weiter, Sigrid.
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0: Wir suchen einen ganz bestimmten Ort im Saarland und hören jetzt noch zwei Hinweise von Lukas Salm aus dem SR1-Team. Hier kommt der erste.
2: Auch für die Unterhaltung ist in diesem Ort gesorgt, denn hier gibt es ein Kino. Und bei mir ist die Lea, hi.
3: Hallo.
2: Was seid ihr denn für ein Kino? Wie lange gibt's euch denn schon?
3: Also wir sind ein Familienkino und seit 100 Jahren macht die Familie Martin hier bei uns Kino im Ort.
2: Leute kommen von überall her aus dem Saarland, um in dieses Kino zu gehen, unter anderem auch wegen eurem Spezialprogramm. Ihr macht auch Max Ophüls, erzähl mir da mal ein bisschen was drüber.
3: Genau, wir sind schon länger ein Uff die Schneer Kino des Max Ophüls Filmfestivals und wir haben aber auch für die breite Masse, also wirklich ein ganz breites Spektrum über Anime Nights. Wir haben eine Fright Night für Horrorfilmfans. Wir haben jetzt demnächst auch Strickkino, aber auch eben die großen Blockbuster, die wir spielen.
2: Also hier in diesem Ort gibt es ein Dorfkino, das gut besucht ist und in dem es auch viel Spezialprogramm gibt.
0: Wie besonders? In welchem saarländischen Ort ist das? Welchen Ort suchen wir? 0681 2131. Gerne anrufen oder WhatsApp schicken über die gleiche Nummer. Und mit ein bisschen Glück habt ihr die Chance auf 100 Euro.
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0: Wir suchen einen ganz außergewöhnlichen Ort im Saarland.
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0: Und diesen Ort beschreiben wir mit drei Tipps. Und zwei haben wir schon gehört. Unter anderem eben ging es um ein Kino. Und viele von euch haben auf Wallerfangen oder Illingen getippt. Aber es ist ein anderer Ort im Saarland, den wir suchen. Jetzt kommt der letzte und dritte Hinweis von Lukas Salm aus dem SR1-Team.
2: In diesem Ort findet alle zwei Jahre ein etwas eigenartiges Dorffest statt. Und zwar ein Seifenkistenrennen. Bei mir ist der Simon. Hi.
3: Hallo.
2: Wie macht ihr denn das hier in dem Ort?
3: Ja, wir sind ein gemeinnütziger Verein, die Initiative 359. Und wir richten alle zwei Jahre die Maisause hier aus. Veranstalter ist die Gemeinde, die uns da sehr unterstützt. Und dann ist es ein dreitägiges Event mit einem Seifenkistenrennen im Kern und drumherum mit einem bunten Rahmenprogramm auf und neben der Strecke.
2: Also es fängt hier direkt an der Kirche an. Wie geht's dann weiter?
3: Also es fängt praktisch auf einer Startrampe oberhalb der Kirche an. Geht dann um zwei Kurven in die Anschubzone, wo ein Anschieber aus dem Team die Seifenkiste anschiebt, um noch einen letzten Schwung zu geben. Und dann geht's auf eine lange Gerade bis ins Ziel.
2: Und du selbst hast ja auch schon mal in so einer Seifenkiste gesessen und bist bei dem Rennen mitgefahren. Wie schnell kann so eine Kiste werden?
3: Also die schnellsten Kisten, die dabei sind, bekommen schon auf der Geraden Richtung Ziel Richtung 50 km/h auf dem Tacho. Aber man hat vollstes Vertrauen in die eigene Seifenkiste. Von daher passt das.
0: Jetzt kommt er bestimmt drauf. Welchen saarländischen Ort suchen wir? Spielt mit und telefoniert einfach mit uns oder schickt uns eine WhatsApp 0681 2131. Mit ein bisschen Glück gewinnt ihr gleich um 20 vor 3 100 Euro.
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0: Wir grooven uns durch den Montag Nachmittag hier auf SR1. Gleich mit unserem Spiel Hallo Saarland, wo bin ich? Die Auflösung um 20 vor 3 und dann verschenken wir 100 Euro. Und die beste Musik für Saarland on top mit Alex Warren, Fever Dreams. Wunderschöner Song, so schön, um in der Sonne zu sitzen, auch genauso wie Sabrina Carpenter. Espresso. Gönnt euch ein bisschen Auszeit draußen in der Sonne.
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0: 2:30 gleich.
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0: mit Jessica Werner.
3: Wärmster Sommer im Saarland. Nach Angaben des Deutschen Wetterdienstes lag die Durchschnittstemperatur hier bei 21,3 Grad. Das sind 4,6 Grad mehr als im bisherigen Rekordsommer 2003. Verdächtiger gefasst. Nach den Schüssen bei einer Techno-Party in der Schweiz hat die Polizei einen 43-jährigen Mann festgenommen. Auf dem Festival war in der Nacht zu Sonntag eine Italienerin getötet worden. 5 Menschen wurden verletzt, unter ihnen auch eine Deutsche. Verbraucherpreise im Saarland leicht gestiegen. Laut dem Statistischen Landesamt lag die Inflationsrate im August bei 3,3%. Das ist ein Plus von 0,1 Punkten gegenüber Juli. Innerhalb eines Jahres wurde vor allem Energie deutlich teurer. Heizöl kostete fast 50% mehr, Benzin fast 40%. Strom abgeschaltet. Betroffen bis etwa 16 Uhr sind die Blieskasteler Stadtteile Ballweiler und Wecklingen. Nach Angaben der Stadtwerke muss eine defekte Leitung repariert werden. Und das waren die aktuellen Infos. Gibt's für euch auch auf srinfo.de.
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0: Nach wie vor sonnig mit ein paar Wölkchen, dann wieder windiger und einzelne Schauer. Heute so ein bisschen die wechselhafte Spätsommervariante, aber wir hatten bis 23 Grad. Die nächsten Tage werden wieder etwas wärmer. Ende der Woche schon bis 27 oder 29 Grad.
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0: Auf die A1 Richtung Trier zwischen Tholey und Tholey-Hasborn, da liegt was auf der Autobahn. A620 Saarlouis-Saarbrücken zwischen Waldkassen und Völklingen werden in beiden Richtungen Behinderungen möglich an der Baustelle, da ist teilweise nur eine Spur frei. Die neuesten Blitzer in Bexbach in der Wellesweiler Straße, in Oberbexbach in der Süßhübelstraße und auf der A8 Saarlouis Richtung Pirmasens Höhe Dreieck Friedrichsthal. 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
0: Mit Anja Kettler-Martin. Wo waren wir heute bei unserem Spiel Hallo Saarland, wo bin ich? Und wer gewinnt die 100 Euro? Wir lösen gleich auf.
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0: auf die A1 Saarbrücken Richtung Trier zwischen Tholey und Tholey-Hasborn. Gerade aufpassen, da liegt was auf der Autobahn. Kommt gut weiter an mit SR1.
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0: Wir waren heute in einem ganz bestimmten Ort im Saarland. Ihr habt ihn erraten anhand von 3 Tipps. Und Lukas Salm aus dem SR1-Team hat unter anderem das hier erzählt.
2: Hier in diesem Ort gibt es ein Kloster. Und auch für die Unterhaltung ist in diesem Ort gesorgt, denn hier gibt es ein Kino. Leute kommen von überall her aus dem Saarland, um in dieses Kino zu gehen, unter anderem auch wegen eurem Spezialprogramm.
0: Ja, also es gab so viele Hinweise und Dorothea Hever aus Beckingen ist jetzt am Telefon. Hallo Dorothea.
3: Hallo Anja, ich grüße dich, guten Tag.
0: Welcher dieser 3 Hinweise insgesamt hat dich denn am weitesten gebracht?
3: Also beim ersten Gefühl, nach dem ersten Tipp, das Kloster, da hatte ich schon so ein Gefühl, so eine Vorahnung. Mhm. Und dann kam natürlich die Information mit dem Kino und da geht wahnsinnig gerne meine Nachbarin, die Magi. Die fährt wahnsinnig gerne dorthin.
0: Dann löst mal auf, ja klasse.
3: Ja, und beim dritten Tipp, das Seifenkistenrennen, das ist sehr bekannt, da war es eindeutig. Das war dann ganz klar.
0: Und welchen Ort haben wir gesucht?
3: Boots.
2: Ich hätte euch wirklich gerne noch viel mehr über diesen schönen Ort erzählt. Unter anderem, dass es eine Kartbahn gibt oder dass hier auch noch die Röhrenwerke sind. Denn ihr seid heute mit mir in meinem Heimatort Buß unterwegs gewesen.
0: Jawohl! Herzlichen Glückwunsch, Dorothea!
3: Danke, danke, danke. Mensch, damit habe ich nicht gerechnet.
0: 100 Euro gehören dir, da kannst du ja mit der Nachbarin schön was einen drauf machen.
3: Ja, mach ich.
0: Vielleicht sogar ein Bus. Auf bald, liebe Dorothea.
3: Ja, danke. Tschüss.
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0: Schnell auf die A1 Saarbrücken Trier zwischen Tholey und Tholey-Hasborn aufpassen. Da liegt noch was auf der Autobahn. Kommt gut dran vorbei. Gute Weiterfahrt mit SA1 und Mississippi. Schön zum Mitsummen und sicher ankommen. Sometimes I love you. Gleich für euch auf SR1.
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1: Mit Marc Langels.
2: Saarland war im Sommer das wärmste Bundesland. Russland und Israel wohl hinter Migrantenansturm und das Wetter bewölkt mit Schauern bis 23 Grad. 15 Uhr. Das Saarland war in diesem Sommer das wärmste Bundesland mit den meisten Hitzetoten. Das zeigen vorläufige Zahlen des Deutschen Wetterdienstes DWD und der aktuelle Wochenbericht des Robert-Koch-Instituts RKI. Angelina Horosun für SR Info.
1: Laut DWD lag die Temperatur im Sommer im Schnitt bei 21,3 Grad, also 4,6 Grad mehr als im bisherigen Rekordsommer 2003. Meteorologen haben im Saarland rund 39 heiße und 13 sehr heiße Tage gezählt und damit mehr als in jedem Sommer seit Beginn der Wetteraufzeichnungen 1881. Die Station Saarbrücken-Burbach hat im Juni sogar einen neuen Temperaturrekord für das Land erfasst mit 41,4 Grad. Darüber hinaus fielen nur etwa 57% des üblichen Niederschlags in einem Sommer. Im Vergleich zu den 5 Jahren zuvor hat sich auch die Zahl der Hitzetoten im Saarland mehr als verdoppelt. Nach Schätzungen des RKI gab es bisher 520 hitzebedingte Sterbefälle.
2: Das sind fast 53 Hitzetote pro 100.000 Einwohnern im Saarland. Das ist deutschlandweit der höchste Wert. Für ChatGPT, das Online-Forum Reddit und die Spieleplattform Roblox gelten bald deutlich strengere EU-Regeln. Die 3 US-Unternehmen sind mittlerweile so groß geworden, dass sie unter den Digital Services Act, DSA, fallen. Das Gesetz über digitale Dienste greift ab 45 Millionen Usern pro Monat und schreibt unter anderem mehr Kinder- und Jugendschutz vor. Auf Grundlage des DSA hat die EU bereits zahlreiche Verfahren eingeleitet, unter anderem gegen TikTok, Facebook, Instagram und große Porno-Plattformen. Gegen Plattformen wie Temu oder X wurden wegen Verstößen gegen EU-Regeln schon Millionenstrafen verhängt.

0: Nach dem Ansturm zehntausender Migranten auf die spanische Exklave Ceuta gibt Ministerpräsident Sanchez Russland und Israel die Schuld. Er sagte dem spanischen Sender SER, Russland und Israel hätten den Ansturm mit Fake News und Social Media Kampagnen befeuert. Sanchez warf den Regierungen in Moskau und Jerusalem vor, das Thema Migration als Waffe zu nutzen. Spaniens linker Regierungschef steht wegen der Vorgänge innenpolitisch in der Kritik. Vor einem Monat waren rund 72.000 Migranten in die Exklave eingedrungen. Mehr als 100 Menschen kamen ums Leben. Die Führung des angeschlagenen Volkswagen-Konzerns drängt auf weitere Kostensenkungen im Werk Hannover. Finanzvorstand Antlitz erklärte bei einer Sonderbetriebsversammlung, das Werk müsse wettbewerbsfähiger werden. Aus Hannover Oliver Jürgens.
1: Von Szenenapplaus und Buhrufen gegen den Vorstand sprach der Betriebsratsvorsitzende des Volkswagen-Werks in Hannover nach der Betriebsversammlung. Eine klare Aussage zum Fortbestand des Werks gab es auch heute nicht. VW-Finanzchef Antlitz forderte als Vertreter der Konzernspitze vor der Belegschaft weitere Kostensenkungen. Die Fabrikkosten in Hannover seien im europäischen Vergleich immer noch deutlich höher, trotz erreichter Verbesserungen. Innerhalb weniger Tage haben die Vorstandsmitglieder von Volkswagen 9 Werke besucht und den Beschäftigten ihre Pläne vorgestellt. Zur Zukunft der Werke gab es nur so viel. Innerhalb der kommenden 6 bis 12 Monate will Vorstandschef Blume Klarheit schaffen.
0: Am Freitag will der Aufsichtsrat über das Sparprogramm erneut beraten. Am Theodor-Heuss-Gymnasium in Sulzbach gibt es einen zweiten bestätigten Fall von Windpocken. Das hat der Sprecher des Regionalverbandes Weber dem SR auf Anfrage mitgeteilt. Damit liegt nach den Vorgaben des Robert-Koch-Instituts ein Ausbruch vor. Das Gesundheitsamt hat deshalb überprüft, welche Schüler und jüngeren Lehrkräfte gegen Windpocken geimpft sind oder bereits nachweislich daran erkrankt waren. Wer seine Immunität nicht nachweisen kann, darf die Schule vorerst nicht mehr betreten. Das Betretungsverbot gilt 16 Tage nach dem letzten möglichen Kontakt mit einer infizierten Person. Und das waren die Nachrichten mit Marc Langels. 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
3: Ist sonnig oder bewölkt, teilweise auch richtig stark bewölkt und grau, dann kann es noch ein bisschen regnen und windig ist es noch dazu. Also die wechselhaftere, ungemütlichere Variante heute des Spätsommers bei 23 Grad. Morgen schon wieder mehr Sonne, auch übermorgen. Es wird auch langsam wärmer, Ende der Woche wieder bis 29 oder 27 Grad.
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3: A620 Saarlouis-Saarbrücken zwischen Völklingen-Ost und Saarbrücken-Gersweiler staut es sich an der Dauerbaustelle. Ihr braucht etwa eine Viertelstunde länger. Die neuesten Blitzer in Schwalbach in der Bierstraße, Bexbach-Wellesweiler-Straße und in Oberbexbach in der Südzübelstraße. Wenn euch was auffällt, gerne melden unter 0800 700 8000. 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
3: Mit Anja Kettler-Martin. Hi, schönen Montag. Wenn eine Band energiegeladen auf der Bühne steht und ganz oft Fans auf die Bühne holt, dann sind es Green Day. Und ein Bassist dieser Band hat jetzt noch eine besonders schöne Nachricht für die Fans gleich bei uns. Mehr dazu nach Olivia Rodrigo, Seal und Ray Garvey. Ich bin Anja Kettler-Martin. Hi.
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Naja, Sound von Ray Garvey und Imra mit Rivers hier bei SR1. Ja, und liebe Green Day Fans, wo seid ihr? Einmal im Original-Sound das hier nachspielen. Oder mit einer Original-Bassgitarre dazu abgeben. Dieser Traum könnte wahr werden, liebe Green Day-Fans. Mike Durant, der Bassist von Green Day, der versteigert ab September auf dem Online-Portal Reverb einige seiner Gitarren. Ab dem 9. September, um genau zu sein, und darunter eben auch zertrümmerte und verbrannte Instrumente, Equipment, Klamotten, die er bei Konzerten getragen hat. Und der Erlös aus dieser Aktion, aus dieser Versteigerung, der soll dann nachher zu wohltätigen Zwecken zugutekommen. Und schaut einfach mal rein, ob vielleicht für euch was dabei ist.

Richtig gut zum Abgehen. We Day Boulevard, Broken Dreams hier auf SR1. Ja, und vielleicht geht ihr ja heute bei Gib Acht so richtig ab. 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

0: schnell auf die Westspange in Saarbrücken Richtung Ludwigskreisel aufpassen. Da gibt es gerade Behinderungen nach einem Unfall und die rechte Spur ist blockiert. Kommt gut weiter an, gleich mit Shakira nach Hall. Burner Boy, der WM in Die Die nach Hall.
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0: mit Jessica Werner.
7: VW-Werk Hannover soll Kosten senken. Der Finanzvorstand des Konzerns Antlitz sagte bei einer Sonderbetriebsversammlung, der Standort müsse wettbewerbsfähiger werden. Die IG Metall warnte unterdessen erneut vor Werksschließungen bei VW. Spanien beschuldigt Russland und Israel. Nach dem Ansturm zehntausender Migranten auf die spanische Exklave Ceuta macht Ministerpräsident Sanchez die beiden Länder mitverantwortlich. Russland und Israel hätten die Lage in sozialen Netzwerken angeheizt und Migration als Waffe eingesetzt. Wärmster Sommer im Saarland. Nach Angaben des Deutschen Wetterdienstes lag die Durchschnittstemperatur hier bei 21,3 Grad. Das sind 4,6 Grad mehr als im bisherigen Rekordsommer 2003. Zugleich gab es im Saarland gemessen an der Einwohnerzahl die meisten Hitzetoten. Zweiter Windpockenfall in Sulzbach. Damit gilt das Geschehen am Theodor-Heuss-Gymnasium in Sulzbach als Ausbruch. Wer keine Immunität nachweisen kann, darf die Schule vorerst nicht betreten. Und das waren die aktuellen Infos. Alles Wichtige aus dem Saarland für euch auf srinfo.de.
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0: Ist bewölkt und teilweise auch sonnig. Zwischendurch zieht mal ein Schauer durchs Saarland und dazu 21 bis 23 Grad. Morgen bis 24 und es wird noch etwas wärmer. Donnerstag, Freitag sind wir knapp unter der 30-Grad-Marke mit viel Sonne.
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0: A620 Richtung Saarlouis, denn das ist die andere Richtung, Saarlouis Richtung Saarbrücken. Auf der A620 zwischen Völklingen Ost und Gersweiler, da staute sich eine Dauerbaustelle. Ihr braucht circa eine Viertelstunde länger. In Saarbrücken auf der Westspange Richtung Ludwigskreise noch aufpassen nach dem Unfall. Rechte Spur ist gerade blockiert. Und die neuesten Blitzer in Schwalbach, Bierstraße, Bexbach, Wellesweiler Straße und Oberbexbach in der Süßhübelstraße. Hotline 0800 700 8000. 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
0: Mit Anja Kettler-Martin. Schönen Montag. 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

0: Euch einen sonnigen Montag.
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0: Wir spielen um einen Einkaufsgutschein über 450 Euro mit dem Ramis Sabri aus St. Ingbert. Hallo Ramis.
3: Hallo.
0: Es geht um 8 Fragen, Ramis. Und ich hoffe, du packst es, die versetzt zu beantworten. Bist du gerade noch zu Hause bei der Arbeit oder?
3: Noch auf der Arbeit, genau, okay. Mit dem Arbeitskollegen. Genau, gucken.
0: Okay, hast du ein bisschen Hilfe, das ist gut.
3: Jawohl.
0: Wichtig ist auf jeden Fall, Ramis, deine erste Antwort ist gleich SR1. Und dann immer auf die Frage davor antworten.
3: Okay.
0: Wichtig ist noch, zügig antworten und deine erste Antwort zählt, du kannst nicht korrigieren. Okay?
3: Okay.
0: Super.
3: Verstanden, jawohl.
0: Ist draußen Tag, ist heute. Wo hast du denn zuletzt draußen gegessen?
3: SR1.
0: Ja. Wie viele Tore hat die SV Elversberg gegen Bayer 04 Leverkusen am Samstag an der Kaiserlinde geschossen?
3: Eismann.
0: Mhm. 5 saarländische Entwicklerstudios haben sich bei der Messe Gamescom 2026 präsentiert. In welcher Stadt war bis gestern die Gamescom?
3: 3.
0: Ja. In Gersweiler ist gerade Kirmes. Wie oft kommt der Buchstabe E im Wort Gersweiler vor?
3: Köln.
0: Ja. Morgen beginnt der September. Wie viele Tage hat der September?
3: 3.
0: Ja. Bis Ende Oktober ist die Ortsdurchfahrt von Differten wegen Bauarbeiten gesperrt. Zu welchem Landkreis gehört Differten?
3: 30.
0: Richtig. Der Bassist der Band Green Day will bald einige seiner Gitarren versteigern. Kommt die Band Green Day aus den USA oder aus Finnland? 3, 2, 1.
3: Kommt aus Wattgassen.
0: Zu spät, Landkreis Saarlouis.
3: Ah, Saarlouis, okay, schade.
0: Ja, aber macht ja nichts. Beim nächsten Mal bist du in super Duo mit deinem Kollegen. Also ihr wart schon recht fix, ihr beiden.
3: Ja.
0: Habt ihr spannend gemacht.
3: Das Beste gegeben.
0: Klasse. Ramis, dann euch einen schönen Feierabend nachher und auch bald, ja?
3: Ja, danke.
0: Ciao. Morgen geht's dann um 500 Euro.

0: So geht's doch in den Feierabend, oder? Mit den Communards. Don't leave me this way. Und weil wir so schön dabei sind am Mitgehen und Mitsummen, gleich für euch Pink und Willow Sage Heart. Cover Me in Sunshine. So ein schönes Lied. Außerdem Cyril Stumbling In und Kamerad ist dabei. Neu auf SR1. Love Sober. Bleibt dran.
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1: Mit Marc Langels.
2: Verbraucherpreise im Saarland überdurchschnittlich gestiegen. SPD gibt CDU Schuld an AfD-Wahlerfolg und das Wetter bewölkt mit Schauern bis 23 Grad. 16 Uhr. Im Saarland sind die Preise in diesem Monat minimal stärker gestiegen als im Juli. Wie das Statistische Landesamt mitteilte, lag die Inflationsrate bei 3,3%. Das ist ein Plus von 0,1 Punkten. Der bundesweite Durchschnitt betrug hingegen nur 2,9%. Einzelheiten von Ursula Mayer.
3: Zentraler Preistreiber war, wie im Monat zuvor schon, Energie. Fürs Heizen und Tanken mussten Verbraucher im Schnitt fast 11% mehr zahlen als vor einem Jahr. Vor allem beim Heizöl, Diesel und Benzin gab es in vielen Bundesländern regelrechte Preissprünge. Hintergrund ist, dass der Iran-Krieg auch die Preise für Rohöl wieder in die Höhe getrieben hat. Dazu erschwerte das Niedrigwasser auf dem Rhein den Transport von Kraftstoffen. Das trieb die Preise an den Tankstellen nach oben. Auch andere Waren und Dienstleistungen wie etwa die Pflege oder Versicherungen wurden im Jahresvergleich teurer. Dagegen blieben die Preise für Nahrungsmittel nahezu gleich.
2: Der diesjährige Sommer war im Saarland so warm wie noch keiner seit Beginn der Wetteraufzeichnungen. Nach vorläufigen Berechnungen des Deutschen Wetterdienstes lag die Durchschnittstemperatur bei 21,3 Grad. Das sind 4,6 Grad mehr als im langjährigen Vergleichszeitraum von 1961 bis 1990. Damit war dieser Sommer im Saarland sogar wärmer als der bisherige Rekordsommer 2003. Außerdem gab es im Saarland so viele heiße und sehr heiße Tage wie in keinem Sommer seit Beginn der Aufzeichnungen. Die SPD-Fraktion im Landtag gibt der CDU die Schuld am Wahlerfolg der AfD bei der Saarbrücker Regionalversammlung. Dabei hatte die AfD 22,8% der Stimmen geholt und ist damit zweitstärkste Kraft vor der CDU. Die SPD wird trotz Verlusten stärkste Kraft. SR-Reporter Johannes Schmidt.
4: Entsprechend sehen sich die Sozialdemokraten vor der Landtagswahl gestärkt, obwohl die AfD gegenüber der letzten gültigen Wahl 2019 deutlich zulegen konnte, auf Platz 2. Das sei in erster Linie die Schuld der CDU, so SPD-Fraktionschef Commerson. Die Christdemokraten würden der AfD, so wörtlich, vieles nachplappern, statt sie entschlossen zu bekämpfen. Für die CDU brachte die Regionalverbandswahl ein schwaches Ergebnis. Sie stellt künftig nur noch die drittstärkste Fraktion. Die Gründe dafür sieht der CDU-Abgeordnete Raphael Schäfer vor allem auf Bundesebene. Gegen den miesen Bundestrend sei man kaum angekommen. Die AfD sieht sich dagegen im Aufwind und wertet das Ergebnis der Regionalverbandswahl als Signal für die Landtagswahl.
2: Nach den Schüssen während einer Techno-Party in der Schweiz ist

0: ein Verdächtiger festgenommen worden. Das teilte die Polizei des Kantons Aargau mit. Danach handelt es sich um einen 43-jährigen Schweizer. Die Ermittler gehen davon aus, dass der Täter allein gehandelt hat. Weitere Angaben zu dem Gefassten und seinem Motiv machte die Polizei zunächst nicht. Bis zu einer Pressekonferenz übermorgen soll es auch keine weiteren Informationen geben. Bei dem Vorfall in der Nacht zu Sonntag war eine Italienerin getötet worden. 5 weitere Menschen wurden verletzt, darunter auch eine Deutsche. Die Sanierungsarbeiten an der Grundschule Eppelborn sind abgeschlossen. Die Gemeinde teilte mit, sie habe insgesamt knapp 380.000 Euro investiert. Demnach wurde die freiwillige Ganztagsschule um 24 Plätze erweitert. Insgesamt stehen jetzt 120 Betreuungsplätze zur Verfügung. Rund 130.000 Euro sind in die Sanierung geflossen. Für die Kernsanierung der Toilettenanlagen in allen Schulblöcken hat die Gemeinde eigenen Angaben zufolge fast 250.000 Euro investiert, unter anderem für Leitungen, Sanitärobjekte, Wand- und Bodenfliesen sowie für Barrierefreiheit. Und das waren die Nachrichten mit Marc Langels. 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
1: 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Heute mal die etwas grauere, windigere Variante, bevor es dann wieder wärmer wird in den nächsten Tagen. Heute bis 23 Grad, ab und zu auch noch Schauer dabei. Zwischendurch mogelt sich die Sonne immer mal durch. Ab morgen dann über 24 Grad und mehr. Freitag sogar wieder knapp unter der 30 Grad Marke.
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1: A8 Pirmasens Richtung Saarlouis, zwischen Kreuzerbrücken und Heusweiler, noch aufpassen, da ist ein kaputtes Auto. Dann auf der A620 Richtung Saarbrücken in der Ausfahrt Wilhelm-Heinrich-Brücke, Vorsicht nach dem Unfall, da wird die Unfallstelle jetzt abgesichert. In Saarbrücken auf der Westspange Richtung Ludwigskreise noch Behinderungen nach dem Unfall, da ist die rechte Spur blockiert. Neueste Blitzer unter anderem vom Bärbel gemeldet über WhatsApp.
3: Da steht ein Blitzer Ausgangs Fischbach in Richtung Rußhütte.
1: Dankeschön, Bärbel. Die neuesten Blitzer noch in Schwalbach in der Bierstraße und in Bexbach in der Wellesweiler Straße oder auch auf der A8 Richtung Pirmasenshöhe Dreieck Friedrichsthal. Hotline 0800 700 8000. 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
1: Ja, wir begleiten euch Richtung Feierabend. Anja Kettler, Martini, hallo zusammen.
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0: Ray Dalton auf SR1. Schön, dass ihr dabei seid. Ja, und so wie viele von euch dem Saarland die Treue halten, so ist auch Susanne Wega ihrer Lieblingsstadt New York treu geblieben. Als sie ganz klein war, ist sie mit ihrer Mama nach New York gezogen und da hat sie Songs geschrieben, von da aus die Welt erobert mit ihren Songs wie diesen hier. Und Susanne Wega tourt bis heute durch Europa und jetzt auch gerade wieder durch die USA. Und sie liebt es einfach, Musik zu machen.
1: Ich kann mich nicht beklagen. Ich liebe es also und ich mache es immer noch sehr gerne.
0: Und wir feiern bis heute die Songs von Susanne Wega. Jetzt auf SR1, Luca, für euren Montagnachmittag.

0: everywhere. Bis zum letzten Plingen bei so einem legendären Song, Soul Storm.
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0: Ich glaube, meine Tomaten haben heute schon im Garten bei dem Regen Party gefeiert. Das ist ja wirklich sensationell. Zwischendurch immer wieder Schauer, dann wieder Sonne. Also genau so braucht es die Natur. Es wird jetzt noch ein bisschen wärmer diese Woche. Also was passiert, Joachim Pütz aus dem SR1-Wetterteam?
2: Ja, da kommt von Süden wieder wärmere Luft rein, Anja. Und sowohl morgen als auch in den kommenden Tagen haben wir meistens so einen trockenen und freundlichen Mix aus Sonne und Wolken. Morgen Mittwoch noch so 20 bis 24. 20 Grad, aber ab Donnerstag wird's dann zunehmend wärmer und Freitag nähern wir uns hier und da sogar wieder der 30 Grad Marke.
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0: Dann auf jeden Fall sicheren Fußes zum Lieblingseismann oder Eisfrau und das Wetter genießen und die Sonne.

0: ganz entspannt mit Madonna durch den Montagnachmittag. Hallo Saarland, hier auf SR1, gleich nach halb mit Musik von Alex Warren. Der hat wirklich drauf eine ganz besondere, außergewöhnliche Stimme, Ordinary. Und die Sporties.
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0: Mit Jessica Werner. Vorwürfe nach Wahl zur Regionalversammlung. Die SPD-Landtagsfraktion macht die CDU für das starke Abschneiden der AfD mitverantwortlich. Sie bekämpfe die AfD nicht entschlossen genug. Die CDU erklärt ihr Abrutschen auf Platz 3 dagegen mit der Bundespolitik. Die AfD wertet ihr gutes Ergebnis bei der Neuwahl zur Regionalversammlung als Signal für die Landtagswahl. Verbraucherpreise im Saarland leicht angestiegen. Laut dem Statistischen Landesamt lag die Inflationsrate im August bei 3,3%, ein Plus von 0,1 Punkt gegenüber Juli. Innerhalb eines Jahres wurde vor allem Energie deutlich teurer. Verdächtiger gefasst. Nach den Schüssen bei einer Technoparty in der Schweiz hat die Polizei einen 43-jährigen Mann festgenommen. Auf dem Festival war in der Nacht zu Sonntag eine Italienerin getötet worden. 5 Menschen wurden verletzt. Umbaumaßnahmen abgeschlossen. In die Sanierung und Modernisierung der Grundschule Eppelborn sind nach Angaben der Gemeinde knapp 380.000 Euro geflossen. Unter anderem wurde die Ganztagsbetreuung auf 120 Plätze erweitert. Und das waren die aktuellen Infos, gibt's auch für euch auf srinfo.de.
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0: Kann immer mal wieder noch ein Schauer durch Saarland ziehen, dazu wieder zwischendurch dickere Wolken und Wind und dann wieder lockert's auf und die Sonne kommt durch bei Werten bis 23 Grad. Morgen und die nächsten Tage noch etwas wärmer. Ende der Woche knacken wir fast wieder die 30 Grad Marke.
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0: Auf der A8 Luxemburg Richtung Saarlouis zwischen Perl und Perlborg noch aufpassen, da ist ein Auto liegen geblieben. Im Landkreis Merzig-Wadern zwischen Nunkirchen und Teilen vorsichtig fahren, in beiden Richtungen noch umgestürzte Bäume. Zwischen Gerlfangen und Siersburg in beiden Fahrtrichtungen Behinderungen möglich, auch hier sind Bäume umgestürzt. Und die neuesten Blitzer seht ihr in Saarlouis, Walter-Bloch-Straße am Ausgang Fischbach Richtung Saarbrücken und in Schwalbach in der Bierstraße. Hotline ist 0800 700 8000. 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
0: Mit Anja Kettler-Martin euch einen schönen Montagnachmittag.
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0: Wer von euch heute Nachmittag oder überhaupt gerne mal nachmittags den Fernseher einschaltet, für den ist das heute wahrscheinlich so eine kleine Schocknachricht, denn unter uns wird eingestellt. Johanna aus dem SR1-Team ist bei mir. Johanna, nach über 30 Jahren ist da tatsächlich Schluss.
1: Ja, seit 1994 gibt's die Schillerallee schon, aber jetzt ist Schluss. Ende des Jahres wird die Serie nicht mehr weiter produziert. Die allerletzte Folge läuft dann nächstes Jahr im März 2027 und RTL begründet das unter anderem damit, dass sich unser Fernsehverhalten verändert hat und tägliche Serien wirtschaftlich schwieriger geworden sind.
0: Okay, allerdings nach so mehr als 30 Jahren können die doch jetzt nicht einfach irgendwann den Abspann laufen lassen und das war's. Also wie endet unter uns dann?
1: Das wissen wir natürlich noch nicht, aber RTL verspricht zumindest ein großes Finale, mit dem die Serie nochmal so richtig gefeiert werden soll. Und ganz endgültig muss es vielleicht so gar nicht sein. Die Produktionsfirma sagt, dass sie prüfen will, welche neue Möglichkeiten es für unter uns und die Schillerallee geben könnte.
0: Okay, also doch noch ein kleines Hintertürchen für die Schillerallee. Bis März nächstes Jahr können alle Fans auf jeden Fall noch weitergucken.

0: Hallo an alle unterwegs auf der A8 Luxemburg Richtung Saarlouis zwischen Perl und Perlborg. Da ist gerade ein Auto liegen geblieben. Kommt gut rein vorbei. Entspannte Weiterfahrt Richtung Feierabend gleich mit Taylor Swift. I knew it. 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
1: mit Marc Langels.
2: Spanien sieht Russland und Israel hinter Migrantenansturm. Saarland war im Sommer wärmstes Bundesland und das Wetter am Abend und in der Nacht zunehmend trocken. 17 Uhr. Nach dem Ansturm von mehr als 70.000 Migranten auf die spanische Exklave Ceuta gibt Ministerpräsident Sanchez Russland und Israel die Schuld. Entsprechend äußerte sich Sanchez in einem Interview. Aus Madrid, Franka Welz.
3: In einem Interview mit dem Radiosender Cadena Ser sagte der spanische Ministerpräsident am Montag, soziale Netzwerke mit Verbindungen zu Russland und Israel hätten den Massenandrang Ende Juli auf Ceuta mit Falschmeldungen angeheizt. Als Quelle für diese Informationen nannte Sanchez den Europäischen Auswärtigen Dienst. Das ist der diplomatische Dienst der Europäischen Union. Wenn sich beide Länder in diese Angelegenheit einmischten, dann nicht aus Interesse an den Migranten, sondern weil Spanien Israels, so wörtlich, Völkermord im Gazastreifen und den russischen Angriffskrieg gegen die Ukraine angeprangert habe, fügte Sanchez hinzu. Israels Außenminister Saar warf dem spanischen Ministerpräsidenten daraufhin vor, so wörtlich unverschämte Lügen zu verbreiten.
2: Die Krise bei Volkswagen hat sich nach den Betriebsversammlungen eher verschärft als entspannt. Die IG Metall äußerte sich nach dem letzten Treffen im Werk Hannover enttäuscht über die Aussagen des Managements. Bezirksleiter Gröger sagte, die Kommunikation nach innen sei ein absolutes Desaster. Hintergrund sind Sparpläne und mögliche Werksschließungen beim größten deutschen Autobauer, die noch über den schon vereinbarten Stellenabbau hinausgehen. Laut Konzernleitung werden in wenigen Jahren mindestens 4 Fabriken in Deutschland nicht mehr gebraucht. Die SPD-Fraktion im Landtag gibt der CDU eine Mitschuld am Erfolg der AfD bei der Wahl zur Saarbrücker Regionalversammlung. SPD-Fraktionschef Commerson kritisierte, die Christdemokraten würden der AfD so wörtlich vieles nachplappern, statt sie entschlossen zu bekämpfen. Der CDU-Abgeordnete Schäfer sieht die Gründe vor allem auf Bundesebene. Die Regierung stecke in einer schwierigen Phase, die versprochenen Reformen würden Zeit brauchen. Die AfD sieht sich dagegen im Aufwind und wertet das Ergebnis der Regionalverbandswahl als Signal für die Landtagswahl. Das Saarland war in diesem Sommer das wärmste Bundesland mit den meisten Hitzetoten. Das zeigen vorläufige Zahlen des Deutschen Wetterdienstes DWD und der aktuelle Wochenbericht des Robert-Koch-Instituts RKI. Laut DWD lag die Temperatur im Sommer im Schnitt bei 21,3 Grad. Damit war es im Saarland wärmer als in jedem anderen Bundesland. Angelina Horosun für SR Info.
4: Meteorologen haben im Saarland rund 39 heiße und 13 sehr heiße Tage gezählt und damit mehr als in jedem Sommer seit Beginn der Wetteraufzeichnungen 1881. Die Station Saarbrücken-Burbach hat im Juni sogar einen neuen Temperaturrekord für das Land erfasst mit 41,4 Grad. Darüber hinaus fielen nur etwa 57% des üblichen Niederschlags in einem Sommer. Im Vergleich zu den 5 Jahren zuvor hat sich auch die Zahl der Hitzetoten im Saarland mehr als verdoppelt. Nach Schätzungen des RKI gab es bisher 520 hitzebedingte Sterbefälle. Das ergibt fast 53 Hitzetote auf 100.000 Einwohner im Saarland. Das ist deutschlandweit der höchste Wert.
2: Im Saarland sind die Preise in diesem Monat noch einmal stärker gestiegen als im Juli. Wie das Statistische Landesamt mitteilte, lag die Inflationsrate bei 3,3%.

0: 3%, das ist ein Plus von 0,1 Punkten. Bundesweit lag die Teuerungsrate bei 2,9%. Innerhalb eines Jahres wurde vor allem Energie deutlich teurer. Heizöl kostete fast 50% mehr, Benzin war fast 40% teurer als vor einem Jahr. Lebensmittel verteuerten sich dagegen nur leicht. Strom, Gas und Fernwärme wurden dagegen sogar günstiger. Und das waren die Nachrichten mit Marc Langels. 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
2: Das wird trockener und sonniger in den nächsten Tagen. Heute Nacht ziehen die letzten Schauer ab. Morgen dann Sonne und Wolken bis zu 24 Grad und am Freitag sogar maximal 30 Grad.
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2: Wir schauen auf die A8 Luxemburg Richtung Saarlouis zwischen Perl und Perlborg. Behinderungen, da ist ein Fahrzeug liegen geblieben. Die A620 Saarlouis Richtung Saarbrücken zwischen Völklingen und Klarental. Stau an der Dauerbaustelle dauert eine Viertelstunde länger. Die neuesten Blitzer stehen am Ortsausgang Tückesmühle Richtung Gonnesweiler, in Saarlouis in der Walter-Bloch-Straße und am Ortsausgang Fischbach Richtung Saarbrücken. 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
2: mit Julia Lehmann. Gestern haben die Menschen im Regionalverband Saarbrücken ihr Kreuzchen gemacht, weil die Wahl 2024 ungültig war. Heute freut sich die AfD über das Ergebnis und auch die SPD ist zufrieden, wie sie abgeschnitten hat. Alle Reaktionen besprechen wir gleich.
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1: Ihr hört das SR-Info-Update am Montagabend. Und darin schauen wir jetzt auf die Wahl gestern in Saarbrücken. Im Regionalverband wurde eine neue Regionalversammlung gewählt. Stärkste Kraft ist die SPD mit 26%. Sie hat zwar Stimmen verloren, sieht sich aber mit dem Ergebnis in ihrer Arbeit bestätigt und macht sich eher Gedanken über die anderen Fraktionen. Fraktionschef Commerson gibt der CDU eine Mitschuld daran, dass die AfD dieses Mal so stark abgeschnitten hat.
2: In der Tat hat die CDU schlichtweg eine falsche Strategie. Sie plappert der AfD alles nach. Das ist leider nicht nur rechts blinken, sondern das ist auch rechte Parolen nach vorne bringen.
1: Die AfD folgt knapp auf die SPD mit 23%. Vor zwei Jahren stand die ja noch nicht mal auf dem Wahlzettel und dementsprechend zufrieden zeigt sich AfD-Fraktionschef Dörr. Auch von ihm kommt ein Seitenhieb in Richtung CDU.
3: Die CDU, die verliert deshalb jetzt noch massiver, weil die immer rechts blinken und links abbiegen.
1: Dörr sagt also Richtung CDU, ihr seid zu links und dafür werdet ihr abgestraft. Die CDU stürzt von 32% auf nur noch knapp 19% ab. Der CDU-Abgeordnete Raphael Schäfer macht dafür die Bundespolitik mitverantwortlich. Da sei es schwer, gegen den miesen Bundestrend anzukommen.
4: Ich glaube, es liegt für jeden wirklich auf der Hand, dass diese Bundesproblematik einfach eine hohe Unzufriedenheit der Gesamtbevölkerung mit der CDU, mit der CDU-geführten Bundesregierung durchschlägt auf alle Ebenen.
1: Dass vor allem die CDU für das starke Abschneiden der AfD verantwortlich sei, den Schuh wollte man sich allerdings nicht anziehen. Ja, und ob die Wahl als Stimmungstest Richtung Landtagswahl im kommenden April zu sehen ist, da sind sich die Fraktionen nicht einig.
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0: alles, was heute wichtig war, hört ihr bis 18 Uhr im SR-Info-Update. Eine Tote, 5 Verletzte. Das ist die traurige Bilanz nach der Techno-Party in Aarau in der Schweiz. Am frühen Sonntagmorgen sind die Schüsse gefallen. Die Polizei hatte eine Großfahndung eingeleitet und heute hat sie einen Mann festgenommen. SR-Info-Reporterin Patricia Bern, was weiß man über den mutmaßlichen Täter?
1: Es ist so, dass die Polizei mitgeteilt hat, dass sie einen 43-jährigen Schweizer festgenommen hat. Sie hat ihn in der Nacht festgenommen. Allerdings sagt sie nicht, wo sie ihn festgenommen hat und sie sagt auch nicht, was genau sie ihm vorwirft. Sie argumentiert damit, dass die Ermittlungen zum genauen Hergang der Tat noch laufen und auch die Hintergründe sind noch so ungewiss und es gibt so wenig Details, dass sich die Polizei dazu auch nicht äußern möchte im Moment. Zum aktuellen Zeitpunkt geht sie von einem Einzeltäter aus. Mehr Einzelheiten möchte sie erst übermorgen geben, also am Mittwoch. Und sie sagt, bis dahin möge man sich bitte noch gedulden.
0: Das heißt, über mögliche Motive und was dahinter stecken könnte, weiß man bislang auch noch nichts.
1: Es kann einerseits ein Amoklauf gewesen sein, es kann immer noch die Möglichkeit sein, dass es ein Anschlag war oder es kann eine Abrechnung im kriminellen Milieu sein. Da möchte sich die Polizei im Moment nicht festlegen. Sie sagt allerdings, es ist wohl ein Einzeltäter und nicht mehrere Täter.
0: Eine 22-jährige Italienerin ist gestorben und 5 Menschen zwischen 24 und 31 Jahren wurden verletzt, darunter auch eine Deutsche. Wie geht's denen denn?
1: Ich habe heute gegen Mittag bei der Kantonspolizei angerufen, um zu fragen, wie es den Verletzten geht. Da wurde mir gesagt, dass sie leider nichts zum Gesundheitszustand der Verletzten sagen können. Ich habe auch explizit nach der Deutschen gefragt, aus welchem Bundesland sie ist oder aus welcher Stadt. Aber leider darf sich die Polizei dazu nicht äußern. Jetzt ist über die Agenturen in der Schweiz vermeldet worden, dass zwei italienisch-schweizerische Doppelbürger mittlerweile aus dem Krankenhaus entlassen worden sind. Sie hatten nur leichte Verletzungen und konnten das Krankenhaus wieder verlassen.
0: Mehr zum Stand der Ermittlungen will die Polizei dann also am Mittwoch bekannt geben.

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1: Um 17.30 Uhr mit Jessica Werner.
2: Schwere Vorwürfe gegen Russland und Israel. Nach dem Ansturm zehntausender Migranten auf die spanische Exklave Ceuta hat Ministerpräsident Sanchez die beiden Länder mitverantwortlich gemacht. Russland und Israel hätten die Lage in sozialen Netzwerken angeheizt und Migration als Waffe eingesetzt. Konflikt bei VW spitzt sich zu. Nach den Betriebsversammlungen bei Volkswagen hat die IG Metall die Kommunikation des Managements scharf kritisiert. Hintergrund sind die Sparpläne und mögliche Werksschließungen bei VW. Vorwürfe nach Wahl zur Saarbrücker Regionalversammlung. Die SPD-Landtagsfraktion macht die CDU für das starke Abschneiden der AfD mitverantwortlich. Sie bekämpfe die AfD nicht entschlossen genug. Die CDU erklärte schwaches Ergebnis dagegen mit der Bundespolitik. Wärmster Sommer im Saarland. Nach Angaben des Deutschen Wetterdienstes lag die Durchschnittstemperatur hier bei 21,3 Grad. Das sind 4,6 Grad mehr als im langjährigen Mittel. Zugleich gab es im Saarland, gemessen an der Einwohnerzahl, die meisten Hitzetoten. Und es waren die aktuellen Infos. Alles Wichtige für euch auf srinfo.de.
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4: Das wird nochmal richtig sommerlich in den kommenden Tagen. Es bleibt trocken und die Temperaturen gehen nach oben, Freitag auf bis zu 30 Grad.
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4: Auf der A8 Luxemburg Richtung Saarlouis ist ein Fahrzeug liegen geblieben zwischen Perl und Perlborg. Es staut sich und dauert ungefähr eine halbe Stunde länger. Die A620 Saarlouis Richtung Saarbrücken zwischen Völklingen und Klarental. Auch hier Stau an einer Dauerbaustelle, dauert 15 Minuten länger. Noch eine Meldung, A620 Saarbrücken Richtung Saarlouis zwischen Saarbrücken Westspangenbrücke und Völklingen Ost. Auch hier eine Dauerbaustelle, da staut sich's. 15 Minuten mehr Zeit braucht ihr. Und die neuesten Blitzer stehen am Ortsausgang Türkismühle Richtung Gonnesweiler, in Saarlouis in der Walter-Bloch-Straße und am Ortsausgang Fischbach Richtung Saarbrücken. 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
4: Wir haben es gerade gehört, es wird noch mal wärmer diese Woche, aber an die 40 Grad kommen wir nicht mehr ran. Die hatten wir aber in diesem Sommer nicht nur einmal. Und jetzt ist sogar klar, der Sommer im Saarland war mit Abstand der heißeste seit Beginn der Wetteraufzeichnungen. Mehr dazu gleich im SR Info Update mit Julia Lehmann.
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0: Dieser Sommer war sicher für viele eher außergewöhnlich. Teilweise 40 Grad und das könnte in der Rückschau einer der kältesten Sommer gewesen sein, sagt Andreas Becker vom Deutschen Wetterdienst.
1: Ja, man kann letztendlich sagen, in der Rückschau ist dieser Sommer exorbitant. In der Vorschau wird er wahrscheinlich eher gewöhnlich sein. Und wenn wir beim Klimaschutz nicht erfolgreich sind, wird es vielleicht sogar eines Tages ein eher kühler Sommer sein.
0: Na, irgendwie erschreckend. Der Deutsche Wetterdienst zieht Bilanz und sagt, das war einer der wärmsten Sommer, seitdem die Temperaturen gemessen werden. Für SR Info Katharina Wilhelm, wie überraschend ist das?
2: Naja, die Meteorologen waren vor allem überrascht, weil es schon so früh, nämlich Ende Juni, mit den Hitzewellen losgegangen ist. Das sei wirklich außergewöhnlich gewesen. Aber ich habe mit dem Deutschen Wetterdienst gesprochen und die sagten, auf der anderen Seite habe man so einen Sommer schon länger erwartet, weil man natürlich weiß, durch die Prognosen der Klimaforschung, dass uns so ein Sommer einfach langsam mal ereilen musste. So würde ich es mal ausdrücken. Es gibt eine Studie, die sie durchgeführt haben und die sagt, durch den Klimawandel seien die Temperaturen wahrscheinlich 3 bis 3,5 Grad wärmer gewesen als ohne den Klimawandel.
0: Jetzt haben wir eben schon gehört, dass es möglicherweise in der Rückschau einer der kühleren Sommer war. Wie können wir uns das vorstellen in der Zukunft?
2: Also da sind Klimaforscher sehr, sehr klar. Durch die Erderwärmung wird es wahrscheinlicher, dass unsere Sommer heißer werden. Ganz wichtig sei jetzt, dass wir ernsthaft Klimaanpassung betreiben, dass wir eben Städte umbauen, Wohnungen umbauen, einfach Hitzeschutz betreiben und auf der anderen Seite ganz wichtig auch weiterhin Klimaschutz betreiben. Denn jedes Zehntel Grad, was wir vermeiden können, das zählt natürlich. Deswegen also Klimaschutz ist weiterhin wahnsinnig wichtig und nicht umsonst und wird uns eben davor bewahren, dass wir noch heißere Sommer bekommen.
0: So die Aussichten vom Deutschen Wetterdienst auf die kommenden Jahre.

0: Das war ein echtes Traumdebüt in der Bundesliga. Am Samstag hat die SVE mit 3:2 gegen Bayer Leverkusen gewonnen. Großer Jubel hier bei uns und ein Thema weit über die Landesgrenzen hinaus. SR-Info-Reporterin Caroline Rayner. In ganz Europa wird darüber berichtet. Wo denn zum Beispiel?
1: Tatsächlich berichten Medien aus der ganzen Welt über den Sieg der Elversberger. Die britische Zeitung The Guardian hat zum Beispiel einen längeren Artikel darüber veröffentlicht. In den sozialen Medien und bei Livestreams gab es auch weltweit ziemlich viele euphorische Reaktionen. Ein Kommentator hat den Sieg sogar mit der Mondlandung verglichen. And the club who called promotion their moon landing have found their Neil Armstrong. His name is Lukas Petkoff. Also kurz übersetzt, sie haben ihren Neil Armstrong für ihre Mondlandung gefunden. Sein Name ist Lukas Petkoff. Leverkusen geriet bereits nach 8 Minuten ins Wanken.
0: Ja, und nicht nur in Europa war die SVE ein Gesprächsthema.
1: Genau, die Berichterstattung reicht tatsächlich bis nach Malaysia und Singapur. Dort bezeichnet man den Sieg als historisch. Auch die ägyptische Zeitung Ahram Online hat dem Sieg einen eigenen Artikel gewidmet.
0: Jetzt mal ganz platt gefragt, wieso interessiert sich denn irgendjemand in Malaysia oder Ägypten, wie die SVE bei uns spielt?
1: Die Leute interessiert vor allem die Größe von Elversberg. Immer wieder wird darauf hingewiesen, dass der Ort gerade einmal rund 13.000 Einwohner hat und damit der kleinste Ort ist, der jemals ein Bundesligaspiel ausgetragen hat. Ahram Online nennt Elversberg beispielsweise Tiny Elversberg, also das kleine Elversberg, und schreibt Tiny Elversberg, Ston Leverkusen on Bundesliga-Debüt, also auf Deutsch übersetzt, das kleine Elversberg überrascht Leverkusen bei seinem Bundesliga-Debüt.
0: Und gibt's da auch einen Spieler, der international besonders im Mittelpunkt steht?
1: Also tatsächlich in den bisher genannten Medien eher nicht. In den amerikanischen Medien oder in der Berichterstattung sieht das allerdings ganz anders aus. Dort wird der US-Spieler Cole Campbell besonders hervorgehoben. Er hat nämlich das 2. Tor für Elversberg geschossen. Und am Ende des Tages spielt bei der Berichterstattung immer ein bisschen Nationalstolz mit.
0: Caroline Rayner über die Berichterstattung zum überraschenden Sieg der SV Elversberg gegen Bayer Leverkusen.
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7: Vorsicht auf der A6 Mannheim Richtung Saarbrücken zwischen St. Ingbert Mitte und St. Ingbert West. Da ist ein Fahrzeug auf der linken Spur liegen geblieben.

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2: Spanien gibt Israel und Russland Mitschuld am Migrantensturm auf Ceuta. Sommer im Saarland bricht Rekord. Und das Wetter. Viele Wolken, dazu Regen und Gewitter möglich bis 23 Grad. 18 Uhr. Nach dem Migrantensturm auf die spanische Exklave Ceuta sieht Ministerpräsident Sanchez die Schuld bei sozialen Netzwerken mit Verbindung zu Russland und Israel. In einem Interview erhob Sanchez den Vorwurf, die Netzwerke hätten den Massenandrang Ende Juli durch Falschmeldungen angeheizt. Israels Außenminister Saar sprach von einer so wörtlich dreisten Lüge. Die Beziehungen zwischen beiden Ländern hatten sich in den letzten Jahren deutlich verschlechtert. Spanien gehört zu den schärfsten Kritikern Israels. Gegen den Kapitän der verunglückten Fähre bei Zypern sowie 8 weiteren Personen ist der Vorwurf der fahrlässigen Tötung erhoben worden. Kurz nach dem Auslaufen war die Fähre mit mehr als 260 Menschen an Bord aus noch ungeklärter Ursache gesunken. Für SR Info Oliver Bemelmann.
3: Die Behörden ermitteln wegen fahrlässiger Tötung. Im Fokus stehen laut türkischen und zyprischen Medien zurzeit 9 Verdächtige, darunter der Kapitän, mehrere Besatzungsmitglieder und der Chef des zuständigen Fährunternehmens. Sie wurden festgenommen und müssen sich vor Gericht verantworten. Außerdem wollen die Ermittler weitere Zeugen vernehmen und technische Daten der Fähre auswerten. Das Schiff mit 259 Passagieren an Bord war gestern von der Hafenstadt Kyrenia im Norden Zyperns aus in Richtung Türkei gestartet und wenige Kilometer vor der Küste gekentert und gesunken. Das Schiff liegt in gut 500 Metern Tiefe. Die Such- und Rettungsaktionen dauern weiter an. 20 Menschen werden immer noch vermisst.
2: Russlands Präsident Putin ist zu Gesprächen mit Chinas Staatschef Xi Jinping zusammengekommen. Das Treffen fand am Rande der Zusammenkunft der Shanghaier Organisation für Zusammenarbeit SOZ in Kirgisistan statt. Laut russischen Staatsmedien geht es dabei unter anderem über visafreien Reiseverkehr für Chinesen in Russland. Putin sei bereit, dies dauerhaft zu gestatten. Morgen soll es zudem noch ein Treffen zwischen Putin und dem iranischen Präsidenten Pezeshkian kommen. Die SPD-Fraktion im Landtag gibt der CDU die Mitschuld am Erfolg der AfD bei der Wahl zur Saarbrücker Regionalversammlung. Dabei hatte die AfD 22,8% der Stimmen geholt und ist damit die zweitstärkste Kraft vor der CDU. Die SPD wurde trotz Verlusten stärkste Kraft. SR-Reporter Johannes Schmidt.
4: Entsprechend sehen sich die Sozialdemokraten vor der Landtagswahl gestärkt, obwohl die AfD gegenüber der letzten gültigen Wahl 2019 deutlich zulegen konnte, auf Platz 2. Das sei in erster Linie die Schuld der CDU, so SPD-Fraktionschef Commerson. Die Christdemokraten würden der AfD, so wörtlich, vieles nachplappern, statt sie entschlossen zu bekämpfen. Für die CDU brachte die Regionalverbandswahl ein schwaches Ergebnis. Sie stellt künftig nur noch die drittstärkste Fraktion. Die Gründe dafür sieht der CDU-Abgeordnete Raphael Schäfer vor allem auf Bundesebene. Gegen den miesen Bundestrend sei man kaum angekommen. Die AfD sieht sich dagegen im Aufwind und wertet das Ergebnis der Regionalverbandswahl als Signal für die Landtagswahl.
2: Der diesjährige Sommer im Saarland war so warm wie noch keiner seit Beginn der Wetteraufzeichnungen. Nach vorläufigen Berechnungen des Deutschen Wetterdienstes lag die Durchschnittstemperatur bei 21,3 Grad. Das sind 4,6 Grad mehr als im langjährigen Vergleichszeitraum von 1961 bis 1990. Damit war dieser Sommer im Saarland sogar wärmer als der bisherige Rekordsommer 2003. Außerdem gab es im Saarland so viele heiße und sehr heiße Tage wie in keinem Sommer seit Beginn der Aufzeichnungen. Das waren die Nachrichten mit Dominik Holl. 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
1: So, jetzt haben wir ein technisches Problem. Unser Senderablaufrechner ist abgestürzt. Nichts passiert. Super schön. Ich lese euch mal das Wetter vor. So, jetzt spielen wir ein bisschen Musik und dann gucken wir und dann lese ich euch Wetter und Verkehr vor. Alles abgestürzt. Keine Ahnung. Es ist nicht meine Magie. Ich sag's euch.

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1: In der Nacht ziehen restliche Schauer ab. Später kommen auch mal die Sterne raus. Gegen morgen örtlich Nebel bei 13 bis 9 Grad. Morgen tagsüber mal Sonne, mal Wolken und trocken. 20 Grad im Hochwald, 24 an Saar und Blies.
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1: A6 Mannheim Richtung Saarbrücken zwischen St. Ingbert Mitte und St. Ingbert West. Behinderungen durch ein liegen gebliebenes Auto auf der linken Spur. A8 Luxemburg Richtung Saarlouis zwischen Perl und Perlborg. Ist auch ein Auto liegen geblieben, hat sich ein Stau gebildet, 20 Minuten mehr. Und die neuesten Blitzer meldet ihr uns am Ortsausgang Türkismühle nach Gonnesweiler, in Saarlouis in der Walter-Bloch-Straße und am Ortsausgang Fischbach nach Saarbrücken. Wenn auch was ist, 0800 700 8000, die kostenfreie Hotline direkt in die SR1 Verkehrsredaktion.
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1: Geht doch, lieber Sendecomputer, warum nicht gleich so? Jetzt brauchen wir erstmal 3 Feierabend-Hits am Stück an diesem Montagabend. Die 80er, Bros und When Will I Be Famous. Neues von Cat's Eye, Song heißt Animal. Und die Toten Hosen mit ihrem aktuellen Kracher Nur nach vorn. Ich bin Joachim Meyer. Guten Abend.
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0: schönen Montagabend hier auf SR1. Gibt's bei euch zu Hause bestimmt auch so eine Ecke, die ihr längst mal um- oder aufräumen wollt oder endlich mal wieder ein bisschen Zeit nehmen zum Klavierspielen? So geht's mir gerade. Oder endlich mal einen guten Freund anrufen, bei dem man sich schon ewig nicht mehr gemeldet hat. Was würdet ihr gerne umsetzen, wenn ihr Zeit dafür hättet oder endlich die Zeit dafür finden würdet? Hovo aus Ensdorf sagt, er kommt einfach nicht dazu, was für seinen Körper zu tun.
1: Ich würde mal sagen Sport. Man kommt nach Hause nach der Arbeit, man ist müde und man hat dann nicht mehr so viel Zeit und Motivation, das umzusetzen. Würde man früher Feierabend machen, dann würde man vielleicht mehr Lust haben und Zeit.
0: Wird das immer so gehen, früher Feierabend machen? Man könnte es ja mal probieren, tatsächlich. Katharina aus Saarlouis hat ein relativ unkompliziertes kleines Projekt, schafft es aber irgendwie auch überhaupt nicht.
2: Boah, ich hatte mir letztens mal so ein Bild gekauft, malen nach Zahlen, und das liegt jetzt unbearbeitet bei mir zu Hause rum und wartet eigentlich drauf, dass ich starte, und ich komme halt einfach nicht so dazu.
0: Und Christian aus St. Barbara ist mit seinem Vorhaben vielleicht auch ein bisschen spät dran.
3: Einen anständigen Frühjahrsputz, Fenster putzen, einmal richtig in jeden Ecken alles rausräumen, einmal richtig sauber machen.
0: Frühjahrsputz. Okay, heute ist meteorologischer Herbstanfang. Könnte man sagen, Christian ist zu spät dran? Nee, wir sagen es positiv. Er ist ein halbes Jahr zu früh.
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0: Brandneuer Song auf SR1 Topic und Carte Blanche und Lucky Ones. Den hier kennen wir. Another und der aktuelle Dance-Hit Talk to You bei SR1 und Magic mit Root kommen auch nach Wetter und Verkehr.
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0: Morgen mal Sonne, mal Wolken, trocken, 20 bis 24 Grad.
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0: A6 Mannheim Richtung Saarbrücken zwischen St. Ingbert Mitte und St. Ingbert West. Behinderungen durch ein liegen gebliebenes Auto auf der linken Spur. Liegen bleibe auch auf der A8 Luxemburg Richtung Saarlouis zwischen Perl und Perlborg steht der Pechvogel. Macht Stau, 20 Minuten bitte mehr einplanen. Dann B420 zwischen Werschweiler und Dörrenbach. Auch hier Behinderungen durch ein Pannenauto. Und Blitzer stehen, habt ihr uns genannt, auf der A8 Saarlouis Richtung Pirmasens in Höhe Dreieck Friedrichsthal. In Saarlouis in der Provinzialstraße und am Ortsausgang Türkismühle nach Gonnesweiler. 0800 700 8000, die kostenfreie Hotline direkt in die SA1 Verkehrsredaktion, wenn noch was ist.
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0: Bei jungen Menschen zwischen 18 und 25 steigt gerade massiv der Konsum von Kokain. Wir haben uns mal mit den Kollegen des WDR zusammen auf Spurensuche begeben. Ergebnisse in zwei Hits. Ich bin Joachim Meyer. Hallo.
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0: Magic und Roots. SR1 an diesem Montagabend. Die Zahl der Raucher nimmt bei jungen Menschen zwischen 18 und 25 gerade stark zu. Auch die Zahl derer in dieser Altersgruppe, die Kokain konsumieren. Das haben Kollegen des WDR recherchiert.
1: Also vor 5, 6, 7 Jahren oder so waren das eher nochmal so Randerscheinungen, Kokainkonsumenten. Und das ist mittlerweile schon stark verbreitet. Das ist mittlerweile eine ganz normale Partydroge oder auch in vielen Fällen eine ganz normale Alltagsdroge.
0: Sagt Felix Schlobach von der Jugendsuchtberatung der Drogenhilfe in Köln. Besonders häufig gibt es einen sogenannten Mischkonsum, Kokain plus Alkohol nämlich. Kokain, um glücklich zu werden, Alkohol, um wieder runterzukommen. Felix Schlobach.
1: Da geht es viel um intensive Spaßerfahrungen, also halt Hochgefühle, ne? Also auch einen Ausgleich schaffen zu Frustration und Stress im Alltag. Das heißt, also das beobachten wir generell hier auch in vielen Beratungsgesprächen, dass ein hoher Leistungsdruck besteht.
0: Und der wird eben kompensiert. Jugendsuchtberater Felix Stobach glaubt, dass Kokain heute deutlich leichter verfügbar ist als noch vor ein paar Jahren. Das hat auch eine Umfrage der WDR-Kollegen gezeigt.
2: In meinem Freundeskreis ist das neue Rauchen. Die Menschen verändern sich.
3: Ich bin mal sehr gedrängt worden zu konsumieren, konnte mich zum Glück aber wehren.
4: Ich finde es erschreckend, wie die Wirkung von Koks heruntergespielt wird.
5: Ich wünschte, es wäre nicht so leicht zugänglich.
6: In meinem Umfeld ist es relativ normal, beim Partymachen gelegentlich zu konsumieren.
5: Das hat eine Weile zum Fußballwochenende dazugehört. Nachdem ich Mutter wurde, war es vorbei.
0: Die Antworten haben die Kollegen nachgesprochen, um die Anonymität zu wahren. Ein Trend, wo man schon einen dicken Kloß in den Hals bekommen kann, gerade bei Menschen, die Kinder in dem Alter haben.

0: Junimond hier auf SR1, gleich Roan Chapel, aktueller Hit Good Luck Babe, Klassiker von Savage Garden aus den 90ern und Melt. Der Song ist brandneu auf SR1, Melt und Up All Night in einer guten Minute, gleich hier nach, nicht weggehen.
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0: Das Saarland ist in diesem Sommer das wärmste Bundesland mit den meisten Hitzetoten gewesen. Das zeigen vorläufige Zahlen des Deutschen Wetterdienstes DWD und der aktuelle Wochenbericht des Robert-Koch-Instituts RKI. Laut DWD lag die Temperatur im Sommer im Schnitt bei 21,3 Grad. Damit war es im Saarland wärmer als in jedem anderen Bundesland. Für SR-Info Angelina Horosun.
1: Meteorologen haben im Saarland rund 39 heiße und 13 sehr heiße Tage gezählt und damit mehr als in jedem Sommer seit Beginn der Wetteraufzeichnungen 1881. Die Station Saarbrücken-Burbach hat im Juni sogar einen neuen Temperaturrekord für das Land erfasst mit 41,4 Grad. Darüber hinaus fielen nur etwa 57% des üblichen Niederschlags in einem Sommer. Im Vergleich zu den 5 Jahren zuvor hat sich auch die Zahl der Hitzetoten im Saarland mehr als verdoppelt. Nach Schätzungen des RKI gab es bisher 520 hitzebedingte Sterbefälle. Das ergibt fast 53 Hitzetote auf 100.000 Einwohner im Saarland. Das ist deutschlandweit der höchste Wert.
0: Die SPD-Fraktion im Landtag gibt der CDU eine Mitschuld am Erfolg der AfD bei der Wahl zur Saarbrücker Regionalversammlung. SPD-Fraktionschef Commerson kritisierte, die Christdemokraten würden der AfD so wörtlich vieles nachplappern, statt sie entschlossen zu bekämpfen. Der parlamentarische Geschäftsführer der CDU-Landtagsfraktion Schäfer sieht die Gründe vor allem auf Bundesebene. Die Regierung stecke in einer schwierigen Phase. Die versprochenen Reformen brauchten Zeit. Bei der Wahl zur Saarbrücker Regionalversammlung war die SPD stärkste Partei geworden. Es folgten AfD und CDU. Estland verschärft seine Sicherheitsmaßnahmen gegen mögliche Cyberangriffe aus Russland. Zahlreiche Behörden sollen E-Mails von russischen Servern oder Adressen mit der Endung .ru zukünftig nicht mehr direkt empfangen. Die Nachrichten werden nach Angaben des Digitalministeriums stattdessen zunächst überprüft oder in Quarantäne gestellt. Die Regierung begründet die Maßnahme mit deutlich zunehmenden Cyberangriffen seit Beginn des russischen Angriffskriegs gegen die Ukraine. Nach dem Migrantensturm auf die spanische Exklave Ceuta sieht Ministerpräsident Sanchez die Schuld bei sozialen Netzwerken mit Verbindung zu Russland und Israel. In einem Interview erhob Sanchez den Vorwurf, die Netzwerke hätten den Massenandrang Ende Juli durch Falschmeldungen angeheizt. Israels Außenminister Saar sprach von einer so wörtlich dreisten Lüge. Die Beziehungen zwischen beiden Ländern hatten sich in den letzten Jahren deutlich verschlechtert. Spanien gehört zu den schärfsten europäischen Kritikern Israels. Argentiniens Fußballstar Lionel Messi beendet seine Karriere in der Nationalmannschaft. Das hat der Fußballweltmeister von 2022 heute bekannt gegeben. Für SR-Info Anne Herberg.
2: Der 39-Jährige verkündete seine Entscheidung via Social Media 6 Wochen nach der 0:1-Niederlage nach Verlängerung im WM-Endspiel gegen Spanien. Es sei eine Entscheidung gewesen, die ihm immer noch in der Seele wehtue, aber er verstehe, dass es der richtige Zeitpunkt sei, schrieb er am Montag auf seinem Instagram-Account. Dazu das Foto eines handschriftlich verfassten dreiseitigen Briefes. Er habe es immer geliebt, in der Selektion zu spielen, immer gekämpft, nun aber sei er leer. Er habe nichts mehr zu geben und außerdem kämen nach ihm großartige Nachwuchsspieler, die es verdient hätten, dort zu sein, schrieb Messi weiter. Insgesamt stand Messi für die Albiceleste stolze 207 Mal auf dem Rasen, dabei erzielte er 125 Tore.
0: Das waren die Nachrichten mit Dominik Holl. 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
4: In der Nacht ziehen die restlichen Schauer ab, später kommen auch mal die Sterne raus, bevor gegen morgen regional Nebel aufzieht. Die Werte heute Nacht 13 bis 9 Grad. Morgen am Dienstag mal Sonne, mal Wolken, trocken, 20 Grad im Hochwald bis 24 an Saar und Blies.
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4: A8 Luxemburg Richtung Saarlouis zwischen Perl und Perlborg, ein Auto liegen geblieben, das macht Behinderungen. B420 zwischen Werschweiler und Dörrenbach, ebenfalls Behinderungen durch ein Liegenbleiben. In Saarlouis im Kreuzungsbereich Kaiser Friedrich Ring und Lothringer Straße bitte aufpassen, da sind die Ampeln außer Betrieb. Und die neuesten Blitzer, die ihr uns gemeldet habt, stehen am Ortsausgang Türkismühle nach Gonnesweiler, in Bexbach in der Wellesweiler Straße und in Rappweiler in der Merziger Straße. Alles zum Verkehr auch jederzeit nochmal nachlesen und nachhören geht bei SR1 in der

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0: Joachim Meyer im Studio. Schönen guten Abend. Ist schon interessant, wie so ein Popsong entsteht. Manchmal gibt's da richtig schräge Geschichten dazu und der Song kommt dann eigentlich aus einer gar nicht so positiven Ecke. Ist auch bei dem neuen Hit von Loy und David Puentes so. Die ganze Geschichte in drei Hits.
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0: aussteht auf SR1 und Touch Me. David Puentes, der bringt uns ja immer ein bisschen Sommerfeeling. Und das können wir gut brauchen heute am meteorologischen Herbstanfang. Der ist nämlich tatsächlich heute. Nochmal zurück zu David Puentes. Der hat sich jetzt mit Loy zusammengetan, damit die auch mal sowas wie Sommergefühle erleben kann. Golden Summer, die gemeinsame Single. Und für Loy ist dieser Song so eine Art positives Mantra, denn der Grund für die Entstehung war erstmal ein richtig doofer.
1: Ich habe ja den Song geschrieben wegen meiner Tourabsage, weil ich da so ein bisschen sad war. Und habe dann an diese Zeit gedacht, wo ich auf der Bühne stehe oder wenn ich Festivals spiele. Und dieses Gefühl wollte ich irgendwie festhalten.
0: Ja, das ist doch eine gute Idee. Gefühle festhalten. Gerade wenn sie schön sind. Loy und David Puentes, hier ist Golden Summer auf SR1. Schönen Montag.

0: Ray Dalton auf SR1. Gleich habe ich was brandneues für euch von Sleep Theory. Cruel Summer heißt der Song.
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0: Sabrina Carpenter auf SR1. Mehr Musik für euren Montagabend. Gleich von Christina Stürmer. Ihre Millionen Lichter wird sie anzünden. Und dann habe ich noch Isaac und We Had It All. Gleich hier nach.
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0: Morgen mal Sonne, mal Wolken, trocken, Temperaturen so 20 Grad im Hochwald bis 24 an Saar und Blies.
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0: A8 Luxemburg Richtung Saarlouis zwischen Perl und Perlborg, Behinderungen immer noch wegen des Pannenautos. Und Blitzer meldet ihr auf der A8 Saarlouis Richtung Pirmasens, Höhe Dreieck Friedrichsthal, in Dudweiler in der Beethovenstraße und am Ortsausgang Homburg Richtung Jägersburg. Alles zum Verkehr auch jederzeit nochmal nachlesen und nachhören bei SR1 in der ARD Sounds App. Gute und sichere Fahrt für euch.
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0: Joachim Meyer hier im Studio. Gleich berichten wir über eine junge Frau, die als Künstlerin im Moment gerade beginnt, Weltkarriere zu machen. Und jetzt kommt der Knaller. Die ist zwei Jahre alt. Die ganze Geschichte in ein paar Augenblicken.
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0: Oh oh, Isaac und We Had It All. SH1 habt ihr an. Was machen Kinder so mit 2 Jahren? Zum Beispiel mit Fingerfarben malen. Und die Eltern hängen das Kunstwerk dann stolz an den Kühlschrank und zeigen es jedem, der es sehen will oder auch nicht. Bei der 2 Jahre alten Marlena aus der Südpfalz ist das ein bisschen anders. Johanna Hitschler aus dem SR1-Team weiß, ihre Bilder sind schon richtig was wert.
1: Marlena Sophia Himmel ist tatsächlich erst 2 Jahre alt und angefangen hat sie auch ganz klassisch mit Finger- und Wasserfarben. Irgendwann wollte sie dann aber mehr und zwar wortwörtlich. Als ihre Mama und Oma mit ihr eine Leinwand kaufen wollten, hat Marlena sich eine ausgesucht, die größer war als sie selbst, 80 mal 100 Zentimeter. Und seit Februar malt sie darauf mit Acryl und Aquarell, manchmal sogar mit einem Spielzeugauto. Und inzwischen hat sie bereits 13 Bilder fertiggestellt und ich habe mir die auch mal angeschaut. Du würdest wirklich nicht glauben, dass die von einer 2-Jährigen sind.
0: Wow. Zwischen mein Kind malt gerne und mein Kind mischt mit 2 Jahren die Kunstszene auf, fehlte dann nur noch ein ganz kleiner Schritt.
1: Ihre Mutter hat die Bilder einem Kurator gezeigt, ohne ihm zu verraten, wie alt Marlena ist. Der soll die Werke dann zusammen auf einen 4-stelligen Betrag geschätzt haben. Und im Oktober kommt schon ihre erste Ausstellung. Und die Veranstalter vor Ort zählen Marlena zu den einer der wohl jüngsten aktiven Künstlerinnen weltweit.
0: Echt wahnsinnige Geschichte. Also wenn eure 2-Jährigen gerade daheim die Wand anmalen, vielleicht nicht sofort schimpfen. Wer weiß, was da noch alles an Künstlerkarriere kommt.
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0: Lady Gaga und The Dead Dance hier bei SR1. Joris kommt, Martin Garrix und Ed Sheeran und... ein schöner Song zum Durchatmen. Ganz neu ist der Amistad und Like Home. Läuft in einer Minute bei SR1.
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2: Sommer im Saarland war wärmster in Deutschland. Luxair nimmt Flüge nach Dubai noch nicht wieder auf. Und das Wetter, viele Wolken, dazu Regen und Gewitter möglich um 20 Grad. 20 Uhr.

0: Trennung Luxemburg-Abu Dhabi starten. Dies verschob Luxair auf Ende kommenden Jahres. Gegen den Kapitän der verunglückten Fähre bei Zypern sowie 8 weiteren Personen ist der Vorwurf der fahrlässigen Tötung erhoben worden. Kurz nach dem Auslaufen war die Fähre mit mehr als 260 Menschen an Bord aus noch ungeklärter Ursache gesunken. Für SR-Info Oliver Bemelmann.
1: Die Behörden ermitteln wegen fahrlässiger Tötung. Im Fokus stehen laut türkischen und zyprischen Medien zurzeit 9 Verdächtige, darunter der Kapitän, mehrere Besatzungsmitglieder und der Chef des zuständigen Fährunternehmens. Sie wurden festgenommen und müssen sich vor Gericht verantworten. Außerdem wollen die Ermittler weitere Zeugen vernehmen und technische Daten der Fähre auswerten. Das Schiff mit 259 Passagieren an Bord war gestern von der Hafenstadt Kyrenia im Norden Zyperns aus in Richtung Türkei gestartet und wenige Kilometer vor der Küste gekentert und gesunken. Das Schiff liegt in gut 500 Metern Tiefe. Die Such- und Rettungsaktionen dauern weiter an. 20 Menschen werden immer noch vermisst.
0: Nach dem Tod von Norwegens König Harald V. kann die Öffentlichkeit ab morgen Abschied von ihm nehmen. Eine Woche lang soll sein Sarg in der Schlosskapelle aufgebahrt werden. Die Beisetzung ist für den 9. September geplant. Sein Sohn und Nachfolger auf dem Thron, Håkon der VIII., legt morgen Mittag vor dem Parlament seinen Eid auf die Verfassung ab. Krönungen wurden in Norwegen schon 1908 abgeschafft. Argentiniens Fußballstar Lionel Messi beendet seine Karriere in der Nationalmannschaft. Das gab der 39-Jährige in den sozialen Medien bekannt. Messi hat insgesamt über 200 Länderspiele für Argentinien bestritten und dabei 125 Tore erzielt. 2022 wurde er mit Argentinien Weltmeister in Katar. Das waren die Nachrichten mit Dominik Holl. 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
3: Noch schauert's hier vorm SR1-Studiofenster gerade richtig kräftig. In der Nacht ziehen die Schauer dann aber ab und es kommen auch mal die Sterne raus. Gegen morgen Nebel, 13 bis 9 Grad. Und morgen am Dienstag tagsüber mal Sonne, mal Wolken, trocken, 20 bis 24 Grad.
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3: Nix Akutes, ihr solltet überall gut durchkommen. Geblitzt wird, habt ihr uns gemeldet, auf der A8 Saarlouis Richtung Pirmasens in Höhe Sulzbach-Talbrücke, in Neunkirchen in der Wellesweiler Straße und in Saarlouis in der Provinzialstraße. Wenn noch was ist, auf den Straßen gerne durchklingeln, kostenfrei 0800 700 8000. Die Nummer bringt euch direkt in die SR1 Verkehrsredaktion. Gute Fahrt!
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3: 3 Montagabend-Hits am Stück jetzt für euch. Aktueller Top-Hit Temper City Self-Aware. Vorher Louis Capaldi und Hold Me While You Wait. Ein bisschen durchatmen. Und los geht's oben mit meinem absoluten Lieblingssong im Moment. Mr. C und Sometimes I Love You. Ich mache jetzt laut hier. Joachim Meyer im Studio, hallo.
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0: Temper City und Self Aware und nun hier auf SR1. Kaputt ist sie.
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2: Wenn wir im Freibad oder am See auf Mücken treffen, versuchen wir alles. Schatten meiden, schnell gehen, heftig auftreten, dabei panisch die ganze Zeit den Kopf schütteln, laut brüllen. Wahrscheinlich hilft nichts davon, aber der Gedanke tut gut. Wie Globuli. Mücken musst du ignorieren. Schwedische Waldseeanwohner stellen sich ja seelenruhig mitten in die Mückenschwärme. Ohne Spray, ohne lange Kleidung, ganz entspannt. Und das irritiert die Mücken dermaßen, dass sie das Stechen vergessen. Trotzdem zwei Verbesserungsvorschläge. Entweder wir bringen Mücken einfach mal bei, statt Blut Fett abzusaugen. Oder wir kreuzen Mücken mit Glühwürmchen und dann weiß man wenigstens nachts im Dunkeln, wo genau man hinhauen muss.
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ganz neuer Song hier auf SR1. Hannah Rautzenberg heißt Deutsch, singt Englisch. London 3 AM. Schöne Nummer. Adele jetzt.

0: S1 am Montagabend. Ich hätte ganz neue Musik für euch gleich von Boy Loco und Teddy Swims. Sein Riesenhit gibt's auch hier nach.
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0: Morgen mal Sonne, mal Wolken, trocken, 20 Grad im Hochwald bis 24 an Saar und Blies.
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0: Keine Meldungen, gute und sichere Fahrt. Wenn doch noch was ist, 0800 700 8000, die kostenfreie Hotline, direkt in die SR1 Verkehrsredaktion. Blitzer stehen unter anderem auf der A8 Saarlouis Richtung Pirmasens, Höhe Sulzbachtalbrücke, habt ihr uns einen gemeldet, in Neunkirchen, in der Wellesweiler Straße und in Saarlouis in der Provinzialstraße. 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
0: Joachim Meyer hier. Abend.

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neue Single von Mattea hier auf SR1 heißt einfach nichts. Nach 21 Uhr poppt die Abendshow mit Markus Barsch. Ich bin Joachim Meyer. Schönen Abend noch mit SR1.

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1: 21 Uhr. Die USA haben beim G20-Gipfel für zahlreiche Irritationen gesorgt. Im Vorfeld wurden Journalisten von der Berichterstattung vor Ort ausgeschlossen. Zudem hatten die USA beim Treffen der Finanzminister auch Russlands Minister Siluanow eingeladen. Für SR Info Philipp Eckstein.
2: Die USA haben aktuell den Vorsitz der G20 und sie haben Russlands Finanzminister Anton Siluanow zu dem Treffen eingeladen. Die europäischen G20-Staaten reagierten darauf verärgert und verweigerten ein gemeinsames Gruppenfoto. Das sogenannte Familienfoto wurde dann ohne Russlands Finanzminister aufgenommen. Bundesfinanzminister Klingbeil betonte, er habe darauf gedrängt. Bei den gemeinsamen Sitzungen vor Ort habe er Russlands Finanzminister direkt ins Gesicht gesagt, dass die

0: Medaille verliehen. Sie ging an den katholischen Theologen und Judaisten Professor Herbert Jochum. Er setzt sich seit Jahrzehnten für den christlich-jüdischen Dialog ein. Die Medaille ist nach Alfred Levy benannt, der sich nach dem Zweiten Weltkrieg für den Aufbau jüdischen Lebens an der Saar eingesetzt hatte. Bundesaußenminister Wadephul will mit Tunesien enger bei der Versorgung mit klimafreundlicher Energie zusammenarbeiten. Das sagte er heute bei einem Treffen mit dem tunesischen Staatschef Zayed in Tunis. Der Besuch ist Teil der Nordafrika-Reise des Ministers. Wadephul wird als nächstes nach Algerien reisen. Auch dort soll es unter anderem um Energieversorgung gehen, insbesondere mit Blick auf Wasserstoff. Die aktuell beste deutsche Tennisspielerin Tamara Korpatsch ist bei den US Open in Runde 1 gescheitert. Sie verlor beim Turnier in New York gegen die Österreicherin Lili Tagger mit 0:6 und 6:7. Das waren die Nachrichten mit Dominik Holl. 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Das Wetter. In der Nacht locker bewölkt und trocken, Tiefstwerte bis 9 Grad. Morgen ein freundlicher Mix aus Sonne und Wolken bei maximal 24 Grad. Die weiteren Aussichten. Diese Woche wird es jeden Tag etwas wärmer. Am Mittwoch bei trockenem Wetter bis 24 Grad. Am Donnerstag sind sogar 26 Grad möglich. Die Zeit. Es ist 21:03 Uhr.
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2: A620 Saar-Luisa-Brücken. Zwischen Wattgassen und Völklingen werden in beiden Richtungen Behinderungen an einer Baustelle. Abschnittsweise einspurige Verkehrsführung. Bis 12. Oktober werktags zwischen 7.30 Uhr und 16 Uhr. Landkreis Merzig-Wadern. In Merzig im Kreisverkehr Trierer Straße Behinderung durch ein defektes Fahrzeug. A6 Mannheim-Saarbrücken in Höhe Krumbachtalbrücke. In beiden Richtungen Behinderungen durch Brückenarbeiten. Bis Anfang 2028. Geblitzt wird unter anderem in Neunkirchen in der Welzweiler Straße. In Saar-Louis in der Provinzialstraße. Und auf der A8 Saar-Louis Richtung Pirmasens in Höhe Sulzbachtalbrücke.
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4: Mit Markus Barsch. Hallo, schön, dass ihr da seid. Machen wir gleich erstmal ein Quiz? Natürlich. Erstmal Jason Derulo, DJ Gotcha.
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in eurer Abendshow. Hallo Deutschland. Schön, dass ihr da seid. Das ist die gemeinsame Abendshow von MDR Jump. Bremen 4, HR3, NDR 2, RBB 88.8, SR1 und WDR 2. Produziert für euch jetzt mit einem spontanen Schnellstwist, wie gerne ja mal, von SWR 3. Ich guck gerade schon, was der allwissende Abendshow-Kalender hergibt, der ja alles weiß, was seit die Dinosaurier weg sind, so am 31. August, musst du selber nachgucken gerade, so passiert ist. Hier haben wir schon was. Genau heute vor 20 Jahren, uff, riefen sie, uff, die Kunstexpertinnen und Experten riefen, uff. Genau heute vor 20 Jahren, die norwegische Polizei kann bei einer Razzia die beiden, 2 Jahre vorher, im Jahr 2004, aus dem Munch-Museum gestohlenen Gemälde der Schrei und Madonna des Malers Edvard Munch sicherstellen. Ein absolut berühmtes Gemälde der Schrei, kennt es bestimmt, ne? Das ist ein fürchterliches Bild eigentlich, also es macht Gänsehaut im Angstsinne, ne? So ganz, der Himmel ist rot, gelb und dieses Männlein da auf der Brücke, das so die Hände so ans Gesicht hält und einfach nur schreit. Der Edvard hat es auch nicht leicht. Das ist aber natürlich toll, dass das Bild wieder da ist. Gut, dieses Bild heißt einfach nur der Schrei, aber Gemälde haben ja teilweise sagenhaft tolle Namen. Da denkt man ja auch, ist das ein Gemälde oder ist das ein Titel von einem neuen Roman von jemandem? Wir machen das spontane. Wenn ihr schon mal ein Bild gesehen habt, dann seid ihr hier richtig. Sofort anrufen 07221 2011. 07221 2011. Wir machen das spontane. Ist das der Name eines Gemäldes oder doch eventuell was völlig anderes? Schnellstquiz. 07221 2011. 07221 2011.

0: another aus den Niederlanden. Talk to you.
1: Oh, warte. Gut, dass wir noch nicht spielen. Kann ich das mal eben machen? Noch eine Eilmeldung gerade aus dem Verkehrszentrum. Vorsicht bitte in Marburg. Auf der Konrad-Adenauer-Brücke, da werfen Leute Steine auf die Fahrbahn. Lass das doch. Heute vor genau 20 Jahren aufatmen in der Kunstszene. Die norwegische Polizei kann bei einer Razzia die beiden zwei Jahre vorher aus dem Munch-Museum gestohlenen Gemälde Der Schrei und Madonna des Malers Edvard Munch sicherstellen. Gemälde haben tolle Namen, teilweise. Man denkt, wow, ist das der Name des Gemäldes oder ist das ein Buchtitel oder heißt das neue Album von Mark Forster so? Nein, wir spielen das spontane Gemälde, haben ja tolle Namen oder ist das doch was völlig anderes? Schnellsquiz, das machen wir mit Mike in Dickenschied. Hallo Mike!
2: Hi Markus mit C.
1: Hallo. Mike mit keiner Mitte. Hast du gerade, genau. Hast du gehustet? Geht's dir gut? Ist alles okay?
2: Alles gut.
1: Hast du schon mal ein Bild gesehen? Schon von jedem?
2: Ja.
1: Ja? Gut.
2: Ja, sogar Fotografien von der Autobahn von mir.
1: Fotografien von der Autobahn? Ist das dein Hobby? Autobahnfotografie?
2: Nein, nicht. Das ist eher das Hobby der Polizei.
1: Okay. Ach so, jetzt verstehe ich. Haha, ich stand auf dem Schlauch. Null.
2: Alles gut.
1: Okay, alles klar. Ich nenne dir jetzt eventuell Titel von Gemälden oder vielleicht ist auch was völlig anderes. Ich gebe dir immer zwei zur Auswahl, damit es nicht so schwierig ist.
2: Okay.
1: Warte mal. Hier. Der Wanderer über dem Nebelmeer. A. Das ist eins der vergessenen Werke von J.R.R. Tolkien, der auch den Herrn der Ringe geschrieben hat. Und zwar geht's dann in der Vorgeschichte um Gollum, der den Ring noch nicht hat. Oder B ist ein Gemälde. Der Wanderer über dem Nebelmeer.
2: B.
1: Ist ein Gemälde. Das ist natürlich von Caspar David Friedrich, 1818 gemalt. Das ikonische Hauptwerk der deutschen Romantik, ne? Hat bestimmt jeder schon gesehen. Das ist, wo der Typ da von hinten auf diesem Felsen steht und da vorne ist nur Nebel und da hinten sieht man noch so einen Berg und so. Ein wunderschönes Bild. Man hätte es gerne in seiner Wohnung vielleicht hängen oder so. Weiter geht's. Die Berufung des Matthäus. A. Ist der Moment, als Lothar Matthäus damals in den 80ern wohl in die Nationalmannschaft berufen wurde. Von wer auch immer damals Bundestrainer war. Oder B. Gemälde. Was gibt's da zu lachen? Sehr komplizierte Frage. B ist ja richtig. Von Caravaggio. Hat er lang dran gemalt. 1599 bis 1600. Ist aber auch groß. 3,20 Meter mal 3,40 Meter. Also braucht ihr eine große Wand, wenn ihr es kaufen wollt. Aber ich glaube, die Italiener verkaufen es nicht. Hier, der heilige Ocelot. A. Da hat mal 1622 in Mittelamerika ein Ocelot, man glaubt es nicht, durch sein Gefiepe die Menschen des kleinen Dorfes Villabajo vor einem Erdbeben gewarnt. Da haben die den heilig gesprochen. Oder B. Das ist Quatsch.
2: Das ist Quatsch.
1: Ja, ist richtig. Gab's nicht. Hab ich erfunden. Aber ich musste einen Ocelot einbauen.
2: Okay.
1: Dies ist keine Pfeife. A. In der Kreisliga, wenn der Schiri wieder angepumpt wird. Was du da hast, ist gar keine Pfeife. Du kannst gar nicht pfeifen. Du bist selber eine Pfeife. B. Gemälde.
2: B.
1: Ist richtig. Von René Magritte, 1929. Das ist ein tolles Bild. Einfach eine Pfeife zu sehen. Also so eine Pfeife, mit der man rauchte. Ich glaube, es macht kein Mensch mehr. Und darüber steht, c'est une pipe. Das ist keine Pfeife. Du hast 2000 Punkte. Du hast gewonnen. Mike.
2: Oh.
1: Du bist der Beste. Bleib dran. Wir schenken dir was.
2: Oh, das ist nett.
1: Natürlich.
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6: Es ist 21:30.
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7: In der Nacht ziehen zunächst noch mit mal mehr, mal weniger Wolken einzelne Schauer durch. Anschließend lockern die Wolken auf und der Himmel zeigt sich später auch mal klar oder leicht bewölkt. Die Temperatur sinkt bis zum Morgen auf Tiefstwerte von 13 bis 9 Grad. Morgen stellt sich ein verbreitet trockener Wechsel aus Sonne und Wolken ein. Bei böigem Westwind reichen die Höchstwerte von 20 bis 24 Grad, mit den höchsten Werten entlang der Saar und der Blies. Bis zum Abend setzt sich verbreitet die Sonne durch.
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8: A8 Luxemburg Richtung Saarlouis. Die Einfahrt Perl-Borg ist wegen einer Baustelle gesperrt, bis voraussichtlich 11. September. A620 Saarlouis-Saarbrücken. Zwischen Wattgassen und Völklingen werden in beiden Richtungen Behinderungen an einer Baustelle. Abschnittsweise einspurige Verkehrsführung. Bis 12. Oktober werktags zwischen 7.30 Uhr und 16 Uhr. Geblitzt wird unter anderem in Neunkirchen in der Welzweiler Straße, in Saarlouis in der Provinzialstraße und auf der A8 Saarlouis Richtung Pirmasens in Höhe Sulzbachtalbrücke.
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10: Eure Abendshow mit Markus Barsch. Schön, dass ihr da seid.

Achtung, Faltfahrer auf der B14 Stuttgart-Herrenberg zwischen Nesenbachtalbrücke und Gäubahntunnel. Da kommt ein Faltfahrer entgegen. Ganz rechts fahre ich überholen auf der B14 Stuttgart-Herrenberg zwischen Nesenbachtalbrücke und Gäubahntunnel. Faltfahrer unterwegs, Vorsicht in beiden Richtungen.

0: 20 vor 10 ist es.
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0: Shakira, Shakira hat uns den ganzen Sommer begleitet mit ihrem Fußballhit Dai Dai. Der steht immer noch auf Platz 1, seit über 2 Monaten schon. Und nicht nur dank WM-Songs ist Shakira ein absoluter Superstar, ne? Also bevor der Herbst jetzt kommt und bevor Shakira nächsten Februar, man glaubt's irgendwie nicht, 50 wird, guckt unser ARD-Musikman Bernd Lecher nach, wie diese Monsterkarriere eigentlich mal anfing.
2: ¿Qué tal, amigos? Soy Shakira.
3: Wie geht's, Freunde? Ich bin Shakira. So kündigt sie sich mit 13 im kolumbianischen Fernsehen an. Die Choreografie sieht da noch sehr abgeguckt aus, aber Shakira hatte schon mit 8 den ersten Song komponiert, über die coole Sonnenbrille ihres Vaters. Und als sie dann einem Manager von Sony Music in Bogotá eine Kassette auch mit Coverversionen in die Hand drückt, bekommt sie prompt einen Vertrag. Ihr Vater unterstützt sie nach Kräften, die ersten 2 Alben gehen trotzdem unter, wie auch ihre mäßigen Auftritte in einer Telenovela. Aber dann ist Shakira mit 18 und dem Song Estoy Aquí Nummer 1 in Kolumbien. Damals noch mehr Pop als Latin und weil sie Nirvana und Metallica liebt, auch gern rockig. Aber es zeigt sich schon, was sie später perfektionieren wird. Diese Art, so aus dem Gaumen raus zu singen, ne? Die kleinen Jodler. Und den besten Rat bekommt sie von Latin-Superstar Gloria Estefan, deren Mann Emilio Shakiras Produzent wird in Miami.
4: You have to make a record in English. And I said, yeah, of course, why not?
3: Mach ein Album auf Englisch. Klar, sagt Shakira, warum nicht? Allerdings,
4: oh my God, I'm in trouble.
3: Sie hat noch nie auf Englisch geschrieben. Mit den Songs von Bob Dylan und Leonard Cohen bringt sie sich's bei. Und das Album Laundry Service wird zum internationalen Hit. Schon auch dank ihres bald berühmten Hüftschwungs, den sie auch ohne viel Choreografie drauf hat, wie sie später bei Jimmy Fallon mal erzählt.
4: I'm not a trained dancer. I just like to improvise.
3: Und Anfang 2002 steht Shakira mit Whenever, Wherever 11 Wochen auf Platz 1 der deutschen Charts.

Der Mitklatschpart noch hinten am Schluss. So wird's gemacht. Es ist hier gerade die Entwarnung gekommen aus dem Verkehrszentrum. Endlich B14 Stuttgart-Herrenberg. Kein Falschfahrer mehr zwischen Nesenbach-Talbrücke und Gäubahntunnel.

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Hier kommt noch was aus dem Verkehrszentrum. Vorsicht auf der B486 Eppertshausen-Rüsselsheim zwischen Eppertshausener Dreieck und Urberach. Da sind Menschen auf der Fahrbahn.

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1: 22 Uhr. Im Rechtsstreit zwischen dem CISPA-Helmholtz-Zentrum für Informationssicherheit und seinem Gründungsdirektor Backes herrscht Verwirrung. Vor dem Landgericht Saarbrücken sollte am Dienstagmittag ein Prozess beginnen, bei dem sich Backes per einstweiliger Verfügung gegen seine Freistellung wehrt. Nach SR-Informationen strebt Backes jetzt jedoch eine Terminverlegung an. SR-Reporter Peter Sauer.
2: Ein Gerichtssprecher erklärte auf SR-Anfrage, dass bisher noch kein entsprechender Antrag eingegangen sei. Dementsprechend stehe die Verhandlung nach wie vor für Dienstag 14 Uhr auf der Tagesordnung. Ob und warum Backes eine Verlegung anstrebt, dazu gab es zunächst keine weiteren Informationen. Backes Anwalt hatte zuletzt auf SR-Anfragen nicht reagiert. Auch die Staatskanzlei als eine der Gesellschafterinnen des CISPA äußert sich seit Wochen mit Verweis auf die laufende Sonderprüfung nicht. Seit gut zwei Monaten ermittelt ein Sonderprüfer, ob von der Bundesforschungseinrichtung sensible Forschungserkenntnisse im Bereich Cybersicherheit nach China abgeflossen sein könnten. Seitdem ist Backes freigestellt.
1: Die USA haben beim G20-Gipfel für zahlreiche Irritationen gesorgt. Im Vorfeld wurden zahlreiche Journalisten von der Berichterstattung vom Tagungsort aus ausgeschlossen. Zudem hatten die USA bei dem Treffen der Finanzminister auch Russlands Minister Siluanow eingeladen. Die europäischen G20-Staaten reagierten darauf verärgert und verweigerten ein gemeinsames Gruppenfoto.

0: die luxemburgische Airline mitteilte, verschiebt sie die Wiederaufnahme der Verbindung auf Anfang Februar kommenden Jahres. Grund seien die geopolitischen Spannungen im Nahen Osten. Argentiniens Fußballstar Lionel Messi beendet seine Karriere in der Fußballnationalmannschaft. Das gab der 39-Jährige in den sozialen Medien bekannt. Messi hat insgesamt über 200 Länderspiele für Argentinien bestritten und dabei 125 Tore erzielt. Und das waren die Nachrichten mit Daniel Magar. 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Das Wetter in der Nacht locker bewölkt und trocken, Tiefstwerte bis 9 Grad. Morgen ein freundlicher Mix aus Sonne und Wolken bei maximal 24 Grad.
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2: A8, Luxemburg Richtung Saarlouis. Die Einfahrt Perlborg ist wegen einer Baustelle gesperrt, bis voraussichtlich 11. September. A620, Saarlouis Saarbrücken. Zwischen Wattgassen und Völklingen werden in beiden Richtungen Behinderungen an einer Baustelle. Abschnittsweise einspurige Verkehrsführung. Bis 12. Oktober werktags zwischen 7.30 Uhr und 16 Uhr. Geblitzt wird unter anderem in Neunkirchen, in der Welzweiler Straße, in Saarlouis in der Provinzialstraße und auf der A8 Saarlouis Richtung Pirmasens in Höhe Sulzbachtalbrücke.
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4: Sorry, musste husten. Hallo, Markus Barsch hier. Wir hoffen, es geht allen gut. Es haben ganz viele Leute so ganz komischen Infekten, so eine späte Sommergrippe in Deutschland. Was ist da los? Der Moderator ist einer von ihnen. Pfui. Meine besten Freunde, meine beiden besten Freunde sind Ben Hustenstiller und Lil Nasenspray X. Huch, hier kommt er gerade, so ein Zufall. Ich sehe das gerade, weil hier Lil Nas X kommt. Musste ich warten, diesen Wortwitz musste ich einfach machen. Den konnte ich nicht liegen lassen.
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4: Ja, ich mach's nie wieder.

0: Michael Patrick Kelly, Wildfire. In eurer Abendshow am Montag. Andere Siebenjährige wünschen sich Lego oder ein neues Fahrrad vielleicht. Nicht so Ronnie Foden, der ist auch sieben. Ronnie Foden wünscht sich einen Social Media Manager. Also einen echten. Ausgelobtes Jahresgehalt, 50.000 Pfund. Bam, so 60.000 Euro. Steffi Linkscheid ist hier aus dem ARD-Abendshow Kindergarten der Stars Spezialteam. Sag mal, der Ronny, der braucht den aber auch, diesen Social Media Manager.
1: So war's von. Also Ronny, das ist der Sohn von Fußballer und Manchester City-Spieler Phil Foden.
0: Aha.
1: Genau. Und wo der Papa Fußballstar ist, ist Ronny eben Internetstar. Er hat fast 4 Millionen Follower auf Instagram, über 700.000 auf TikTok und jetzt soll ein Profi seine Marke noch weiter ausbauen.
0: Also der 7. Theoretisch ist Ronny ja noch Grundschüler. Wie ist der so berühmt geworden?
1: Ja, das ist schon ein paar Jahre her. Das lag am Champions League Finale 2023. Da hat Ronny zusammen mit den Spielern, also mit seinem Dad und den anderen, gefeiert.
0: Da war der 4.
1: So sieht's aus. Das ist viral gegangen und seitdem lieben ihn alle. Okay. Und dieses Momentum, das sagen doch die Fußballer immer, ne? Das haben sein Dad und dessen Freunde natürlich sofort, instant, ausgenutzt und haben dann ganz schnell eigene Social Media Accounts für Ronny aufgemacht.
0: Ja. Okay, was postet er da so? Ich habe nur so Hochglanzbilder. Also ich habe mal reingeguckt gerade.
1: Ja, wirkt alles so wie so ein Fotofamilienalbum. Da posiert Ronny beispielsweise mit seiner kleinen Schwester auf dem Spielplatz oder läuft mit den Kollegen seines Vaters mit aufs Spielfeld ein. Ronny selbst darf ja eigentlich erst mit 13 Jahren posten, also erst in 6 Jahren. Das soll jetzt also dieser Profi-Manager mal fixen.
0: Okay, zumal, wie wir hören, mittlerweile auch die ersten Werbedeals für Ronny mit Modemarken abgeschlossen worden sind. Das klingt so ein bisschen wie die Beckhams 3000, die Beckhams 2.0.

Die 80er haben angerufen, sie wollen Irene Cara zurück. 22.22 Uhr, noch was aus dem Verkehrszentrum. Fuhrt bitte auf der A1 Münster Richtung Osnabrück. Zwischen Münster Nord und Gräfen steht ein kaputtes Auto.

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2: Es ist 10:30.
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4: In der Nacht ziehen zunächst noch einzelne Schauer durch. Anschließend lockern die Wolken auf und der Himmel zeigt sich später auch mal klar oder leicht bewölkt. Die Temperatur sinkt bis zum Morgen auf Tiefstwerte von 13 bis 9 Grad. Morgen stellt sich ein verbreitet trockener Wechsel aus Sonne und Wolken ein. Bei böigem Westwind reichen die Höchstwerte von 20 bis 24 Grad mit den höchsten Werten entlang der Saar und der Blies.
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5: A620 Saar-Luisa-Brücken. Zwischen Wattgassen und Völklingen werden in beiden Richtungen Behinderungen an einer Baustelle. Abschnittsweise einspurige Verkehrsführung. Bis 12. Oktober werktags zwischen 7.30 Uhr und 16 Uhr. Geblitzt wird unter anderem in Neunkirchen in der Welzweiler Straße, in Saar-Louis in der Provinzialstraße und auf der A8 Saar-Louis Richtung Pirmasens in Höhe Sulzbachtalbrücke.
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Kurzes Update mal aus New York, US Open, Jannik Hanfmann gegen den Chilenen Alejandro Tabilo. Erster Satz, 6-3 für Tabilo. Im zweiten Satz steht 2-0 für Tabilo.

0: Es ist Montag.
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0: Immer neue Musik am Start hier bei uns. Ne? Seit Freitag ist ja draußen Alex Warrensons neues Album Wild Child, ne?
1: Mit diesem Riesenhit aus dem Sommer.
0: Ach, der Alex Warren. Fever Dream. Ansonsten hat das neue Album von Alex Warren vor allem zwei Themen. Welche? Das hat unsere ARD-Abendshow-Musikredakteurin Kirsten Hauser für uns ausgecheckt.
2: Ganz große Musikinspo ist für Alex Warren seine Frau Cover. Von ihren grünen Augen ist er seit 8 Jahren immer noch ganz verzaubert und darüber singt er im Liebessong Emerald Eyes. Er wechselt easy von leisen, tiefen Tönen zu kraftvollem, hohen Gesang, dass es einen total mitreißt.

0: absoluter Gänsehautmoment kommt in der Mitte vom Album. Da hört man in einem kurzen Stück Aufnahmen von Alex Warren als Kind und seinem verstorbenen Vater.
1: Alex is a wild man. All right. Whoa. Hey, you okay? You all right? You're tough. Say happy birthday, Alex.
0: Er hat mit 9 Jahren seinen Vater verloren und ein paar Jahre später ist seine Mutter an den Folgen von Alkoholsucht gestorben. Seine Trauer verarbeitet der 25-Jährige in herzzerreißenden Songs wie I Miss You More.

0: es.
1: Sein Vater hat ihn als Kind immer Wildchild genannt. Das hat sich Alex Warren tätowieren lassen und so heißt jetzt sein neues Album. Große Bedeutung hat deswegen auch der gleichnamige letzte Track, Wildchild. Da hat er seinen verstorbenen Vater und seinen Lieblingskünstler auf einem Song vereint und das ist John Mayer mit einem E-Gitarren-Solo. Die letzten Worte auf dem Album kommen dann auch nicht von Alex, sondern von seinem Papa.
2: You're a tough kid, you know that?
3: Das ist ein Album für den Herbst, oder? Alex Warrens neues Album Wild Child. Wir geben uns den Titeltrack mal in Gänze. 4:02. Alex Warren Wild Child in der Abendshow.

John Mayer an der Gitarre. Und Alex Ronsons Vater ist auch drin. Wild Child. Sehr, sehr schön. Hier kommt noch eine Info aus dem Verkehrszentrum. Vorsicht bitte auf der A9 Halle-Leipzig Richtung Berlin zwischen Kleinmarzins und Niemek. Da steht ein kaputtes Auto.

Yannick Hanfmann bei den US Open gegen Alejandro Tabilo aus Chile. Ersten Satz verloren 6-3, zweiten Satz gerade auch verloren 6-2.

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1: 23 Uhr. Im Rechtsstreit zwischen dem CISPA-Helmholtz-Zentrum für Informationssicherheit und seinem Gründungsdirektor Backes herrscht Verwirrung. Vor dem Landgericht Saarbrücken sollte morgen ein Prozess beginnen, bei dem sich Backes per einstweiliger Verfügung gegen seine Freistellung wehrt. Nach SR-Informationen strebt Backes jetzt jedoch eine Terminverlegung an. Ein Gerichtssprecher erklärte auf SR-Anfrage, dass bisher noch kein entsprechender Antrag eingegangen sei. Ob und warum Backes eine Verlegung anstrebt, war zunächst unklar. Das Saarland war in diesem Sommer das wärmste Bundesland mit den meisten Hitzetoten. Das zeigen vorläufige Zahlen des Deutschen Wetterdienstes DWD und der aktuelle Wochenbericht des Robert-Koch-Institutes RKI. Laut DWD lag die Temperatur im Sommer im Schnitt bei 21,3 Grad. Damit war es im Saarland wärmer als in jedem anderen Bundesland. Angelina Horosun für SR Info.
2: Meteorologen haben im Saarland rund 39 heiße und 13 sehr heiße Tage gezählt und damit mehr als in jedem Sommer seit Beginn der Wetteraufzeichnungen 1881. Die Station Saarbrücken-Burbach hat im Juni sogar einen neuen Temperaturrekord für das Land erfasst mit 41,4 Grad. Darüber hinaus fielen nur etwa 57% des üblichen Niederschlags in einem Sommer. Im Vergleich zu den 5 Jahren zuvor hat sich auch die Zahl der Hitzetoten im Saarland mehr als verdoppelt. Nach Schätzungen des RKI gab es bisher 520 hitzebedingte Sterbefälle. Das ergibt fast 53 Hitzetote auf 100.000 Einwohner im Saarland. Das ist deutschlandweit der höchste Wert.
1: Bundesaußenminister Wadephul will mit Tunesien enger bei der Versorgung mit klimafreundlicher Energie zusammenarbeiten. Das sagte er heute bei einem Treffen mit dem tunesischen Staatschef Sayed in Tunis. Der Besuch ist Teil der Nordafrika-Reise des Ministers. Wadephul wird als nächstes nach Algerien reisen. Auch dort soll es unter anderem um Energieversorgung gehen, insbesondere mit Blick auf Wasserstoff. Mehr als 20 US-Bundesstaaten haben den Großhändler Amazon verklagt. Zusammen mit der US-Wettbewerbsbehörde FTC werfen sie dem Unternehmen Preismanipulation

0: Business. 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
1: A620 Saar-Louis-Saarbrücken. Zwischen Wattgassen und Völklingen werden in beiden Richtungen Behinderungen an einer Baustelle. Abschnittsweise einspurige Verkehrsführung. Bis 12. Oktober werktags zwischen 7.30 Uhr und 16 Uhr. A6 Mannheim-Saarbrücken in Höhe Grumbachtalbrücke in beiden Richtungen Behinderungen durch Brückenarbeiten. Bis Anfang 2028. Geblitzt wird unter anderem in Neunkirchen in der Welzweiler Straße, in Saar-Louis in der Provinzialstraße und auf der A8 Saar-Louis Richtung Pirmasens in Höhe Sulzbachtalbrücke.
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0: Boing, hier ist Pop, eure Abendshow am Montagabend, kurz nach 11. Aua! Das tut schon beim Lesen weh hier. Schauspielerin Gal Gadot, ne, das ist ja Wonder Woman. Die hat sich beide Füße auf einmal, bam, gebrochen. Bei den Dreharbeiten zu The Runner. Thriller ab Mittwoch bei Amazon Prime, wenn ihr Bock habt. Steffi Linkschert ist hier aus dem Abendshow Sportverweigerungs-Spezialteam. Also, Gal Gadot spielt in dem Film eine Anwältin. Super Klischee, die tragen in Hollywood immer teuren Zwirn und gehen nie schneller als du und ich zum Bäcker. Was ist denn da passiert, Steffi?
1: Als erfolgreiche Wirtschaftsanwältin joggt ihr da jeden Morgen durch London. Und damit das ästhetisch, sportlich und routiniert aussieht, also so, als hätte sie es schon mal gemacht, hat sich Gail einen Original-Olympiatrainer organisiert. Der hat dann ausgiebige Laufrunden quer durch London angeordnet, damit sie eben ihre Lauftechnik verbessert. Und dann hat sie beim Dreh eine Action-Szene so ernst genommen, dass am Ende eben nicht der Bösewicht, sondern ihre beiden Füße nachgegeben haben. Also laienhaft zusammengefasst, die Knochen waren vielleicht wegen des ganzen Trainings einfach durch. Mhm. Und Gail hat dann irgendwie ziemlich cool reagiert. Sie meinte, hey, endlich habe ich eine Ausrede, um nicht mehr joggen zu müssen.
0: Die ist auch lustig. Aber die Arme, wie gingen denn dann die Dreharbeiten weiter? Hatte sie nur noch Sitzszenen?
1: Fast. Also sie hat die Dreharbeiten trotzdem durchgezogen, mit Krücken, Schmerzmitteln und einer Portion Gadot-Sturheit. Mhm. Und die haben einfach die, ich sag mal, sportfreien Szenen zuerst gedreht und dann eben die Action-Szenen angepasst. Gadot hat in einem Interview lachend gesagt, ich renne zwar nicht, aber ich spiele es überzeugt.
0: Hollywood, wenn du nicht laufen kannst, dann spielst du es einfach.

0: Hier ist Pop, eure Abendshow am Montag. Ich hoffe, es geht allen gut. Was? Ihr habt noch nicht gelacht heute? Puh. Auf uns ist Verlass. Wir kümmern uns drum. Das machen wir zusammen mit Comedy-Mann Abdelkarim. Der ist ja wieder auf Deutschland-Tour, ne? Vielleicht habt ihr ihn gesehen. Vielleicht seht ihr ihn noch. Zu seinen Veranstaltungen kommt der Abdel meistens mit dem Zug.
1: Ich fliege so gut wie nie. Das ist wirklich kein Scherz. Ich fliege nicht, weil ich mir immer einrede, die Planung dauert zu lange. Wenn ich mal fliegen muss, merke ich, es ist easy. Das ist wie Zugfahren, nur mit Ankommen. Das ist wirklich so. Und das ist der Vorteil, wenn man selten fliegt, so wie ich, ist es immer eine Abenteuerreise. Ich bin mal von München nach Berlin geflogen. Ich hatte 2 Wochen Jetlag. Und ich bin der Einzige, der wirklich zuhört, wenn die Steward das erklärt. Was machen wir, wenn irgendwas passiert? Absturz zum Beispiel. Ich höre zu, ich schreibe mit, ich lerne auswendig. Alle anderen schauen mich an. Weil die wissen, wenn wir abstürzen, dann wegen ihm. Und ich gebe zu, ich dachte ganz lange, das Klischee ist tot. Oh, der böse Moslem im Flugzeug, das kann jetzt böse enden für uns. Hui. Dachte ich wirklich, ist out, aber wenn ich fliegen muss, merke ich, ist es wirklich sehr aktuell bei den Menschen. Kaum bin ich am Flughafen, sehen mich die Menschen und sehen in mir einen Nachrichtenrückblick. Aber ich habe auch eine Superheldenkraft. Ich schaffe es am Flughafen, Paare, die Streit haben, wieder zusammenzubringen. Ich bin eine Sekunde am Flughafen, Männer rufen ihre Frau an oder umgekehrt. Schatz, ich liebe dich, alles wird gut, wir kriegen das hin. Das ist meine Kraft. Ich bin letztes Jahr nach Spanien geflogen. Für die meisten hier ist Spanien wahrscheinlich voll langweilig, ist man 3-mal im Jahr. Für mich Spanien, Sonne, Strand, Meer, Auslandsflug. Ich war aufgeregt, Abenteuerreise. Ich bin richtig happy im Flugzeug, setze mich zu einem älteren Mann und frage ihn, ohne mir irgendwas dabei zu denken. Und sie freuen sich auch aufs Paradies. Das war nicht gut. 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

0: Es ist halb zwölf.
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2: In der Nacht ziehen zunächst noch einzelne Schauer durch. Anschließend lockern die Wolken auf und der Himmel zeigt sich später auch mal klar oder leicht bewölkt. Die Temperatur sinkt bis zum Morgen auf 13 bis 9 Grad. Morgen stellt sich ein trockener Wechsel aus Sonne und Wolken ein. Bei böigem Westwind reichen die Höchstwerte von 20 bis 24 Grad.
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3: A6 Mannheim-Saarbrücken in Höhe Grumbachtalbrücke, in beiden Richtungen Behinderungen durch Brückenarbeiten bis Anfang 2028. Geblitzt wird unter anderem in Neunkirchen in der Welzweiler Straße, in Saarlouis in der Provinzialstraße und auf der A8 Saarlouis Richtung Pirmasens in Höhe Sulzbachtalbrücke.
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Im Hosier, in der Abendshow. Um 20 vor 12 am Montagabend wart ihr auch so ein bisschen, sagen wir mal, irritiert, was Paula Hartmann da auf ihrem Insta- und TikTok-Account so treibt. Nee, überhaupt nicht. Und wer ist überhaupt Paula Hartmann? Okay, hier, Paula Hartmann. Letzter Schluck vom Wein, an der Bar. Nie verliebt, ne? Der allerletzte Kuss, aber keine Art. Ich war noch nie verliebt. Von 2022. Oder schwarze SUVs da? Herbst 23 kam das. Die macht manchmal sonderlich, die macht nicht nur sehr, sehr besondere Musik, Paula Hartmann, die macht auch sonderliche Sachen in den sozialen Netzwerken. Die versteht man erstmal nicht jetzt hier, so habt ihr das vielleicht gesehen. So ein KI-Video zu einem Kinderangelspiel oder dieses Video, wo man so beklommen da guckt, so ein sterbender Anglerfisch, der einfach aus tausenden von Metern Anglerfische gibt. Wirklich, ich habe so ein Laternchen, da leuchtet's und das ist der Anglerfisch. Und der geht von tausenden von Metern unter mir, unter der Wasseroberfläche, schwimmt er nach oben. Weil er weiß, meine Zeit ist gekommen. Und da oben sterben die natürlich, da platzen die. Weil die sind unter riesem Druck, da unten wohnen die. Schwimmt er einfach nach oben. Wir wissen nicht, ob es echt ist. Da im Hintergrund so ein Offsprechertyp, der erzählt das. Der Anglerfisch schwimmt nach oben und so weiter. Aber die Paula Hartmann-Fans, die haben natürlich längst gecheckt, das ist alles Promo. Denn im Frühjahr gibt's ja das neue Album. Das traurigste Mädchen der Welt. Sagte ich schon, dass Paula Hartmann sehr besonders ist. Und dann geht's ja auch wieder auf Tour. Und bisher gab es für die 12 Konzerte, die angekündigt sind, ja nur Tickets via so quasi geheimem Link, wie bei Taylor Swift. Aber seit heute gibt es die Karten eben auch ganz offiziell. Und die Hardcore-Paula-Hartmann-Fans, die haben natürlich gleich bei Insta und TikTok ordentlich kommentiert. Ja, wir sind dabei, okay. Werdet auch Paula-Hartmann-Fan. Vielleicht jetzt. 9. Abendshow. 2 Punkte.

Ist ja schon gleich 12, was? Pop, denn hier noch. Für ein Posting auf, wie ein Pilz aus dem Boden. Ich hab's gerade entdeckt. Es ist lustig. Hier, Beno postet. Ich hab mir das Buch... Es ist so blöd. Ich hab mir das Buch, wie man Idioten auf eBay abzockt, bestellt. Ist immer noch nicht angekommen. Pop die Abendshow mit Markus Bar. Schön, dass ihr dabei wart. Bleibt dabei, denn gleich ist hier Benedikt Laven. Bleiben. Seid ihr auch noch da? Bitte? Ja?

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1: 0 Uhr. Im Rechtsstreit zwischen dem CISPA-Helmholtz-Zentrum für Informationssicherheit und seinem Gründungsdirektor Backes herrscht Verwirrung. Vor dem Landgericht Saarbrücken sollte heute ein Prozess beginnen, bei dem sich Backes per einstweiliger Verfügung gegen seine Freistellung wehrt. Nach SR-Informationen strebt Backes jetzt jedoch eine Terminverlegung an. SR-Reporter Peter Sauer.
2: Ein Gerichtssprecher erklärte auf SR-Anfrage, dass bisher noch kein entsprechender Antrag eingegangen sei. Dementsprechend stehe die Verhandlung nach wie vor für Dienstag 14 Uhr auf der Tagesordnung. Ob und warum Backes eine Verlegung anstrebt, dazu gab es zunächst keine weiteren Informationen. Backes Anwalt hatte zuletzt auf SR-Anfragen nicht reagiert. Auch die Staatskanzlei als eine der Gesellschafterinnen des CISPA äußert sich seit Wochen mit Verweis auf die laufende Sonderprüfung nicht. Seit gut 2 Monaten ermittelt ein Sonderprüfer, ob von der Bundesforschungseinrichtung sensible Forschungserkenntnisse im Bereich Cybersicherheit nach China abgeflossen sein könnten. Seitdem ist Backes freigestellt.
1: Aus Anlass des heutigen Antikriegstages ruft der DGB Saar zu einer Kundgebung in Völklingen auf. Sie steht unter dem Motto »Friedensfähig statt kriegstüchtig, gemeinsam für Völkerverständigung, soziale Gerechtigkeit und eine Welt ohne Krieg«. Wie der Deutsche Gewerkschaftsbund mitteilte, findet am Nachmittag eine Kranzniederlegung am Denkmal für die Opfer des Faschismus im Schillerpark statt. Anschließend sind mehrere Reden geplant. Der Antikriegstag erinnert an den Beginn des Zweiten Weltkrieges. Er wird in Deutschland seit 1957 begangen. Estland verschärft seine Sicherheitsmaßnahmen gegen mögliche Cyberangriffe aus Russland. Zahlreiche Behörden sollen E-Mails von russischen Servern oder Adressen mit der Endung .ru zukünftig nicht mehr direkt empfangen. Die Nachrichten werden nach Angaben des Digitalministeriums stattdessen zunächst überprüft oder in Quarantäne gestellt. Die Regierung begründet die Maßnahme mit deutlich zunehmenden Cyberangriffen seit Beginn des russischen Angriffskriegs gegen die Ukraine. Die USA haben beim G20-Gipfel für zahlreiche Irritationen gesorgt. Im Vorfeld wurden zahlreiche Journalisten von der Berichterstattung vom Tagungsort aus ausgeschlossen. Zudem hatten die USA bei dem Treffen der Finanzminister auch Russlands Minister Siluanov eingeladen. Die europäischen G20-Staaten reagierten darauf verärgert und verweigerten ein Gruppenfoto. Und das waren die Nachrichten mit Daniel Magar. 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Das Wetter: in der Nacht locker bewölkt und trocken, Tiefstwerte bis 9 Grad. Morgen ein freundlicher Mix aus Sonne und Wolken bei maximal 24 Grad. Die weiteren Aussichten: diese Woche wird es jeden Tag etwas wärmer.
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0: und auf der A8 Saarlouis Richtung Pirmasens in Höhe Sulzbachtalbrücke.
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3: Eine gute Nacht zusammen. Mein Name ist Benedikt Laven. Schön, dass ihr mit dabei seid. Wir machen es uns gemütlich okay an diesem sehr frühen Dienstagmorgen. Das klingt so falsch immer nach Mitternacht. Ich finde es trotzdem jedes Mal witzig. Erstmal geht's los jetzt mit DJ Goja, Jason Derulo und Melody. Das ist Michiko.

Sienna Spyro, Die on this Hill. Hier ist die Popnacht. Schönen guten Abend zusammen. Mein Name ist Benedikt Laven. Hoffen wir, dass es euch gut geht. 07221 2011. Also Henning scheint es auf jeden Fall schon mal gut zu gehen. Er kommt aus Bremen und sendet ganz liebe Grüße nicht nur an seine Familie, sondern eben auch an alle, die gerade zuhören. Er ist mit seiner Family gerade auf dem Weg nach Königsbachstein. Und er hat euch lieb, sollen wir ausrichten. Haben wir selbstverständlich gerne getan, hier in dieser Nacht. 07221 2011 ist auch die Nummer, an die eine WhatsApp-Nachricht von Thorsten kam. Thorsten kommt von Norderney, ist auch Teil dieser Sendung und hat mich bereits gestern in dieser Show darauf hingewiesen, dass es möglicherweise oftmals dazu kommt, dass ich das Wort stabil verwende. Ich weiß selber nicht genau, woran das liegt. Manchmal hat man so einen Wortohrwurm von irgendwas, dass man so ein Wort ganz oft benutzt. Das habt ihr doch bestimmt auch, oder? Hoffen wir es. Sonst müsste ich vielleicht einen Termin machen. Also mir ist es auf jeden Fall stabil. Ich benutze relativ häufig das Wort stabil. Ist es bei euch was Ähnliches? Sagt ihr vielleicht ganz oft tatsächlich? Das machen viele meiner Kollegen übrigens. Oder benutzt ihr super oft das Wort cool? Oder sagt ihr total oft geil? Was ist es bei euch? Habt ihr so ein Wort, das ihr ständig benutzt? Gebt es uns weiter. 07221 2011. Und wir machen eine kleine Sammlung heute Nacht raus. Jetzt aber erstmal stabile neue Musik von den Giant Rooks. Jetzt Slow Dance.

0: Es ist eindeutig mega. Mega ist das Wort, das, lieb das hier fragt, Sonja wahnsinnig oft benutzt. Sie hat gerade eben geschrieben, eine WhatsApp an die 07221 2011. Wir haben es ein bisschen über den Wortohrwurm, so haben wir es zumindest gerade genannt. Also so Wörter, die ihr einfach inflationär oft benutzt. Ist es vielleicht sowas wie Low-Key? Das sagt man doch einfach, wenn man Low-Key irgendwas gut findet, sagt man dann Low-Key. Ständig, in jedem zweiten Satz. Oder von Robby kommt gerade, naja, wenn ich jetzt an meine Kinder denke, dann ist es auf jeden Fall Digger und Alter. Das kommt in jedem Wort vor, in jedem Satz vor. Du hast noch Bro vergessen, das ist auch noch überall mit drin. Sehr gut, was haben wir noch? Von Christian aus Darmstadt.
1: Das ist bei mir das Wort super, aber auf Ostdeutsch super.
0: Super.
1: Echt? Ja, weil das liegt daran, ich bin halt selbst aus der Ecke Köln-Bonn gebürtig.
0: Aha.
1: Und hab halt im tiefsten Osten gearbeitet. Und es bleibt halt einiges hängen, wenn die da halt allerliebstes Ostdeutsch reden. Und ein Pokerface-Training ist es, wenn einer gerade einem Gast auf Englisch erklärt mit einem ganz heftigen ostdeutschen Akzent, wo das und das zu finden ist. Dass du da hinter dem stehst und wie bei Leben des Brian quasi da, wie die Wachen da stehst, ist, denke ich mal, klar. Und die haben halt selber ständig dieses Wort super gesagt. Das ist bei mir halt hängen geblieben, okay. Was ich da ständig selber auch sage.
0: Geil. Christian aus Darmstadt, super. Ja. Finde ich gut.
1: Genau.
0: Damit kommst du auch im Schwabenländle, kommst du damit, glaube ich, auch recht weit. Super, sagen die, glaube ich, auch.
1: Ja, doch. Super. Denke ich auch, ja.
0: Geil, finde ich sehr stabil von dir. Eine gute Nacht noch.
1: Gerne. Danke dir auch.
0: Stabile ist in dem Fall dann bei mir. 07221 2011, ergänzt gerne unsere Liste mit eurem persönlichen Wort-Urwurm. Hier ist die Popnacht jetzt mit Swedish House Mafia und Moth to a Flame. 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

0: Snow Patrol, Chasing Cars, in der Popnacht, 12:30.
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2: Heute stellt sich ein trockener Wechsel aus Sonne und Wolken ein. Dabei überwiegen am Nachmittag die Wolken, am Vormittag und zum Abend hin dagegen die Sonne. Bei Bögen Westwind reichen die Höchstwerte von 20 bis 24 Grad mit den höchsten Werten entlang der Saar und der Blies. Bis zum Abend setzt sich verbreitet die Sonne durch. Am Mittwoch scheint die Sonne zeitweise zwischen mal mehr, mal weniger dichten Wolken bei Höchstwerten von 20 bis 24 Grad.
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3: A620 Saar-Luisa-Brücken. Zwischen Wattgassen und Völklingen werden in beiden Richtungen Behinderungen an einer Baustelle. Abschnittsweise einspurige Verkehrsführung. Bis 12. Oktober werktags zwischen 7.30 Uhr und 16 Uhr. A6 Mannheim-Saarbrücken. In Höhe Grumbachtalbrücke in beiden Richtungen Behinderungen durch Brückenarbeiten. Bis Anfang 2028. Geblitzt wird unter anderem in Neunkirchen in der Welzweiler Straße, in Saar-Louis in der Provinzialstraße und auf der A8 Saar-Louis Richtung Pirmasens in Höhe Sulzbachtalbrücke.
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4: Und von uns gibt's jetzt neue Musik von Katy Perry, die fantastische, das ist Watch It Burn. Ich bin Benedikt Larven. Hallo.

0: wir haben sie auch alle irgendwie ein bisschen nicht mehr alle, ne? Hier ist die Popnacht. Herzlich willkommen zu dieser Show. Hier ist SWR 3 in der gemeinsamen Popnacht von SR 1, NDR 2, WDR 2, HR 3, Bremen 4, RBB 888 und MDR Jump. Wir fragen also fast in ganz Deutschland rum, nach den Worten, die ihr so ganz oft benutzt, aber nur so ihr. Ne? Also wir hatten da, also mein Beispiel ist stabil. Ich benutze ständig das Wort stabil. Und wir hatten schon mega, wir hatten alter, wir hatten Digger Bro, wir hatten super jetzt schon im Angebot. Und von Drita aus Singen kommt gerade, ich sage immer wow. Mir ist es selber gar nicht aufgefallen, bis ich von meiner Arbeitskollegin einen Schokoschneemann geschenkt bekommen habe. Sie meinte, dass er an der Kasse stand und diesen gesehen hätte. Und dabei hat sie an sie gedacht, weil sie doch immer so gerne wow sagt. Und auf der Verpackung stand riesengroß wow. Sie fand das eigentlich richtig süß. So, finden wir auch. Von Olaf kommt gerade noch als Ergänzung an die 0722212011. Er kommt aus Hamburg und sagt, bei ihm ist es immer, er sagt immer, das Ding ist. Ja, stimmt. Das kommt auch relativ häufig mal raus. Patrick aus Hamburg hat auch geschrieben und sagt, bei tatsächlich, das haben wir gerade eben hier schon mal kurz erwähnt, hat er sich ein bisschen ertappt gefühlt. Er benutzt auch sehr oft das Wort tatsächlich. Und was ist bei dir, Tobi, in Remscheid?
1: Quasi.
0: Die Quasi-Phase hatte ich auch mal.
1: Das ist quasi so und so und da können wir das quasi so und so machen. Quasi halt andauernd. Immer wieder quasi.
0: Und geht's dir auch selber schon ein bisschen auf den Sack, aber das kommt trotzdem immer wieder aus dir raus?
1: Ja, richtig. Ich merke es dann in dem Moment, wo ich sage und denke, meine Güte, lass es doch einfach sein. Ja, es ist auf jeden Fall schon so weit, dass meine Arbeitskollegen im Büro schon sagen, also bevor ich quasi ausspreche, heißt es dann quasi so schlimm halt schon, ja.
0: Die Tür geht auf, ein Quasi kommt rein. Das kann ja nur der Tobi sein.
1: Ja, so ungefähr, ganz genau. Mein Quasi von mir, das geht mir halt selber so sehr auf den Keks. Ich versuche es mir abzugewöhnen, aber es ist wirklich schwierig.
0: Finde ich gut. Tobi, wo geht's heute Nacht noch hin?
1: Ich komme gerade aus einer Pokerpartie. Leider verloren. Und jetzt geht's nach Hause.
0: Okay, gut. Ja, der Abend ist ja quasi zu Ende.
1: Ja, korrekt. Jetzt geht's gleich quasi ins Bett.
0: Gute Nacht dir.
1: Gute Nacht.

Schön, schön, schön. Whitney Houston, Greatest Love of All. Und bei den US Open ist es auch zum Ende gekommen. Wir hatten ja über das Spiel von Yannick Hanfmann und Alejandro Tabilo gesprochen. Es hat leider nicht für Yannick Hanfmann gereicht. Alejandro Tabilo hat schon wieder gegen ihn gewonnen. Aber Sieger der Herzen, oder? Einfach YOLO. Weil er kommt aus Karlsruhe. Wir mögen Karlsruhe.

Manu Chao. Bongo Bong hier in der Popnacht. Vorsicht bitte, auf der A81 Stuttgart Richtung Heilbronn zwischen Pleidelsheim und Mundelsheim liegen Gegenstände. Hier bitte vorsichtig fahren.

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1: Um 1 Uhr mit Christine Beidt. Bundeskanzler Merz hat erneut vor den Folgen eines AfD-Siegs bei der Landtagswahl in Sachsen-Anhalt am Sonntag gewarnt. Das Bundesland dürfe kein Experimentierfeld für Wutbürger werden, sagte er bei einem Wahlkampfauftritt in Quedlinburg. Aus der Nachrichtenredaktion Wiebke Hus.
2: In seiner Rede machte Merz klar, vor allem wirtschaftlich steht viel auf dem Spiel. Denn sollte die AfD die absolute Mehrheit erhalten, würden Investoren sich dreimal überlegen, ob sie noch in das Bundesland investieren, so der CDU-Chef. Zugleich betonte er, dass die Brandmauer nicht für die Wähler der AfD gelte. Er wolle die Menschen zurückgewinnen, die verloren gegangen seien. Trotz der aktuell starken Umfragewerte der AfD ist Merz optimistisch. Er habe die Zuversicht, dass es am Sonntag ein gutes Ergebnis geben werde für die CDU und ihren Spitzenkandidaten Sven Schulze.
1: Die USA haben die Einladung Russlands zum G20-Finanzministertreffen in North Carolina verteidigt. Ein Sprecher des Weißen Hauses sagte, man arbeite mit Russland an einer Vereinbarung, das Blutvergießen in der Ukraine zu beenden. Dafür spreche man mit den Leuten, mit denen gesprochen werden müsse. Die USA haben zurzeit den Vorsitz der G20. Die Einladung des russischen Finanzministers hat bei den Vertretern aus Europa Empörung ausgelöst. Bundesfinanzminister Klingbeil sprach von einem irritierenden Signal. US-Präsident Trump darf den geplanten millionenschweren Ballsaal am Weißen Haus nun doch vorerst weiterbauen lassen. Das hat der oberste Gerichtshof entschieden. Eine knappe Mehrheit stimmte dafür, dass die Arbeiten während des laufenden Rechtsstreits über das Projekt fortgesetzt werden können. Bundesgerichte hatten den Bau zuvor gestoppt, weil sie zu dem Schluss gekommen waren, dass dafür die Zustimmung des Kongresses erforderlich sei. Tennisprofi Jannik Hanfmann ist bei den US Open in Runde 1 gescheitert. Er verlor in New York in 4 Sätzen gegen den Chilenen Alejandro Tabilo. Zuvor war auch die Hamburgerin Tamara Korpatsch ausgeschieden nach 2 Sätzen gegen die Österreicherin Lili Tagger. Korpatsch sagte, sie sei etwas krank geworden.
3: Ich habe einfach versucht zu kämpfen. Ich habe irgendwie versucht, meinen inneren Schweinehund zu bekämpfen. Und ich habe es eigentlich auch dann ganz gut geschafft, aber das war echt eine Quälerei, das Match für mich körperlich. Die Spielerin, die Gegnerin ist natürlich auch sehr starke Gegnerin.
1: Heute starten unter anderem Daniel Altmaier und Eva Lüß ins Turnier. Das Wetter für Deutschland. In der Nacht an den Küsten und im Osten weitere Schauer, anfangs örtlich Gewitter. Sonst wechselnd bewölkt oder sternenklar, die Tiefstwerte 15 bis 9 Grad. Tagsüber im Norden weitere Schauer, vereinzelt Gewitter, an den Alpen nur geringes Schauer- und Gewitterrisiko, sonst Sonne, Wolken und meist trocken, dazu maximal 19 bis 26 Grad. Die Zeit 1.03 Uhr.
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5: A620 Saar-Luisa-Brücken. Zwischen Wattgassen und Völklingen werden in beiden Richtungen Behinderungen an einer Baustelle. Abschnittsweise einspurige Verkehrsführung. Bis 12. Oktober werktags zwischen 7.30 Uhr und 16 Uhr. Geblitzt wird unter anderem in Neunkirchen in der Welzweiler Straße, in Saar-Louis in der Provinzialstraße und auf der A8 Saar-Louis Richtung Pirmasens in

Crazy Town mit Butterfly hier in der Popnacht. Update aus dem Verkehrszentrum. Vorsicht auf der A8 Stuttgart Richtung Karlsruhe in Höhe vom Rastplatz Birkenwäldle steht ein defektes Fahrzeug. Eine Panne um diese Uhrzeit. Hat ja auch keiner Bock drauf, ne? 1.11 Uhr haben wir's. Na, wie sieht's aus mit der Müdigkeit bei euch? Sollen wir was tun, um euch mal ein bisschen Wachheit in die Venen zu kicken? Das kriegen wir hin mit einem kleinen Spiel. Das heißt Müdigkeitssensor. Ihr müsst einfach nur nachweisen können, dass ihr 30 Sekunden lang nicht einschlaft. Könnt ihr ja auch nicht, weil ihr werdet in dieser Zeit mit einer Aufzählung beschäftigt sein. Wir geben euch ein Thema vor und dann zählt ihr dazu auf, was euch dazu einfällt und schlaft idealerweise nicht dabei ein. Dann gewinnt ihr hier schon einen kleinen Preis. Klingt das nach einem verlockenden Angebot für euch? Dann ruft jetzt sofort bei uns an 07221 2011 und wir spielen den Müdigkeitssensor hier in der Popnacht. 07221 2011.

0: Let's go. Was war das denn für ein interessantes Lied? Noch gar nicht gehört. Die Die von Shakira und Burna Boy. Aha. Hier ist die Popnacht. Einen schönen Dienstag zusammen. Wir spielen den Müdigkeitssensor jetzt in dieser Nacht für ein bisschen Wachheit. Wer stockt, verzockt. Und das machen wir jetzt mit der Felicitas aus Walmerod bei Montabaur in Rheinland-Pfalz. Hallo, Felicitas.
1: Hallo, Benedikt.
0: Was hält dich denn wach um diese Uhrzeit?
1: Ich bin eine Nachteule, ganz einfach. Nichts Besonderes, genau.
0: Du bist ein Vampir, so wie wir alle jetzt gerade.
1: Ja, genau.
0: Geil, morgen mal ausprobieren, wenn die Sonne scheint, ob auch unsere Haut dann glitzert, so wie bei Twilight, weißt du?
1: Das wäre cool.
0: Fände ich auch ziemlich cool. Aber gut, mal schauen. Felicitas, wir spielen mit dir den Müdigkeitssensor. Das bedeutet, wer müde wird, verliert. Du bekommst von uns gleich ein Thema vorgegeben und hast dann 30 Sekunden lang Zeit, um zu diesem Thema passend Dinge aufzuzählen, die dir eben dazu einfallen. Du darfst dich nicht doppeln und du darfst keine Pause machen, weil du, wenn du zum Beispiel überlegen musst oder so, dann bist du ja kurz still und dann müssen wir davon ausgehen, dass du eingeschlafen bist, vielleicht sogar Sekundenschlaf. In dem Fall hättest du verloren und es wäre automatisch der oder die nächste dran. Ziehst du allerdings deine 30 Sekunden am Stück durch, dann bekommst du einen kleinen Preis.
1: Okay.
0: Okay. Felicitas, kennst du dich ein bisschen mit Harry Potter aus?
1: Ja, doch, aber es ist schon ein bisschen länger her, muss ich auch zugeben.
0: Der 1. September ist in den Harry Potter Büchern ein wichtiger Tag, denn da ist auf Hogwarts der erste Schultag. Da beginnt ein neues Schuljahr. Also da werden da die Erstklässler mit dem Hogwarts Express nach Hogwarts gefahren. Da sind wir ja schon in dem Harry Potter Zauberuniversum unterwegs und ich habe dich jetzt gerade perfekt auf die falsche Fährte geführt, denn stell dir einfach mal vor, du könntest zaubern. Du könntest alles herzaubern, was du willst. Was würdest du dir erzaubern? Deine 30 Sekunden laufen ab jetzt.
1: Ich würde mir einmal Eis zaubern, einen Kuchen, Brötchen, einen Regenschirm, eine Jogginghose, ein T-Shirt, einen Wasserkocher, einen Toaster, eine Heißluftfritteuse, eine Eismaschine, einen
0: Zwei Sekunden, Felicitas.
1: Scheiße. Bist du grad... Ich dachte immer, ich kann das gut, aber wenn man da so davor steht, ist es doch
0: stark. Stehst du gerade zufällig in deiner Küche und hast einfach
1: genau.
0: Alles aufgesetzt?
1: Ja, ich hab dann irgendwann so...
0: Okay, geil. Finde ich gute Strategie übrigens, aber leider hat es nicht
1: gereicht. Ich hätte früher auf die Strategie kommen müssen, so genau, weil ich dachte, das erst so, dann ja.
0: Verrat sie doch nicht. Aber Felicitas, das hat mich trotzdem sehr gefreut. Du hast vielleicht verloren, doch du bist eine Ehrenfrau, denn wegen dir ist jetzt der oder die nächste dran hier,
1: ja,
0: im Müdigkeitssensor.
1: Genau. Die Mannschaft, das ist bestimmt besser als ich.
0: 07221 2011, jetzt anrufen und mit uns die nächste Runde spielen. Gute Nacht, Felicitas.
1: Ja, gute Nacht.

Cool, ne? Sind zwei Jungs, einer aus Irland, Flynn, einer aus Wales, Tudor. Sie nennen sich Boy Loco. Super Name. Closer, neu hier in der Popnacht.

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6: Kurz nach 13:30.
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7: Heute stellt sich ein trockener Wechsel aus Sonne und Wolken ein. Dabei überwiegen am Nachmittag die Wolken, am Vormittag und zum Abend hin dagegen die Sonne. Bei Bögen Westwind reichen die Höchstwerte von 20 bis 24 Grad mit den höchsten Werten entlang der Saar und der Blies. Bis zum Abend setzt sich verbreitet die Sonne durch. Am Mittwoch scheint die Sonne zeitweise zwischen mal mehr, mal weniger dichten Wolken bei Höchstwerten von 20 bis 24 Grad.
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8: A620 Saar-Luisa-Brücken. Zwischen Wattgassen und Völklingen werden in beiden Richtungen Behinderungen an einer Baustelle. Abschnittsweise einspurige Verkehrsführung. Bis 12. Oktober werktags zwischen 7.30 Uhr und 16 Uhr. A6 Mannheim-Saarbrücken. In Höhe Grumbachtalbrücke in beiden Richtungen Behinderungen durch Brückenarbeiten. Bis Anfang 2028. Geblitzt wird unter anderem in Neunkirchen in der Welzweiler Straße, in Saar-Louis in der Provinzialstraße und auf der A8 Saar-Louis Richtung Pirmasens in Höhe Sulzbachtalbrücke.
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6: Ha, hier ist die Popnacht. Mein Name ist Benedikt Laven. Schön, dass ihr mit dabei seid. Gibt uns noch Adele mit Someone Like You jetzt gleich und Tame Impala und Jenny mit Dracula. Zeit. Und dann spielen wir den Müdigkeitssensor hier in der Show. Ja, ich höre schon auf jetzt.

0: Adele, Someone Like You. Schlussakkord noch bitte. Wundervoll. 1.42 Uhr. Also da wird es ja immer Zeit, dass wir ein bisschen aufwachen hier in dieser Show. Wir halten euch wach, bis die Sonne aufgeht. Das ist die Aufgabe hier in der Popnacht. Deswegen spielen wir jetzt den Müdigkeitssensor mit Max aus Eitorf, also so in der Nähe Bonn. Oder, Max?
1: Genau, richtig.
0: Hallo.
1: Korrekt, Musik.
0: Siehste, willkommen in dieser Show. Max, was geht? Warum bist du um 1.42 Uhr wach?
1: Ja, weil ich dafür bezahlt werde, quasi, im Sicherheitsdienst.
0: Und ist schon viel passiert heute Nacht oder ist ruhig?
1: Nein, null.
0: Das ist so gut. Gott sei Dank hast du uns, ne?
1: Richtig, genau so sieht es nämlich aus.
0: Sehr gut. Wir sind gerne für dich da. Wir spielen noch ein kleines Spiel mit dir. Wir spielen mit dir den Müdigkeitssensor. Das bedeutet, wer müde wird, verliert. Du bekommst von uns gleich ein Thema vorgegeben, hast 30 Sekunden lang Zeit, um zu diesem Thema passend Dinge aufzuzählen, die dir eben dazu einfallen. Du darfst dich halt nur nicht doppeln. Und Max, du darfst dabei nicht einschlafen. Einschlafen werten wir schon als, du bist kurz still, weil du überlegen musst. Wir hören also kurz nichts von dir. Das ist selbstverständlich dann Schlaf, logischerweise.
1: Ja.
0: Ziehst du durch, gewinnst den Preis. Ziehst du nicht durch, gewinnt an einfach der oder die nächste.
1: Okay,
0: cool. Es ist ja wohl der 1. September heute, 2026. Rechnen wir mal zurück auf den Tag genau. Seit 95 Jahren müssen in geschlossenen Automobilen in Deutschland ein Rückspiegel installiert sein.
1: Ja.
0: Seit 95 Jahren muss es Rückspiegel im Auto geben. Und du zählst jetzt einfach mal Dinge auf, die man im Rückspiegel sehen kann. Deine 30 Sekunden laufen ab jetzt.
1: Straße, Autos, Vögel, Bäume, Wiese, Kühe, Schafe, Hunde, Katzen, Mäuse, Wolken, Sonne und die Flüsse, die Seen, die Natur und die Allee und die Scheingläser.
0: Oh nein! Oh Gott, wie bei der Kandidatin eben, die letzten zwei Sekunden haben gefehlt.
1: Ja.
0: Du hast richtig viel aufgezählt. Hättest natürlich auch noch Autos aufzählen können. Aliens kann man unter Umständen ja auch im Rückspiegel sehen.
1: Ja.
0: Ach, schade, Schokolade, Max. Das war leider nix. Aber du bist ein Ehrenmann. Wegen dir ist jetzt einfach der oder die Nächste dran. Dir noch eine gute Nacht.
1: Ebenfalls, dankeschön, gleichfalls. Ne?
0: Und 07221 2011 jetzt anrufen und die nächste Runde mit uns spielen.

Na, traut ihr euch, mit uns zu spielen? Dann jetzt anrufen 07221 2011. Anbei, vielleicht eine kleine Wachwerthilfe von einer Band namens ACDC. Nie vorher gehört.

0: Bam! Wunderschönen guten Morgen. Mitten in der Popnacht. AC/DC gerade gehört mit Thunderstruck. Stark einfach. Wir spielen den Müdigkeitssensor so lange, bis jemand gewinnt. Jetzt ist es vielleicht Monika aus Bonn. Hallo Monika.
1: Hallo Benedikt.
0: Du hast dir eine Strategie zurechtgelegt für dieses Spiel, etwa?
1: Ja, ich bemühe mich mal drum.
0: Okay, alles klar. Dann sind wir mal gespannt. Was bist denn du wach eigentlich so um kurz vor zwei?
1: Ich kann nicht schlafen und wollte mit dir telefonieren.
0: Ja gut, das hat ja relativ gut geklappt, sag ich mal.
1: Ja, wenn du so lieb bist und abnimmst.
0: Stimmt, ja, da bin ich jetzt schuld, also. Späßle natürlich. Wir spielen mit dir den Müdigkeitssensor. Das bedeutet auch für dich gelten folgende Regeln. Wer müde wird, verliert. Du bekommst von uns gleich auch ein Thema vorgegeben. Und dann hast du 30 Sekunden lang Zeit, um zu diesem Thema passend Dinge aufzuzählen, die dir dazu einfallen. Du darfst dich aber nicht doppeln und du darfst keine Pause machen. Zum Überlegen zum Beispiel.
1: Ja.
0: Bist du kurz still, dann müssen wir davon ausgehen, dass du spontan eingeschlafen bist. In dem Fall hättest du wie deine Vorgänger und Vorgängerin verloren und es wäre automatisch der oder die nächste dran. Ziehst du allerdings die 30 Sekunden durch, dann bekommst du einen kleinen Preis.
1: Alles klar.
0: So, Monika, heute ist Tag des Briefeschreibens. Das findet zumindest seit 2014 Richard Simkin, ist ein Autor aus Australien. Seit 2014 wird am 1. September also das Briefeschreiben gefeiert. Und deine Aufgabe wird jetzt sein, Dinge aufzuzählen, die in einen Briefumschlag hineinpassen. Regeln verstanden?
1: Regeln verstanden.
0: Deine 30 Sekunden laufen ab jetzt.
1: Auf jeden Fall ein Liebesbrief. Natürlich auch das dazugehörige Bild. Ich würde auch sagen, eine Briefmarke, damit derjenige, der es geschrieben hat, auch wieder den Brief zurückbekommt.
0: Aufzählen.
1: Aufzählen, okay. Also, Kleingeld wäre nicht schlecht. Am besten einen Schein. 50 Euro, 100 Euro, 1000 Euro sollte man aber versichern. Passbilder, Anzeigen, um sich zu bewerben.
0: Und? Noch eins?
1: Bitte?
0: Und noch eins? Sag schnell.
1: Ganz schnell und eine Verkaufsanzeige, um ein Auto zu kaufen.
0: Was? Okay, na gut. Monika, aber nur weil ich heute gute Laune habe und weil um 2 Uhr die Nachrichten anfangen, hast du gewonnen, okay?
1: Wunderbar.
0: Bleib kurz dran für die Adresse. Und noch eine gute Nacht zusammen.

vor sich bitte. Auf der A643, A60 Wiesbaden Richtung Bingen zwischen dem Dreieck Mainz-Heidesheim. Hier liegen Gegenstände. Bitte besonders vorsichtig fahren, ganz besonders dort. Die Popnacht hier mit Bruno Mars und On My Soul.

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1: Um 2 Uhr mit Christine Beitsch. Bundesfinanzminister Klingbeil hat die Teilnahme Russlands am G20-Finanzministertreffen in den USA kritisiert. Die USA hatten den russischen Minister Siluanov eingeladen. Klingbeil sprach von einem irritierenden Signal und sagte, er habe auch deutliche Worte an Siluanov gerichtet.
2: Ich habe ihm direkt ins Gesicht gesagt, dass die russische Regierung diesen Krieg beenden muss, was die Konsequenzen dieses Krieges sind, dass wir deutlich an der Seite der Ukraine stehen. Das war mir auch wichtig und würde auch sagen, ich habe da heute Morgen sehr deutliche Worte in der Runde gefunden.
1: Die USA haben die Einladung Russlands verteidigt. Ein Sprecher des Weißen Hauses sagte, man arbeite mit Russland an einer Vereinbarung, das Blutvergießen in der Ukraine zu beenden. Dafür spreche man mit den Leuten, mit denen gesprochen werden müsse. Bundeskanzler Merz hat erneut vor einem AfD-Sieg bei der Landtagswahl in Sachsen-Anhalt am Sonntag gewarnt. Das Bundesland dürfe kein Experimentierfeld für Wutbürger werden, sagte Merz bei einem Wahlkampfauftritt in Quedlinburg. Er verwies unter anderem auf mögliche Folgen für die Wirtschaft. Sollte die AfD die absolute Mehrheit erhalten, würden internationale Investoren sich dreimal überlegen, ob sie noch Geld in das Bundesland steckten, so der CDU-Chef. Die EU importiert vorerst kein Fleisch mehr aus Brasilien. Grund ist, dass nicht klar ist, ob das Land sich an EU-Vorgaben in Bezug auf den Einsatz von Antibiotika hält. Bisher seien keine ausreichenden Garantien vorgelegt worden, teilte die EU-Kommission mit. Vom Importstopp betroffen ist neben Rinder- und Geflügelfleisch auch Honig. Die US-Wettbewerbsbehörde FTC und 22 Bundesstaaten haben den Online-Händler Amazon verklagt. Der Vorwurf, der Konzern soll durch Preismanipulationen Werbekunden getäuscht und so insgesamt mehr als 20 Milliarden US-Dollar zu viel berechnet haben. Das steht in Gerichtsunterlagen. Amazon weist die Vorwürfe zurück. Die deutschen Tennisprofis Jannik Hanfmann und Tamara Korpatsch haben ihre Auftaktmatches bei den US Open in New York verloren. Damit sind beide bereits in Runde 1 ausgeschieden. Aus der Sportredaktion Tim Brockmeier.
3: Tamara Korpatsch, gesundheitlich leicht angeschlagen, fand spät, zu spät in ihr Match gegen die Österreicherin Lilly Tagger. Am Ende ein 0:6 und 6:7 aus Sicht der topgesetzten Deutschen bei den Frauen. Nach ihr dann war Jannik Hanfmann gegen den Chilenen Alejandro Tabilo mehr oder weniger chancenlos. Der Karlsruher unterlag in 4 Sätzen und verpasste es damit, bei seiner 4. US Open-Teilnahme endlich mal in die 2. Runde einzuziehen.
1: Das Wetter für Deutschland. In der Nacht an den Küsten und im Osten weitere Schauer, sonst wechselnd bewölkt. Die Tiefstwerte 15 bis 9 Grad. Tagsüber im Norden weitere Schauer, vereinzelt Gewitter, sonst Sonne, Wolken und meist trocken, dazu maximal 19 bis 26 Grad. Die Zeit 2.03 Uhr.
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5: A620 Saar-Luisa-Brücken zwischen Wattgassen und Völklingen werden in beiden Richtungen Behinderungen an einer Baustelle. Abschnittsweise einspurige Verkehrsführung. Bis 12. Oktober werktags zwischen 7.30 Uhr und 16 Uhr. Geblitzt wird unter anderem in Neunkirchen in der Welzweiler Straße, in Saar-Luis in der Provinzialstraße und auf der A8 Saar-Luis Richtung Pirmasens in Höhe Sulzbachtalbrücke.
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6: Hey, gute Nacht zusammen. Mein Name ist Benedikt Laven. Schön, dass ihr mit dabei seid. Der Hamburg-Eimsbütteler Ballspielclub HEBC tritt im DFB-Pokal gegen Borussia Dortmund an. Das Geile beim DFB-Pokal ist ja wirklich immer so Fünftligist gegen Erstligist. Und so insgeheim ist man dann immer so ein bisschen für den Underdog. Vielleicht geht das auch nur mir so, aber ich freue mich absolut auf dieses Spiel. Ist ja auch im Fernsehen. Die Eimsbüttler haben so richtig schön Bock auf